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1: Ich bin Katrin Müller. Die deutsche Fußballnationalmannschaft ist bei der WM schon in der ersten K.O.-Runde gescheitert. Das DFB-Team unterlag Paraguay im 16. Finale in Foxborough mit 3:4 im Elfmeterschießen. Co-Gastgeber Kanada zog am Abend als erstes Team ins Achtelfinale ein durch ein 1:0 gegen Südafrika. Auch Brasilien ist weiter nach einem 2:1 gegen Japan. Wer noch mal günstig tanken will, tut es am besten noch auf dem Weg zur Arbeit. Mit dem heutigen Datum endet der Tankrabatt. 2 Monate hatte die Bundesregierung die Steuern auf Benzin und Diesel runtergesetzt. Allgemein wird erwartet, dass die Preise an den Tankstellen wieder deutlich ansteigen.
2: An den allermeisten Tankstellen dürfte noch der steuervergünstigte Sprit in den Zapfsäulen stecken. Das heißt, die Preise dürften eigentlich nicht so rasch steigen und aufgrund des entspannteren Ölmarktes auch ohne Tankrabatt fairerweise unter 2 Euro bleiben. Das hält der ADAC nach den Erfahrungen aus dem ersten Tankrabatt aber für eher unwahrscheinlich. Laut IFO-Institut haben die Mineralölkonzerne bei Super und E10 die Steuersenkung von 16 bis 17 Cent pro Liter nahezu vollständig an die Verbraucher weitergegeben. Anders sieht es bei Diesel aus. Da lag der Effekt nur bei 12 Cent pro Liter. Tanja Wagner, Nachrichtenredaktion.
1: Bundeskanzler Friedrich Merz hat nach den tödlichen Schüssen in einer Jugendhilfeeinrichtung in Stade westlich von Hamburg sein Mitgefühl ausgedrückt. Die Nachricht aus Stade erschüttere bis ins Mark, schrieb Merz auf der Plattform X. Bei der Gewalttat waren gestern 4 Frauen und 2 Männer getötet worden.
3: Der 45-jährige mutmaßliche Todesschütze hatte laut Ermittlern am Montag einen Termin in der Mutter-Kind-Einrichtung. Dabei soll es um das Sorgerecht für seine 3 Monate alte Tochter gegangen sein. Mutter und Tochter waren anwesend in der Einrichtung. Was dann aus dem Ruder lief, wird noch ermittelt. Auf jeden Fall erschoss der Täter offenbar nur Mitarbeitende. Kaltblütig, so beschreibt es Niedersachsens Innenministerin Daniela Behrens. Der 45-Jährige soll schon polizeibekannt gewesen sein wegen Bedrohung, aber nicht unbedingt als schwergewalttätig. Onni Thorau, Nachrichtenredaktion.
1: Die offizielle Zahl der Toten nach dem verheerenden Doppelerdbeben in Venezuela ist auf mehr als 1.700 gestiegen. Nach offiziellen Angaben wurden zudem mehr als 5.000 Menschen verletzt. Die EU will über eine humanitäre Luftbrücke insgesamt 50 Tonnen an Hilfsgütern schicken. Zum Wetter, die aktuelle Vorhersage des Deutschen Wetterdienstes. Im Südosten teils kräftige Gewitter mit Unwettergefahr, die aber allmählich abklingen. Sonst überwiegend trocken und teils gering bewölkt. Die Nachttemperaturen bewegen sich zwischen 20 und 10 Grad. Tagsüber dann wechselnd bewölkt, teils heiter. Im Süden, Westen und über der Mitte teils starke Gewitter. Lokal mit Starkregen und Hagel. Im Norden und Osten kaum Regen. 21 bis 28 Grad werden es höchstens.
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1: Ich bin Katrin Müller. Die deutsche Fußballnationalmannschaft ist bei der WM schon in der ersten K.O.-Runde gescheitert. Das DFB-Team unterlag Paraguay im 16. Finale in Foxborough mit 3:4 im Elfmeterschießen. Julian Nagelsmann will trotzdem Bundestrainer bleiben. Er kündigte an, seinen bis nach der EM-Runde 2028 gültigen Vertrag mit dem Deutschen Fußballbund erfüllen zu wollen. Co-Gastgeber Kanada zog am Abend als erstes Team ins Achtelfinale ein durch ein 1:0 gegen Südafrika. Auch Brasilien ist weiter mit einem 2:1-Sieg gegen Japan. Die offizielle Zahl der Toten nach dem verheerenden Doppelerdbeben in Venezuela ist auf mehr als 1.700 gestiegen. Wie der Präsident der Nationalversammlung mitteilte, wurden zudem mehr als 5.000 Menschen verletzt.
2: In Venezuela steigt die Verzweiflung. Nach so vielen Tagen seit den Erdbeben gibt es kaum noch Hoffnung, dass Verschüttete überleben können. Die Angehörigen der Vermissten befürchten, nicht einmal die Leichen aus den Trümmerhaufen zurückzubekommen. Die Sucharbeiten werden durch zahlreiche Nachbeben erschwert. Viele Menschen harren in Notunterkünften oder unter freiem Himmel aus. Krankenhäuser sind überlastet. Venezuela befand sich vor den Erdbeben ohnehin in einer schwierigen Lage. Aus Lateinamerika, Andrea Sosa Gabrius.
1: Neben Gesundheits- und Rentenreformen bohrt die schwarz-rote Koalition gerade noch an einem anderen dicken Reformbrett, an einer Steuerreform. Und bei der drängt die SPD auf eine stärkere Belastung von Topverdienern. Das sagt der SPD-Fraktionsvize Wiebke Esther der Deutschen Presseagentur.
3: Die Steuerreform soll kleinere und mittlere Einkommen entlasten. Das haben Union und SPD versprochen. Unklar ist, wie hoch die Entlastung sein soll und wie sie gegenfinanziert wird. Von mehreren 100 € pro Jahr sprechen SPD-Vertreter und SPD-Fraktionsvize Esther von einer spürbaren Entlastung. Sie fordert dafür eine höhere Beteiligung von Superreichen. Die Union will aber eher Sparmaßnahmen. SPD-Fraktionsvize Esther nennt das ungedeckte Sparparolen. Zoe Tassovali, Nachrichtenredaktion.
1: Nach 2 Monaten läuft der sogenannte Tankrabatt heute aus. Der Preis für Benzin und Diesel dürfte dadurch morgen deutlich steigen. Denn für Sprit, der am 1. Juli das Tanklager oder die Raffinerie verlässt, gilt dann wieder die alte höhere Steuer. Inklusive Mehrwertsteuer macht das 16,7 Cent pro Liter aus. Zum Wetter, die aktuelle Vorhersage des Deutschen Wetterdienstes. Im Südosten teils kräftige Gewitter mit Unwettergefahr, die aber allmählich abklingen. Sonst überwiegend trocken und teils gering bewölkt. Die Nachttemperaturen bewegen sich zwischen 20 und 10 Grad. Tagsüber dann wechselnd bewölkt, teils heiter. Im Süden, Westen und über der Mitte teils starke Gewitter. Lokal mit Starkregen und Hagel. Im Norden und Osten kaum Regen. 21 bis 28 Grad werden es höchstens.
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1: Ich bin Katrin Müller. Die deutsche Fußballnationalmannschaft ist bei der WM schon in der ersten K.O.-Runde gescheitert. Das DFB-Team unterlag Paraguay im 16. Finale in Foxborough mit 3:4 im Elfmeterschießen. Julian Nagelsmann will trotzdem Bundestrainer bleiben. Er kündigte an, seinen bis nach der EM-Runde 2028 gültigen Vertrag mit dem Deutschen Fußballbund erfüllen zu wollen. Co-Gastgeber Kanada zog am Abend als erstes Team ins Achtelfinale ein durch ein 1:0 gegen Südafrika. Auch Brasilien ist weiter mit einem 2:1 gegen Japan. Wer noch mal günstig tanken will, tut es am besten noch auf dem Weg zur Arbeit. Mit dem heutigen Datum endet der Tankrabatt. 2 Monate hatte die Bundesregierung die Steuern auf Benzin und Diesel runtergesetzt. Allgemein wird erwartet, dass die Preise an den Tankstellen wieder deutlich ansteigen.
2: An den allermeisten Tankstellen dürfte noch der steuervergünstigte Sprit in den Zapfsäulen stecken. Das heißt, die Preise dürften eigentlich nicht so rasch steigen und aufgrund des entspannteren Ölmarktes auch ohne Tankrabatt fairerweise unter 2 Euro bleiben. Das hält der ADAC nach den Erfahrungen aus dem ersten Tankrabatt aber für eher unwahrscheinlich. Laut IFO-Institut haben die Mineralölkonzerne bei Super und E10 die Steuersenkung von 16 bis 17 Cent pro Liter nahezu vollständig an die Verbraucher weitergegeben. Anders sieht es bei Diesel aus. Da lag der Effekt nur bei 12 Cent pro Liter. Tanja Wagner, Nachrichtenredaktion.
1: Bundeskanzler Friedrich Merz hat nach den tödlichen Schüssen in einer Jugendhilfeeinrichtung in Stade westlich von Hamburg sein Mitgefühl ausgedrückt. Die Nachricht aus Stade erschüttere bis ins Mark, schrieb Merz auf der Plattform X. Bei der Gewalttat waren gestern 4 Frauen und 2 Männer getötet worden.
3: Der 45-jährige mutmaßliche Todesschütze hatte laut Ermittlern am Montag einen Termin in der Mutter-Kind-Einrichtung. Dabei soll es um das Sorgerecht für seine 3 Monate alte Tochter gegangen sein. Mutter und Tochter waren anwesend in der Einrichtung. Was dann aus dem Ruder lief, wird noch ermittelt. Auf jeden Fall erschoss der Täter offenbar nur Mitarbeitende. Kaltblütig, so beschreibt es Niedersachsens Innenministerin Daniela Behrens. Onni Thorau, Nachrichtenredaktion.
1: Die offizielle Zahl der Toten nach dem verheerenden Doppelerdbeben in Venezuela ist auf mehr als 1.700 gestiegen. Nach offiziellen Angaben wurden zudem mehr als 5.000 Menschen verletzt. Die EU will über eine humanitäre Luftbrücke insgesamt 50 Tonnen an Hilfsgütern schicken. Zum Wetter, die aktuelle Vorhersage des Deutschen Wetterdienstes. Im Südosten teils kräftige Gewitter mit Unwettergefahr, die aber allmählich abklingen. Sonst überwiegend trocken und teils gering bewölkt. Die Nachttemperaturen bewegen sich zwischen 20 und 10 Grad. Tagsüber dann wechselnd bewölkt, teils heiter. Im Süden, Westen und über der Mitte teils starke Gewitter. Lokal mit Starkregen und Hagel. Im Norden und Osten kaum Regen. 21 bis 28 Grad werden es höchstens.
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1: Ich bin Katrin Müller. Die deutsche Fußballnationalmannschaft ist bei der WM schon in der ersten K.O.-Runde gescheitert. Das DFB-Team unterlag Paraguay im 16. Finale in Foxborough mit 3:4 im Elfmeterschießen. Julian Nagelsmann will trotzdem Bundestrainer bleiben. Er kündigte an, seinen bis nach der EM-Runde 2028 gültigen Vertrag mit dem Deutschen Fußballbund erfüllen zu wollen. Co-Gastgeber Kanada zog am Abend als erstes Team ins 8. Finale ein durch ein 1:0 gegen Südafrika. Auch Brasilien ist weiter mit einem 2:1-Sieg gegen Japan. Die offizielle Zahl der Toten nach dem verheerenden Doppelerdbeben in Venezuela ist auf mehr als 1.700 gestiegen. Wie der Präsident der Nationalversammlung mitteilte, wurden zudem mehr als 5.000 Menschen verletzt.
2: In Venezuela steigt die Verzweiflung. Nach so vielen Tagen seit den Erdbeben gibt es kaum noch Hoffnung, dass Verschüttete überleben können. Die Angehörigen der Vermissten befürchten, nicht einmal die Leichen aus den Trümmerhaufen zurückzubekommen. Die Sucharbeiten werden durch zahlreiche Nachbeben erschwert. Viele Menschen harren in Notunterkünften oder unter freiem Himmel aus. Krankenhäuser sind überlastet. Venezuela befand sich vor den Erdbeben ohnehin in einer schwierigen Lage. Aus Lateinamerika, Andrea Sosa Gabrius.
1: Neben Gesundheits- und Rentenreformen bohrt die schwarz-rote Koalition gerade noch an einem anderen dicken Reformbrett, an einer Steuerreform. Und bei der drängt die SPD auf eine stärkere Belastung von Topverdienern. Das sagt der SPD-Fraktionsvize Wiebke Esther der Deutschen Presseagentur.
3: Die Steuerreform soll kleinere und mittlere Einkommen entlasten. Das haben Union und SPD versprochen. Unklar ist, wie hoch die Entlastung sein soll und wie sie gegenfinanziert wird. Von mehreren 100 Euro pro Jahr sprechen SPD-Vertreter und SPD-Fraktionsvize Esther von einer spürbaren Entlastung. Sie fordert dafür eine höhere Beteiligung von Superreichen. Die Union will aber eher Sparmaßnahmen. SPD-Fraktionsvize Esther nennt das ungedeckte Sparparolen. Zoe Tassovali, Nachrichtenredaktion.
1: Nach 2 Monaten läuft der sogenannte Tankrabatt heute aus. Der Preis für Benzin und Diesel dürfte dadurch morgen deutlich steigen. Denn für Sprit, der am 1. Juli das Tanklager oder die Raffinerie verlässt, gilt dann wieder die alte höhere Steuer. Inklusive Mehrwertsteuer macht das 16,7 Cent pro Liter aus. Zum Wetter, die aktuelle Vorhersage des Deutschen Wetterdienstes. Im Südosten teils kräftige Gewitter mit Unwettergefahr, die aber allmählich abklingen. Sonst überwiegend trocken und teils gering bewölkt. Die Nachttemperaturen bewegen sich zwischen 20 und 10 Grad. Tagsüber dann wechselnd bewölkt, teils heiter. Im Süden, Westen und über der Mitte teils starke Gewitter. Lokal mit Starkregen und Hagel. Im Norden und Osten kaum Regen. 21 bis 28 Grad werden es höchstens.
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4: Guten Morgen, wir haben es 5:03 so und nach dieser Fußballnacht brauchen wir, glaube ich, alle erstmal einen Kaffee und einen ganz entspannten Start in den Morgen. Auf das Spiel schauen wir natürlich auch noch ganz in Ruhe, generell auf diese Fußballweltmeisterschaft. Aber wie gesagt, bis dahin erstmal ankommen, diesen Tag erstmal durchatmen. Jetzt mit Nino De Angelo zusammen mit Marina Marx, hier ist Bella Italia e Amore. Schönen guten Morgen.

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0: 5.19 Uhr morgen.
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0: Und heute Morgen geht es um Nicole.
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0: Ja, nächstes Jahr ist es soweit, dann feiert Nicole ein ganz besonderes Jubiläum. Dann ist es nämlich genau 45 Jahre her, dass sie mit dem Lied Ein bisschen Frieden ESC-Geschichte geschrieben hat. Naja, und um dieses Jubiläum zu feiern, ja, wird es eine große Tour geben und auch ein Album. Meine Schätze heißt das. Das kommt am 18. September raus. Und jetzt werden schon so die ersten Einzelheiten bekannt, was uns da so auf dem Album erwarten wird. Und ja, da ist ein ganz großes Thema, ein ganz besonderer Song, der nämlich mit einer gewissen Maite und einem gewissen John aufgenommen wurde. Nicht aber etwa Maite Kelly, sondern Maite Itoas, die Frau von John Kelly. Ja, die drei, also Nicole, John und Maite, haben nämlich einen Song zusammen gemacht. Und der ist definitiv etwas ganz, ganz Besonderes. Ja, wie er klingt, da müssen wir uns leider noch ein bisschen in Geduld üben. Das werden wir dann erst im September erfahren.
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1: Ich bin Katrin Müller. Die deutsche Fußballnationalmannschaft ist bei der WM schon in der ersten K.O.-Runde gescheitert. Das DFB-Team unterlag Paraguay im 16. Finale in Foxborough mit 3:4 im Elfmeterschießen. Julian Nagelsmann will trotzdem Bundestrainer bleiben. Er kündigte an, seinen bis nach der EM-Runde 2028 gültigen Vertrag mit dem Deutschen Fußballbund erfüllen zu wollen.

0: Gastgeber Kanada zog am Abend als erstes Team ins Achtelfinale ein durch ein 1:0 gegen Südafrika. Auch Brasilien ist weiter mit einem 2:1-Sieg gegen Japan. Die offizielle Zahl der Toten nach dem verheerenden Doppelerdbeben in Venezuela ist auf mehr als 1.700 gestiegen. Wie der Präsident der Nationalversammlung mitteilte, wurden zudem mehr als 5.000 Menschen verletzt.
1: In Venezuela steigt die Verzweiflung. Nach so vielen Tagen seit den Erdbeben gibt es kaum noch Hoffnung, dass Verschüttete überleben können. Die Angehörigen der Vermissten befürchten, nicht einmal die Leichen aus den Trümmerhaufen zurückzubekommen. Die Sucharbeiten werden durch zahlreiche Nachbeben erschwert. Viele Menschen harren in Notunterkünften oder unter freiem Himmel aus. Krankenhäuser sind überlastet. Venezuela befand sich vor den Erdbeben ohnehin in einer schwierigen Lage. Aus Lateinamerika, Andreas Osagabrius.
0: Neben Gesundheits- und Rentenreformen bohrt die schwarz-rote Koalition gerade noch an einem anderen dicken Reformbrett, an einer Steuerreform. Und bei der drängt die SPD auf eine stärkere Belastung von Topverdienern. Das sagte SPD-Fraktionsvize Wiebke Ester der Deutschen Presseagentur.
2: Die Steuerreform soll kleinere und mittlere Einkommen entlasten. Das haben Union und SPD versprochen. Unklar ist, wie hoch die Entlastung sein soll und wie sie gegenfinanziert wird. Von mehreren 100 Euro pro Jahr sprechen SPD-Vertreter und SPD-Fraktionsvize Ester von einer spürbaren Entlastung. Sie fordert dafür eine höhere Beteiligung von Superreichen. Die Union will aber eher Sparmaßnahmen. SPD-Fraktionsvize Ester nennt das ungedeckte Sparparolen. Zoeta Sovali, Nachrichtenredaktion.
0: Nach 2 Monaten läuft der sogenannte Tankrabatt heute aus. Der Preis für Benzin und Diesel dürfte dadurch morgen deutlich steigen. Denn für Sprit, der am 1. Juli das Tanklager oder die Raffinerie verlässt, gilt dann wieder die alte höhere Steuer. Inklusive Mehrwertsteuer macht das 16,7 Cent pro Liter aus. Zum Wetter, die aktuelle Vorhersage des Deutschen Wetterdienstes. Im Südosten teils kräftige Gewitter mit Unwettergefahr, die aber allmählich abklingen. Sonst überwiegend trocken und teils gering bewölkt. Die Nachttemperaturen bewegen sich zwischen 20 und 10 Grad. Tagsüber dann wechselnd bewölkt, teils heiter. Im Süden, Westen und über der Mitte teils starke Gewitter. Lokal mit Starkregen und Hagel. Im Norden und Osten kaum Regen. 21 bis 28 Grad werden es höchstens.
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4: Guten Morgen, wir haben es kurz nach 6:30 heute am Dienstag so. 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

0: Morgen. Wir haben es 5.42 Uhr.
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0: Ja, die Urlaubszeit, die fängt an. Für viele geht es jetzt erstmal raus aus dem Alltag und das ist auch gut und das ist auch richtig so. Nur leider fällt uns dann der Weg zurück in den Alltag dann doch schwerer. Und darüber sprechen wir heute Morgen mit unserem Experten für einen gesunden Lifestyle, mit Ralf Bullmann. Guten Morgen.
2: Guten Morgen, Nora.
0: So, im Sommer, da ist es so, da laufen die Dinge einfach ein bisschen anders. Ist bestimmt bei dir auch so. Also mal ist es irgendwie zu warm für Sport, ne? Dann lockt vielleicht der Grill oder der eiskalte Aperol Spritz nach dem Spaghetti-Eis. Und gerade nach so einem schönen Urlaub haben wir oft Probleme, zurück in den Alltag zu finden. Jetzt meine Frage an dich. Du musst uns jetzt vielleicht eine Absolution erteilen. Muss das überhaupt sein jetzt im Sommer, dass alles strikt nach Vorschrift geht?
2: Nein, natürlich nicht, Nora. Du kennst mich doch.
0: Ja.
2: Also der Sommer hat sein eigenes Tempo und das ist auch völlig okay. So grundsätzlich, wenn du eine gute Basis hast, dann darfst du es auch mal entspannter angehen lassen. Das gehört für mich zu einer Balance auch immer dazu. So die 80-20-Regel. Ne? Also ich mache im Sommer andere Dinge anders als im Herbst oder im Winter, wenn die Temperaturen anders sind. Nein, du musst nicht jede Regel knallhart durchziehen auf die gleiche Art wie im Herbst und im Winter.
0: Ja, ich merke aber trotzdem, und ich glaube, da bin ich nicht alleine, dass ich manchmal oder jetzt gerade in den Sommermonaten die Probleme habe, die Gewohnheiten, die ich mir ja mühsam aufgebaut habe, tatsächlich auch einzuhalten. Also ich habe so ein bisschen das Gefühl, es reißt dann halt irgendwie ein, gerade jetzt im Sommer. Wie kann ich das denn verhindern?
2: Da gibt's einen Trick. Du solltest die Gewohnheiten nicht völlig über Bord werfen, sondern du solltest sie anpassen auf das Wetter, auf die Gegebenheiten, auf Public Viewing, was auch immer da jetzt kommt. Ne?
0: Ja.
2: Bei Hitze wirst du bestimmte Dinge einfach nicht tun. Lange Läufe, das schraubst du auf ein Minimum runter. Aber für eine kurze Runde trotzdem rausgehen. Ne? Statt einer Stunde Krafttraining 20 Minuten. Also lass die Gewohnheit da, wo sie ist, aber pass sie einfach an die Gegebenheiten an. Zieh es trotzdem durch, aber eben auf eine ganz kleine, sanfte, sommertaugliche Art. Und dann klappt das auch.
0: Dann klappt das. Und vielleicht mal ganz anders gefragt, gibt es denn auch Dinge, die ich jetzt im Sommer vielleicht sogar viel, viel besser etablieren kann, also Gewohnheiten viel besser einführen kann, sag ich mal, als in anderen Jahreszeiten?
2: Ja klar, lecker Eis essen.
0: Ja, zum Beispiel. Nein, aber ich denke jetzt mal mehr Salat essen zum Beispiel oder sowas.
2: Ja, du hast vollkommen recht. Also zum Beispiel mehr Wasser trinken, das fällt mir als erstes mal ein. Ne? Da können wir jetzt eine Routine entwickeln, die Flasche auf den Tisch stellen und alle halbe Stunde mal 2-3 Schluck nehmen oder so. Oder einfach nur einen Spaziergang abends nach der Tagesschau nochmal kurz um den Block oder sowas. Oder so der Klassiker, schwimmen gehen.
0: Ja.
2: Da gibt es Leute, die fangen das im Sommer an und ziehen das im Herbst und Winter weiter durch. Und das ist doch eine coole Gewohnheit, die man jetzt anstarten kann.
0: Definitiv. Und ich habe leider die Gewohnheit mit dem Eis schon etabliert, aber die versuche ich jetzt wieder loszuwerden, Ralf. Nein, aber
2: alles klar.
0: Ja, aber finde ich auch. Also man kann jetzt im Sommer wirklich gute Dinge machen, die einem gut tun und dann eben trotzdem halt auch mal das Eis und das Grillen genießen und den Sommer sowieso. Ralf, vielen, vielen Dank für deine Tipps und wir hören uns nächste Woche wieder.
2: Wir hören uns. Bis bald.
0: Ciao.
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0: die Jungs von Fantasy zum Start in diesen Dienstagmorgen hier auf Radio Paloma, 100% deutscher Schlager. Wir haben es 5.53 Uhr. Ja, aus der Traum von der Weltmeisterschaft. Die deutsche Fußballnationalmannschaft ist gestern gegen Paraguay rausgeflogen. Mehr dazu gibt's gleich hier bei uns in den Radio Paloma Nachrichten um 6. Und bis dahin schauen wir natürlich, was dieser 30. Juni für uns sonst noch bereithält. Hier ist für Sie der Blick in die Sterne.
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2: Heute sinkt Ihr dynamischer Elan auf einen Tiefpunkt. Möglicherweise erscheint Ihnen die Realität besonders hart und Sie möchten sich am liebsten zurückziehen.
1: Stier.
2: In Verhandlungen und ganz allgemein in der Kommunikation sind Sie heute besonders geschickt. Kaum um Worte verlegen, zeigen Sie Interesse, Verständnis, Sachlichkeit und Objektivität.
1: Zwillinge.
2: Ihre körperlichen und seelischen Bedürfnisse möchten gehört werden. Erfüllen Sie sich die kleinen Wünsche nach Geborgenheit und machen Sie, was Ihnen gerade Lust bereitet.
1: Krebs.
2: Die großzügige Art zu denken, zu der Sie jetzt neigen, lässt gerne Kleinigkeiten außer Acht und verführt Sie zu Selbstüberschätzung. Versprechen Sie also nicht zu viel.
1: Löwe.
2: Nehmen Sie Kontakt zu den Menschen auf, die Sie mögen. Sie können neue Kräfte tanken und Ihre fürsorgliche Seite voller Wärme und Einfühlungsvermögen einbringen.
1: Jungfrau.
2: Feinfühliger als sonst spüren Sie Unstimmigkeiten sowohl in sich als auch um Sie herum. Wer Hilfe braucht, findet jetzt eine offene Tür bei Ihnen. Sie identifizieren sich mit Freud und Leid der Mitmenschen.
1: Waage.
2: Wenn Sie andere von etwas überzeugen wollen, so eignet sich dieser Tag außerordentlich gut. Sie verfügen über Schwung und Elan im intellektuellen und kommunikativen Bereich.
1: Skorpion.
2: Sie können sich heute auf fast alle Herausforderungen stürzen. Achten Sie aber darauf, Ihre Energie auch sinnvoll zu nutzen. Machen Sie zur Not auch von Ihrem Ellenbogen Gebrauch.
1: Schütze.
2: Ein paar schöne Stunden mit einem lieben Menschen würden Ihnen heute gut tun. Doch leider sind die Chancen dazu gering. Der kleinste Anlass lässt eine missmutige Stimmung aufkommen.
1: Steinbock.
2: Sie brauchen heute ein Ventil, um Ihren Drang nach Action und Nervenkitzel ausleben zu können. Sorgen Sie für etwas Spaß und positive Spannung. Dann werden Sie merken, dass es Ihnen gleich besser geht.
1: Wassermann.
2: Heute brauchen Sie für Ihren Verstand eher leichte Kost. Ihre momentane Stärke liegt in der Liebenswürdigkeit. Entsprechend sind Sie wenig durchsetzungsfähig.
1: Fische.
2: Geistig wach und rege sind Sie heute besonders aufgelegt zu Gesprächen, zu anspruchsvoller Denkarbeit oder zum Schreiben. Sie wissen, was Sie wollen und können Ihre Gedanken klar formulieren.
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1: Ich bin Lea Matschulat. Die Fußball-Weltmeisterschaft läuft ohne das deutsche Team weiter. Die DFB-Auswahl ist schon in der ersten K.O.-Runde gescheitert. Im Elfmeterschießen unterlag die Mannschaft Paraguay mit 3:4. Julian Nagelsmann will trotz der Niederlage Bundestrainer bleiben. Co-Gastgeber Kanada zog am Abend als erstes Team ins Achtelfinale ein, durch ein 1:0 gegen Südafrika. Auch Brasilien ist weiter mit einem 2:1-Sieg gegen Japan. Bundeskanzler Merz hat nach den tödlichen Schüssen in einer Jugendhilfeeinrichtung in Stade, westlich von Hamburg, sein Mitgefühl ausgedrückt. Die Nachricht aus Stade erschüttere ihn bis ins Mark, schrieb Merz auf der Plattform X. Bei der Gewalttat waren gestern 4 Frauen und 2 Männer getötet worden.
2: Viele Menschen, die helfen und schützen wollten, hätten ihr Leben verloren oder seien verletzt worden, schrieb Kanzler Merz. Sein Mitgefühl gelte den Opfern und ihren Angehörigen. Merz dankte auch den Polizeibeamten für ihren schnellen Einsatz. Bei den Todesopfern handelt es sich laut Polizei um Mitarbeiterinnen und Mitarbeiter der Jugendhilfeeinrichtung. Hintergrund der Tat ist vermutlich ein Sorgerechtsstreit. Der mutmaßliche Täter, ein 45-jähriger in Deutschland geborener Türke aus dem Raum Hannover, wurde auf der Flucht festgenommen. Katrin Müller, Nachrichtenredaktion.
1: Wer nochmal günstig tanken will, tut es am besten noch auf dem Weg zur Arbeit. Mit dem heutigen Datum endet der Tankrabatt. 2 Monate hatte die Bundesregierung die Steuern auf Benzin und Diesel runtergesetzt. Allgemein wird erwartet, dass die Preise an den Tankstellen wieder deutlich ansteigen.
3: An den allermeisten Tankstellen dürfte noch der steuervergünstigte Sprit in den Zapfsäulen stecken. Das heißt, die Preise dürften eigentlich nicht so rasch steigen und aufgrund des entspannteren Ölmarktes auch ohne Tankrabatt fairerweise unter 2 Euro bleiben. Das hält der ADAC nach den Erfahrungen aus dem ersten Tankrabatt aber für eher unwahrscheinlich. Laut IFO-Institut haben die Mineralölkonzerne bei Super und E10 die Steuersenkung von 16 bis 17 Cent pro Liter nahezu vollständig an die Verbraucher weitergegeben. Anders sieht es bei Diesel aus. Da lag der Effekt nur bei 12 Cent pro Liter. Tanja Wagner, Nachrichtenredaktion.
1: In Venezuela liegt die Zahl der Toten nach den 2 schweren Erdbeben mittlerweile bei 1.719. Die Rettungskräfte geben nicht auf. Nach einer Modellrechnung der US-Erdbebenwarte USGS dürften Zehntausende Menschen ums Leben gekommen sein. Zum Wetter. Die aktuelle Vorhersage des Deutschen Wetterdienstes. Es bleibt wechselhaft, im Norden und Osten nur vereinzelt Schauer und Gewitter, im Süden und Westen bis zur Mitte dagegen ungemütlich. Lokal starke Gewitter mit Unwetterpotenzial. Im äußersten Norden werden es maximal 25 Grad, im Westen und Südwesten bis 28 Grad. Morgen ähnlich, Unwettergefahr dann vor allem im Osten und Südosten. Sonst nur ab und an Schauer. Die Temperatur steigt auf 20 bis 30 Grad, am Oberrhein bis auf 32 Grad.
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4: Guten Morgen, wir haben 6:03 heute an diesem Dienstag am 30.06. Ja, und ich habe es ja vorhin schon gesagt, also heute ist so ein Morgen, wo wir einfach alle erstmal durchatmen müssen. Irgendwie hat man es geahnt, oder? Irgendwie haben wir es doch alle im Bauch gehabt, dass es nicht klappen wird. Tja, und jetzt tatsächlich das bittere Ergebnis aus der Traum von dieser Fußballweltmeisterschaft. Und wir schauen natürlich gleich mal auf dieses gestrige Spiel. Wir schauen auf die Mannschaft, was die dazu zu sagen hat, auf den Bundestrainer, ob er denn noch Bundestrainer bleiben wird. Ja, das sind jetzt alles Fragen, die im Raum stehen. Mehr dazu gibt's gleich hier bei uns nach Nick P. Und jetzt Ella endlich. Der Sommer ist da.

0: Nick P. hier auf Radio Paloma, 100% deutscher Schlager zum Start in diesen Dienstagmorgen. Wir haben 6 Uhr und 10 Minuten. Ja, und die Stimmung, die ist heute Morgen echt geknickt, denn aus der Traum von der Fußballweltmeisterschaft, ja, sie ist nun vorbei für die deutsche Fußballnationalmannschaft. Gegen den Außenseiter Paraguay verlor die DFB-Elf mit 3:4 im Elfmeterschießen. Nach 120 Minuten hat es immer noch 1:1 gestanden. Tja, und dann eben verschossen, verschossen, verschossen. Thomas Bremser aus der Radio Paloma Redaktion ist für uns in Boston und ist heute Morgen auch sichtlich geknickt. Einen schönen guten Morgen, Thomas.
1: Ja, hallo aus Boston.
0: So, Thomas, wie ist denn das jetzt nur zu erklären, was da gestern passiert ist? Also damit hätte wohl kaum jemand gerechnet, vor allen Dingen nicht nach diesem fulminanten Start von der deutschen Mannschaft.
1: Ja, das ist immer noch ganz schwer in Worte zu fassen, ehrlicherweise. Die Spieler habe ich auch völlig schockiert erlebt nach dem Spiel. Mhm. Kapitän Joshua Kimmich wurde deutlich.
2: Wir haben es wieder nicht geschafft, eine Euphorie zu entfachen, ja, in der Mannschaft auf dem Feld zu sein, mit dem sich dann die Menschen identifizieren können, weil am Ende geht es eben nur über den Erfolg und nicht über Friede, Freude, Eierkuchen.
1: Kaum Ideen, wenig Selbstvertrauen, das zog sich bis ins Elfmeterschießen. 3 Fehlschüsse, erstmals verliert Deutschland ein Elfmeterschießen bei einer WM. Paraguay bejubelt die große Sensation.
0: Ja klar, für die muss man sich ja freuen, ne? Die haben es ja gut gemacht. Wie haben denn die Fans in Boston das Spiel und das Ergebnis aufgenommen?
1: Ja, auch die Fans schockiert und ungläubig sind sie aus dem Stadion bei Boston gekommen. Viele hatten schon mit dem Achtelfinalkracher gerechnet gegen Frankreich. Mhm.
3: Ich kann es doch gar nicht realisieren, weil ich gedacht habe, dass sie auf jeden Fall weiterkommen. Ja?
4: Es war vorne zu wenig, es war hinten zu wenig. Also was will man da noch reißen?
1: Ja, die Erkenntnis, es reicht einfach nicht. Auch nicht gegen einen schwachen Gegner wie Paraguay, auch nicht im Elfmeterschießen. Mhm. Der Zug ohne Bremse ist gegen die Wand gefahren. Ein Stimmungskiller für die Fans in Deutschland und auch hier in den USA.
0: Ja, wollte ich gerade sagen, der Zug hat nämlich dann doch eine Bremse. Thomas, was man sich natürlich fragt, es sind einzelne tolle Spieler in unserer Mannschaft, aber zusammen funktioniert es eben nicht so richtig. Wie sieht denn das jetzt mit der Zukunft von Julian Nagelsmann aus? Also ich meine, er ist ja aktuell noch der Bundestrainer. Wird er denn weitermachen oder tritt er vielleicht sogar zurück?
1: Ja, Julian Nagelsmann hat ja selbst vor 2 Jahren vom WM-Titel als Ziel gesprochen. Auch er ist gescheitert, sagt aber bei Magenta TV.
5: Ja, ich möchte es weitermachen. Wie gesagt, ich stehe bereit. Wenn der DFB das möchte, dann bereite ich sehr gerne auf die EM vor und die Nations League. Und wenn sie es nicht möchten, dann müssen sie es mir sagen.
1: Viele kritisieren Nagelsmann. Er habe stur festgehalten an Dingen, etwa an der umstrittenen Position von Joshua Kimmich. Mhm. Jetzt muss also der DFB entscheiden, Nagelsmann oder vielleicht doch Jürgen Klopp. Man wolle sich in den kommenden Tagen zusammensetzen, sagt Rudi Völler.
0: Ja, das wird auf jeden Fall noch spannend. Wie geht's denn jetzt weiter eigentlich mit dem deutschen Team? Also fahren die jetzt alle nach Hause?
1: Ja, direkt nach dem Spiel ging es wie immer ins WM-Lager nach Winston-Salem, diesmal ohne Jubel des Hotelpersonals. Jetzt heißt es Koffer packen und zurück nach Deutschland oder vielleicht sogar direkt in den Urlaub. Übrigens, auch viele Fans müssen jetzt umplanen. Viele haben schon damit gerechnet und auch gebucht mit Philadelphia am Samstag gegen Frankreich. Daraus wird jetzt nichts.
0: Ja, das stimmt. Also ich glaube, wir müssen jetzt alle so ein bisschen umplanen, was diese Fußball-Weltmeisterschaft angeht. Ja, Thomas, was soll man da jetzt erstmal weiter sagen? Ich sag erstmal vielen Dank für das Update und wir hören uns bestimmt in den nächsten Tagen nochmal.
1: Ja, bitteschön. Mach's gut.
0: Tja, es wäre wirklich ein schönes Sommermärchen gewesen. Aber ich sag mal so, man muss es auch immer positiv sehen. Ne? Wir wissen alle, in jeder schlechten Sache steckt auch immer eine gute. Wenigstens konnten uns die Franzosen so nicht vom Platz fegen. Und Paraguay kann sich freuen, ja, dass auch mal ein Außenseiter weiterkommt. Also ne, sehen wir es positiv. So, wir schauen auf die Uhr. Wir haben es 6 Uhr und 13 Minuten jetzt heute an diesem Dienstagmorgen. Und wir haben ja gestern erst darüber gesprochen, dass Stefan Mross bei Immer wieder sonntags Gigi Anderson mit einer Abschiedstour angekündigt hat. Und jetzt wissen wir endlich mehr dazu. Tatsächlich. Es wird eine Abschiedstour geben. Mehr dazu gibt es gleich hier bei uns in den Radio Paloma Star News nach Irene Shear. Und jetzt Pia Sophie, Rien ne va plus. Na, das passt ja irgendwie heute, oder? Der Mond.

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0: Robin Schier hier auf Radio Paloma, 100% deutscher Schlager zum Start in diesen Dienstagmorgen. Heute Abend habe ich Kopfweh, ich glaube heute Morgen auch. Ja, wir haben 6.21 Uhr und für mich persönlich sind das ganz, ganz tolle Neuigkeiten. Denn Deutschlands Obstbauern, die stehen voraussichtlich vor einer der besten Kirschenernten seit Jahren. Nach einer Schätzung des Statistischen Bundesamts dürfte die Erntemenge für Süß- und für Sauerkirschen in diesem Jahr bei rund 51.000 Tonnen liegen. Und das sind rund 8% mehr als 2025. Diana Kramer aus der Radio Paloma Redaktion weiß mehr dazu.
1: Schon jetzt sieht man viele rote Früchte in den Bäumen leuchten. Es ist ein Kirschenjahr. Vor allem bei Süßkirschen wird mit einer üppigen Ernte gerechnet. Hier liegen die Erwartungen etwa 20% über den Erträgen der vergangenen 10 Jahre. Bei Süßkirschen wird ein Plus von rund 10% erwartet. Der Grund? Keine extremen Spätfröste oder Hagel im vergangenen Jahr. Dazu ein mildes Frühjahr, was für eine frühe Blüte und gesundes Wachstum sorgte. Und auch die Wärme und viel Sonne aktuell spielen den Obstbauern in die Hände.
0: Ja, also wie gesagt, für mich sind das ganz, ganz tolle Neuigkeiten. Ich liebe Kirschen. Mit mir kann man richtig gut Kirschen essen oder anders gesagt.

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2: Und heute Morgen geht es um Gigi Anderson. Gestern schon darüber gesprochen, dass Stefan Ross am Sonntag bei Immer wieder Sonntags eine mysteriöse Andeutung gemacht hat, als er Gigi Anderson anmoderiert hat. Da fiel nämlich plötzlich das Wort Abschiedstour. Ja, und da haben wir uns natürlich gefragt, was hat es damit auf sich? Hat Stefan sich da verplappert? Wird Gigi tatsächlich auf Abschiedstour gehen? Ja, die Kolleginnen und Kollegen von Schlagerpuls, die haben mal nachgehakt bei Gigi und tatsächlich, Gigi Anderson wird nächstes Jahr im Oktober und November 2027 auf Abschiedstour gehen. Franzin Jordi, die wird ihn begleiten. Naja, und 60 Jahre auf der Bühne, das muss natürlich groß gefeiert werden. Aber Gigi folgt da so ein bisschen dem Beispiel von Howard Carpendale und Bernhard Brink. Abschiedstour ja, Karriereende nein. Also er will einfach nur ein bisschen kürzer treten und nicht mehr ganz so riesengroße Touren spielen. Und ich sag mal so, da gibt's trotzdem noch einiges, worauf wir uns freuen dürfen. Denn wie er nämlich auch verraten hat, hat er sein eigenes Label gegründet, arbeitet an einer neuen Single und auch an einem neuen Album. Und auch seine angekündigte Biografie macht Fortschritte. Sie befindet sich laut Gigi bereits in den letzten Zügen. Also da ist auf jeden Fall noch einiges los bei Herrn Anderson. Und sobald wir mehr wissen zum Thema Tour und Album, erfahren Sie es hier natürlich bei uns zuerst.
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Reinhard Brink hier auf Radio Paloma, 100% deutscher Schlager am Dienstagmorgen. Wir haben 6.28 Uhr und die Fußballweltmeisterschaft läuft ab sofort ohne das deutsche Team weiter. Mehr dazu gibt's gleich hier bei uns in den Radio Paloma Nachrichten um 6:30 Uhr.

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1: Ich bin Lea Matschulat. Die Fußball-Weltmeisterschaft läuft ohne das deutsche Team weiter. Die DFB-Auswahl ist schon in der ersten K.O.-Runde gescheitert. Im Elfmeterschießen unterlag die Mannschaft Paraguay mit 3:4. Julian Nagelsmann will trotz der Niederlage Bundestrainer bleiben. Co-Gastgeber Kanada zog am Abend als erstes Team ins Achtelfinale ein durch ein 1:0 gegen Südafrika. Auch Brasilien ist weiter mit einem 2:1-Sieg gegen Japan. Bundeskanzler Merz hat nach den tödlichen Schüssen in einer Jugendhilfeeinrichtung in Stade, westlich von Hamburg, sein Mitgefühl ausgedrückt. Die Nachricht aus Stade erschüttere ihn bis ins Mark, schrieb Merz auf der Plattform X. Bei der Gewalttat waren gestern 4 Frauen und 2 Männer getötet worden.
2: Viele Menschen, die helfen und schützen wollten, hätten ihr Leben verloren oder seien verletzt worden, schrieb Kanzler Merz. Sein Mitgefühl gelte den Opfern und ihren Angehörigen. Merz dankte auch den Polizeibeamten für ihren schnellen Einsatz. Bei den Todesopfern handelt es sich laut Polizei um Mitarbeiterinnen und Mitarbeiter der Jugendhilfeeinrichtung. Hintergrund

0: Grund der Tat ist vermutlich ein Sorgerechtsstreit. Der mutmaßliche Täter, ein 45-jähriger in Deutschland geborener Türke aus dem Raum Hannover, wurde auf der Flucht festgenommen. Katrin Müller, Nachrichtenredaktion.
1: Wer noch mal günstig tanken will, tut es am besten noch auf dem Weg zur Arbeit. Mit dem heutigen Datum endet der Tankrabatt. 2 Monate hatte die Bundesregierung die Steuern auf Benzin und Diesel runtergesetzt. Allgemein wird erwartet, dass die Preise an den Tankstellen wieder deutlich ansteigen.
2: An den allermeisten Tankstellen dürfte noch der steuervergünstigte Sprit in den Zapfsäulen stecken. Das heißt, die Preise dürften eigentlich nicht so rasch steigen und aufgrund des entspannteren Ölmarktes auch ohne Tankrabatt fairerweise unter 2 Euro bleiben. Das hält der ADAC nach den Erfahrungen aus dem ersten Tankrabatt aber für eher unwahrscheinlich. Laut IFO-Institut haben die Mineralölkonzerne bei Super und E10 die Steuersenkung von 16 bis 17 Cent pro Liter nahezu vollständig an die Verbraucher weitergegeben. Anders sieht es bei Diesel aus. Da lag der Effekt nur bei 12 Cent pro Liter. Tanja Wagner, Nachrichtenredaktion.
1: In Venezuela liegt die Zahl der Toten nach den 2 schweren Erdbeben mittlerweile bei 1719. Die Rettungskräfte geben nicht auf. Nach einer Modellrechnung der US-Erdbebenwarte USGS dürften Zehntausende Menschen ums Leben gekommen sein. Zum Wetter. Die aktuelle Vorhersage des Deutschen Wetterdienstes. Es bleibt wechselhaft, im Norden und Osten nur vereinzelt Schauer und Gewitter, im Süden und Westen bis zur Mitte dagegen ungemütlich. Lokal starke Gewitter mit Unwetterpotenzial. Im äußersten Norden werden es maximal 25 Grad, im Westen und Südwesten bis 28 Grad. Morgen ähnlich, Unwettergefahr dann vor allem im Osten und Südosten. Sonst nur ab und an Schauer. Die Temperatur steigt auf 20 bis 30 Grad, am Oberrhein bis auf 32 Grad.
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4: Schönen guten Morgen, wir haben es kurz nach 6:30. Ich wünsche Ihnen einen schönen Start in diesen Dienstag. Ja, einige werden trotzdem sicherlich traurig sein und diesen Start gar nicht so schön finden. Ja, die deutsche Fußballnationalmannschaft ist raus aus der Traum von der Weltmeisterschaft. Aber wir haben ja gesagt, wir kosten diese WM von vorne bis hinten aus. Vollkommen egal, wie weit die deutsche Mannschaft kommt. Und sie gewinnen auf jeden Fall, denn sie gewinnen natürlich trotzdem weiterhin jeden Tag ihr WM-Barbecue-Paket von Fleisch und der Koch, weil der Sommer ist trotzdem da, die WM ist auch trotzdem da und das genießen wir. Also melden Sie sich ganz einfach an radiopaloma.de. Nächste Stunde um 7:40 Uhr ziehen wir den nächsten Gewinner. Ich drücke Ihnen die Daumen.

0: Wolkenfrei um 6.42 Uhr. Guten Morgen.
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0: Es ist Dienstag und Dienstag ist natürlich Ordnungstag hier bei Radio Paloma. Und deswegen ist er auch wieder am Telefon zur frühen Stunde. Unsere Ordnungsexpertin Ursula Kittner. Einen schönen guten Morgen.
2: Guten Morgen.
0: So Ursula, unser heutiges Thema, das klingt so banal, es ist aber weitreichend. Und zwar kleine Handgriffe, große Wirkung. Ich habe nämlich bei mir in der Dusche, nachdem wir beide uns mal privat unterhalten haben, jetzt da ein Mikrofasertuch hängen, mit dem ich, nachdem ich fertig bin mit Duschen, die Glaswand einmal abwische und die Armatur abwische und feststelle, das dauert 10 Sekunden und ich muss seitdem einfach die Dusche nicht mehr schrubben.
2: Wunderbar.
0: Wunderbar, ne? So, und deswegen habe ich mir gedacht, wir wollen über genau das heute mal sprechen, über kleine Handgriffe mit großer Wirkung. Was fällt dir denn da noch alles so einmal abgesehen von dem Lappen in der Dusche?
2: Also ich glaube wirklich, dass so, mir fällt jetzt das erste 50% ein, aber könnte schon sein, dass es so viel ist, 50% dessen, was wir so im Haushalt tun könnten, sollten, was uns das Leben leichter macht, das wirklich dazu führt, dass es dauerhaft immer ordentlicher und aufgeräumter ist und hinterher nicht mehr so viel zu tun. Dieses Mal eben die Dusche abtrocknen sorgt ja dafür, dass wir nicht da wirklich mit Schwamm und Kratzschwamm und ich weiß nicht welchen Reinigungsmitteln uns echt hinterher verausgaben, das alles wieder sauber zu bekommen. Diese kleinen Dinge nebenbei, das ist, gibt es bei Putzsachen, bei Ordnungssachen, diese Dinge immer wieder dahin packen, wo man sie hergeholt hat oder abends, wenn ich auf der Couch saß, ganz gemütlich, mein Zeug immer direkt wieder in die Küche mitnehmen und wenn Spülmaschine vorhanden, da auch gleich reinstelle. Mhm. Es gibt ganz viele von diesen Beispielen, was wir so nebenbei machen können. Und selbst beim Telefonieren mit der Freundin kann ich mal eben das Staubtuch nehmen und kann einmal die Oberflächen in meinem Wohnzimmer sauber machen.
0: Ja.
2: Es sind wirklich diese ganz Kleinigkeiten, eigentlich vermeintlichen Kleinigkeiten im Alltag, die uns das Leben so viel leichter machen.
0: Also das habe ich jetzt auch schon festgestellt, weil wie du schon sagst, also jeder, der schon mal die Dusche geschrubbt hat, der weiß, wie nervig das ist und wie lange das auch dauern kann und wie anstrengend das ist. Und jedes Mal gucke ich jetzt die Dusche an und denke, das kann doch gar nicht sein, die ist ja jetzt einfach sauber und es ist so banal. Stellt sich so ein bisschen die Frage, wie kann ich denn, ich sag mal, in meiner Umgebung, in meiner Wohnung, in meinem Haus rausfinden, dass ich quasi solche Orte habe, wo genau solche kleinen Handgriffe dafür sorgen, dass ich nachher wahnsinnig viel Zeit spare?
2: Naja, ich kann beim nächsten groß reine machen sozusagen oder wenn ich einfach mal mir so 2 Stunden Zeit nehme, was machen, mir das mal durch den Kopf gehen lassen, was es mir vielleicht erleichtern würde, jeden Tag so ein bisschen davon zu machen oder welche Kleinigkeiten ich davon von einem großen Ganzen in diesen 2 oder 3 Stunden, wie viel ich da mache, in den Alltag packen kann, sodass es wirklich nur die paar Minuten zwischendurch sind oder wirklich, ich meine, mit dem Lappen mal durch die Dusche gehen, wie lange dauert das, 30 Sekunden?
0: Ja, nicht mal, ja.
2: Ja, oder den Abzieher nehmen, wenn ich eine Glaswand habe in der Dusche, den Abzieher nehmen und dann mal eben das Ding abziehen, den irgendwo wieder aufhängen und gut. Also im Alltag mich eigentlich beobachten, wo ich vielleicht die Zeit besser nutzen kann, ohne dass es gleich total anstrengend wird. Und eben, wenn ich mal den Putztag in der Woche mache, bei den einzelnen Dingen, die ich dann tue, überlegen, wie kann ich das besser auf meine Tage verteilen? Weil auf diese großen Putzaktionen, gerade wenn wir jetzt so ein schönes Wetter haben hier, da hat doch keiner Bock drauf.
0: Nee.
2: Und jetzt sich am Wochenende da irgendwie 2 Stunden hinzustellen, um mal zu putzen, da hat doch keiner Bock drauf. Deswegen vielleicht auch gerade im Sommer, wie kann ich mir das leichter machen und einfacher machen und Dinge wirklich nebenbei tun? Oder was kann ich vielleicht auch nicht tun, damit es leichter wird, dass es mir die Arbeit erspart. Ich glaube, das ist schon eher so der Schlüssel, das andersrum zu denken. Was tue ich jetzt vielleicht besser nicht, was ich mal eben hinwerfen will, weil ich keine Zeit habe, aber das eben in dem Moment doch zu tun.
0: Mhm.
2: Wenn ich das in meinen Alltag integriere,
0: dann,
2: was passiert?
0: Ich wollte gerade sagen, also ich habe neulich bei Instagram sogar von jemandem gehört, der hat das so perfektioniert, dass er gar keinen Großputz mehr machen muss, sondern dass alles nebenbei einfach läuft und er immer eine saubere Wohnung hat. Ich glaube, das ist dann am Ende die Königsdisziplin. Aber wie gesagt, also kleine Handgriffe, große Wirkung, davon gibt es eine ganze Menge zu Hause. Ursula, vielen, vielen Dank für deine Tipps. Ich glaube,
2: ja,
0: wir
2: gerne.
0: Gehen jetzt alle mal auf die Suche und recherchieren, wo das bei uns möglich ist. Genau, mit dem Potenzial. Und wir hören uns dann nächste Woche wieder.
2: Bis dann, tschüss.
0: Ciao.
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0: Nina Mondschein, wo sind all die guten Männer hin? Hier auf Radio Paloma 100% deutscher Schlager, die neuen deutschen Schlager, die hören Sie hier bei uns immer zuerst. Wir haben 6.54 Uhr. Ja, aus der Traum von der Fußball-Weltmeisterschaft. Deutschland ist raus. Mehr dazu gibt's gleich hier bei uns in den Radio Paloma Nachrichten um 7. Ja, und wer noch mal günstig tanken will, der tut das am besten jetzt noch auf dem Weg zur Arbeit. Denn mit dem heutigen Datum endet der Tankrabatt. 2 Monate lang hatte ja die Bundesregierung die Steuern auf Benzin und Diesel runtergesetzt. Ja, und das ist jetzt heute vorbei. Und allgemein wird erwartet, dass die Preise an den Tankstellen da wieder steigen. Lea Matschulat aus der Radio Paloma Redaktion ist dazu jetzt bei uns. Einen schönen guten Morgen, Lea.
1: Guten Morgen.
0: Was glaubst du denn, wie hoch werden denn die Preise jetzt wieder gehen an den Zapfsäulen?
1: Na, vermutlich um genau in etwa die 17 Cent pro Liter, die die Steuerentlastung für die Konzerne gebracht hatte. Ob es gleich am 1. soweit ist, dass die 17 Cent draufkommen oder ob es dann erst in den kommenden Tagen soweit ist, hängt von den Konzernen ab und auch davon, wann die einzelne Tankstelle neuen Kraftstoff geliefert bekommt. Jede Ladung ab Mittwoch hat den neuen Preis.
0: Genau, also heute Mitternacht ist es vorbei mit dem Tankrabatt. Da können Sie dann ab morgen quasi endlich wieder ganz normal teuer tanken.
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1: Ich bin Lea Matschulat. Die deutsche Fußballnationalmannschaft ist bei der WM schon in der ersten K.O.-Runde gescheitert. Das DFB-Team unterlag Paraguay im 16. Finale mit 3:4 im Elfmeterschießen.
2: Es ist der Schock weit nach Mitternacht deutscher Zeit. Wieder fliegt Deutschland frühzeitig aus dem Turnier und das völlig verdient. Nach einer Horrorhalbzeit und dem 0:1 wird das deutsche Team in der zweiten Hälfte zwar besser und erzielt früh den Ausgleich durch Havertz, doch insgesamt kommt zu wenig. Das 2:1 durch Tah nimmt der Schiedsrichter zurück, höchst umstritten. Und auch im Elfmeterschießen versagen die Nerven. 3 Fehlschüsse, wir fahren verdient nach Hause, sagt Kapitän Joshua Kimmich. Thomas Bremser, Boston.
1: Auch die Niederlande sind raus aus dem Wettbewerb. Sie verloren 2:3 im Elfmeterschießen gegen Marokko. Im Achtelfinale stehen Kanada nach einem 1:0 gegen Südafrika und Brasilien nach einem 2:1 gegen Japan. Extremisten, Terroristen, Cybercrime. Bundesinnenminister Alexander Dobrindt stellt am Vormittag den Verfassungsschutzbericht für das vergangene Jahr vor.
3: Größter Mitgliedstaat der EU, zweitgrößtes NATO-Mitglied und drittgrößte Wirtschaftsmacht der Welt. Deutschland weckt Begehrlichkeiten. Gerade angesichts des Ukraine-Kriegs und der damit einhergehenden Verschiebung der Sicherheitsarchitektur auf dem europäischen Kontinent stand die Bundesrepublik zuletzt häufig im Visier von Cyberattacken, Desinformation und Propaganda. Aber auch die ständig wachsende Zahl an Links- und Rechtsextremisten sowie Islamisten beschäftigen die deutschen Behörden. Vor allem, weil die Gewaltbereitschaft unter ihnen stetig zunimmt. Tanja Wagner, Nachrichtenredaktion.
1: Nach 2 Monaten läuft der Tankrabatt heute aus. Der Preis für Benzin und Diesel dürfte dadurch morgen deutlich steigen. Denn für Sprit, der am 1. Juli das Tanklager oder die Raffinerie verlässt, gilt dann wieder die alte höhere Steuer. Inklusive Mehrwertsteuer macht das knapp 17 Cent pro Liter aus. Der Tankstellenverband BFT erwartet, dass sich das an den Zapfsäulen morgen Mittag bemerkbar macht. In Venezuela liegt die Zahl der Toten nach den 2 schweren Beben mittlerweile bei gut 1.700. Die Rettungskräfte geben nicht auf. Vermisst werden noch 10.000 Menschen unter den Trümmern. Zum Wetter. Die aktuelle Vorhersage des Deutschen Wetterdienstes. Es bleibt wechselhaft, im Norden und Osten nur vereinzelt Schauer und Gewitter, im Süden und Westen bis zur Mitte dagegen ungemütlich. Lokal starke Gewitter mit Unwetterpotenzial. Im äußersten Norden werden es maximal 25 Grad, im Westen und Südwesten bis 28 Grad. Morgen ähnlich, Unwettergefahr dann vor allem im Osten und Südosten. Sonst nur ab und an Schauer. Die Temperatur steigt auf 20 bis 30 Grad, am Oberrhein bis auf 32 Grad.
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4: Guten Morgen, wir haben es 6:35 heute an diesem Dienstag, an dem durchaus ein bisschen Katerstimmung herrscht. Aber es gibt gute Neuigkeiten aus dem Bereich der Flugreisen. Denn die Zahl der verschwundenen oder beschädigten Gepäckstücke ist im Jahr 2025 zurückgegangen. Bei knapp 5 Milliarden Passagieren, die weltweit so hin und her geflogen wurden, sind es nur, in Anführungsstrichen, nur 24 Millionen Koffer, die verloren gegangen sind oder beschädigt wurden. Nur 24 Millionen, also die Zahl, die hat sich auf jeden Fall verbessert. So, und das Thema Urlaub, das beschäftigt uns auch gleich, denn durch den Klimawandel, da verändert sich die Art, wie wir Urlaub machen und auch die Dinge, auf die wir so achten müssen im Urlaub. Mehr dazu gibt's, wie gesagt, gleich hier bei uns nach Ben Zucker und jetzt Helene Fischer. Hier ist heute Nacht.

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0: Ben Zucker, Herz zu und durch hier auf Radio Paloma, 100% deutscher Schlager zum Start in den Dienstag. Wir haben es gleich 7 Uhr und 10 Minuten. So, und die ersten Bundesländer sind in die Sommerferien gestartet und jetzt beginnt die Vorfreude. Ne? Die Koffer sind gepackt, das Hotel ist gebucht, die Vorfreude, die ist da und dann ja kommen unerwartete Abers dazwischen. Durch den Klimawandel hat nämlich auch unser Sommerurlaub ganz neue Tücken bekommen. Seien es Mücken, die tropische Krankheiten übertragen, Bakterien im Badewasser oder extreme Hitze, so dass man im Urlaub fast gar nichts mehr machen kann. Wie man aber trotzdem unbeschwert durch diese Ferienzeit kommt, das besprechen wir mit Dominik Kotzur aus der Radio Paloma Redaktion. Einen schönen guten Morgen.
1: Guten Morgen.
0: So Dominik, dass es immer heißer wird, ich glaube, das merken wir ja nun wirklich alle. Und wenn man dann in den Süden fährt, naja, da ist es dann nochmal heißer. Stichwort tropische Krankheiten. Müssen wir uns denn tatsächlich hier in Europa jetzt Sorgen machen vor tropischen Krankheiten? Also weiß ich nicht, Stichwort Malaria?
1: Ein bisschen mehr aufmerksam sein lohnt sich auf jeden Fall. Denn die asiatische Tigermücke breitet sich in Europa immer weiter aus. Die Mücke kann Krankheiten wie zum Beispiel das Dengue-Fieber übertragen, das man früher eher aus den Tropen kannte. Mhm. Inzwischen wurde sie in 16 EU-Ländern nachgewiesen, auch im Süden Deutschlands. Mhm. Mückenspray gehört bei Reisen also auf jeden Fall genauso ins Gepäck wie Sonnencreme.
0: Habe ich tatsächlich auch immer, kann man auch abends dann einfach schön länger draußen sitzen. So, und dann ein anderes großes Thema sind Bakterien im Wasser. Hört sich erstmal so ein bisschen gruselig an. Wie ist denn da die aktuelle Lage? Also ist da ungetrübter Badespaß überhaupt noch möglich?
1: Absolut. Die Wasserqualität in den Badegewässern hat sich laut der EU seit 2010 sogar verbessert. Mhm. Aber durch den Klimawandel gibt es halt immer mehr Wetterextreme. Hitzewellen, Dürren und so weiter. Mhm. Und das wirkt sich aus. Beispielsweise heizen sich die Seen auf und es kommt zu Problemen durch Blaualgen. Mhm. Die sehen oft grün und schmierig aus. So ein bisschen wie Erbsensuppe und können die Haut reizen oder beim Verschlucken Übelkeit oder Erbrechen auslösen. Mhm. Sind zu viele Blaualgen im Wasser, gibt es im schlimmsten Fall sogar ein Badeverbot. Deshalb lohnt sich ein Blick auf Warnschilder vor Ort. Oder einfach mal die Einheimischen fragen.
0: Genau, oder vielleicht mal gucken, wenn die da nicht baden gehen, dann am besten auch nicht ins Wasser. Also wir halten fest, ja, Sommerurlaub ist alles gar kein Problem. Einfach nur ein bisschen ja an ein paar andere Sachen denken, ne? Mückenschutzspray zum Beispiel. Und was ich auch immer noch empfehle mitzunehmen, ist ein kleines Tuch für den Hals. Weil gerade wenn man in Südeuropa ist, ne, hat man es draußen teilweise 40 Grad und dann geht man irgendwo rein und die Klimaanlage, die ballert irgendwie auf 20 Grad. Ja, und zack, hat man sich erkältet. Deswegen mit so einem kleinen Tuch kann man da gut vorsorgen. So, und damit haben wir es jetzt 7 Uhr und 12 Minuten heute an diesem Dienstagmorgen. So, und Roland Kaiser, der hat es schon in Gotha getan, in Kassel getan, in Erfurt getan und jetzt hat das auch in Halle getan. Was er da gemacht hat, das erfahren Sie gleich hier bei uns in den Radio Paloma Star News. Die gibt es nach der ganz neuen Nummer von Frank Lukas und jetzt Hoffmann und Hoffmann mit Himbeereis zum Frühstück. In diesem Sinne, guten Appetit.

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0: Frank Lukas und Schachmatt hier auf Radio Paloma, 100% deutscher Schlager. Die neuen deutschen Schlager, die hören Sie hier bei uns immer zuerst. Wir haben es gleich 20 nach 7. Ja, und das ist irgendwie auch das Motto heute Morgen. Die deutsche Fußballnationalmannschaft, sie ist raus. Sie hat gestern gegen Paraguay verloren. Im Elfmeterschießen hieß es dann am Ende 3-4 für Paraguay. Ja, und wir sind natürlich traurig, wir sind enttäuscht. Aber wie ging es denn eigentlich den Fans vor Ort? Wir haben uns mal umgehört.
1: Ich kann es doch gar nicht realisieren, weil ich gedacht habe, dass sie auf jeden Fall weiterkommen. Ja? Ich wach morgen auf, ist Deutschland weiter?
2: Nee, schon weiter. Ja, schon enttäuschend, weil ich glaube, das war mit einer der einfachsten Gegner, die wir hätten erwischen können. Also mit allem Respekt vor Paraguay. Und dann scheidest du leider Gottes doch verdient aus.
3: Nicht so gut. Wir haben uns natürlich viel mehr versprochen, aber da fehlte der Elan, fand ich. Und die haben immer schön hin und her gespielt und es versucht, aber so das richtige Gas gegeben haben sie nicht.
4: Ja, woran jetzt gelegen? Da gab es viele Gründe. Die Jungs haben tatsächlich gekämpft heute, aber wurden viele Fehler im Spiel gemacht. Viele Fehlpässe auch dabei, aber und am Ende des Tages ist halt eine Gesamtleistung.
0: Das stimmt, ja. Und das wird sicherlich in den nächsten Tagen auch noch ganz ausführlich analysiert und geschaut, woran es gelegen hat oder wie es einfach in dem berühmten Fußball-Sketch heißt.
5: Woran hat es gelegen?
6: Herr Juh, woran hat es gelegen? Das ist natürlich immer so die Frage. Ich sage natürlich immer, woran hat es gelegen? Da fragt man sich nachher natürlich immer, woran es gelegen hat. Ich sage immer, woran es gelegen hat, frage ich immer. Woran hat es gelegen? Na gut, ich sag mal so, woran hat es gelegen? Da sagt man nachher natürlich immer, fragt man sich, woran hat es gelegen und fragt man sich immer, woran es gelegen hat.
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0: Und heute Morgen geht es um Roland Kaiser.
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0: Ja, Roland Kaiser, der ist ja gerade auf großer Sommer-Open-Air-Tour. Und neben den Konzerten, die er da so spielt, hat er da hier und da auch mal so ein paar offizielle Pflichttermine, so ein paar Veranstaltungen. Wobei, ob das ein Pflichttermin war, das weiß ich nicht. Denn der Oberbürgermeister von Halle an der Saale, der hat sich als riesengroßer Roland-Kaiser-Fan geoutet und hat Roland deshalb eingeladen, sich ins goldene Buch der Stadt einzutragen. Und dieser Bitte ist Roland natürlich mit Freude nachgekommen. Naja, und ich muss sagen, seine Liste von Einträgen in goldenen Büchern, die wird jetzt immer länger. Also wir haben schon die Stadt Gotha, wir haben die Stadt Kassel, wir haben jetzt Halle an der Saale, Erfurt und Fulda. Naja, und dann hat er ja auch noch die Ehrenmedaille der Stadt Dresden bekommen. Also ich glaube, da werden noch einige weitere Städte mit dazukommen. Wir sagen natürlich herzlichen Glückwunsch. Ist nur jetzt die Frage, ob an Roland Kaiser oder an den Oberbürgermeister von Halle.
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Michel und Matthias Reim und Idiot zum Start in diesen Dienstagmorgen hier auf Radio Paloma. 100% deutscher Schlager. Wir haben 7.27 Uhr. Bundesinnenminister Dobrindt stellt am Vormittag den Verfassungsschutzbericht vor. Mehr dazu gibt's gleich hier bei uns in den Radio Paloma Nachrichten um 7:30 Uhr. Und bis dahin, Jay Kahn.

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1: Ich bin Lea Matschulat. Die deutsche Fußballnationalmannschaft ist bei der WM schon in der ersten K.O.-Runde gescheitert. Das DFB-Team unterlag Paraguay im 16. Finale mit 3:4 im Elfmeterschießen.
2: Es ist der Schock weit nach Mitternacht deutscher Zeit. Wieder fliegt Deutschland frühzeitig aus dem Turnier und das völlig verdient. Nach einer Horrorhalbzeit und dem 0:1 wird das deutsche Team in der zweiten Hälfte zwar besser und erzielt früh den Ausgleich durch Havertz, doch insgesamt kommt zu wenig. Das 2:1 durch Tah nimmt der Schiedsrichter zurück, höchst umstritten. Und auch im Elfmeterschießen versagen die Nerven. 3 Fehlschüsse, wir fahren verdient nach Hause, sagt Kapitän Joshua Kimmich. Thomas Bremser, Boston.
1: Auch die Niederlande sind raus aus dem Wettbewerb. Sie verloren 2:3 im Elfmeterschießen gegen Marokko. Im Achtelfinale stehen Kanada nach einem 1:0 gegen Südafrika und Brasilien nach einem 2:1 gegen Japan. Extremisten, Terroristen, Cybercrime. Bundesinnenminister Alexander Dobrindt stellt am Vormittag den Verfassungsschutzbericht für das vergangene Jahr vor.
3: Größter Mitgliedstaat der EU, zweitgrößtes NATO-Mitglied und drittgrößte Wirtschaftsmacht der Welt. Deutschland weckt Begehrlichkeiten. Gerade angesichts des Ukraine-Kriegs und der damit einhergehenden Verschiebung der Sicherheitsarchitektur auf dem europäischen Kontinent stand die Bundesrepublik zuletzt häufig im Visier von Cyberattacken, Desinformation und Propaganda. Aber auch die ständig wachsende Zahl an Links- und Rechtsextremisten sowie Islamisten beschäftigen die deutschen Behörden. Vor allem, weil die Gewaltbereitschaft unter ihnen stetig zunimmt. Tanja Wagner, Nachrichtenredaktion.
1: Nach 2 Monaten läuft der Tankrabatt heute aus. Der Preis für Benzin und Diesel dürfte dadurch morgen deutlich steigen. Denn für Sprit, der am 1. Juli das Tanklager oder die Raffinerie verlässt, gilt dann wieder die alte höhere Steuer. Inklusive Mehrwertsteuer macht das knapp 17 Cent pro Liter aus. Der Tankstellenverband BFD erwartet, dass sich das an den Zapfsäulen morgen Mittag bemerkbar macht. In Venezuela liegt die Zahl der Toten nach den 2 schweren Beben mittlerweile bei gut 1.700. Die Rettungskräfte geben nicht auf. Vermisst werden noch 10.000 Menschen unter den Trümmern. Zum Wetter. Die aktuelle Vorhersage des Deutschen Wetterdienstes. Es bleibt wechselhaft, im Norden und Osten nur vereinzelt Schauer und Gewitter, im Süden und Westen bis zur Mitte dagegen ungemütlich. Lokal starke Gewitter mit Unwetterpotenzial. Im äußersten Norden werden es maximal 25 Grad, im Westen und Südwesten bis 28 Grad. Morgen ähnlich, Unwettergefahr dann vor allem im Osten und Südosten. Sonst nur ab und an Schauer. Die Temperatur steigt auf 20 bis 30 Grad, am Oberrhein bis auf 32 Grad.
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4: Guten Morgen, wir haben es kurz nach 7:30 heute an diesem Dienstagmorgen, an dem so ein bisschen Katerstimmung angesagt ist. Aber ich habe es ja gestern irgendwie schon angedeutet. Völlig egal, ob die deutsche Fußballnationalmannschaft verliert oder halt eben gewinnt. Sie gewinnen auf jeden Fall. Und zwar weiterhin unser WM-Barbecue-Paket von Fleischer und der Koch. Vollkommen egal, ob unsere Jungs jetzt raus sind oder nicht. Wir feiern diesen Sommer, wir feiern diese WM und dafür melden sie sich ganz einfach an auf unserer Internetseite radiopaloma.de. Dann sind sie ganz automatisch im Lostopf und gleich ziehen wir schon den nächsten Gewinner nach Ibo und jetzt Nick P.

0: Ibo und Spieglein, Spieglein hier auf Radio Paloma, 100% deutscher Schlager. Wir haben 7.42 Uhr und ich habe ja gestern schon gesagt, vollkommen egal, ob die deutsche Mannschaft gewinnt oder verliert, sie gewinnen auf jeden Fall und zwar jeden Morgen bis zum großen Finale dieser Fußballweltmeisterschaft. Ihr Burger-Barbecue-Paket von Fleischer und der Koch, dafür ganz einfach anmelden auf unserer Internetseite auf radiopaloma.de, dann sind sie ganz automatisch im Lostopf. So, und ich habe schon einen Namen gezogen und zwar den von Vivian oder Viviane Schulz aus Berlin direkt. Da rufen wir doch jetzt einfach mal an.
1: Hallo?
0: Hallo, einen schönen guten Morgen. Hier ist die Nora von Radio Paloma.
1: Guten Morgen.
0: Guten Morgen. Viviane oder Vivian? Wie wird's richtig ausgesprochen?
1: Vivian wird's richtig ausgesprochen. Ich weiß nicht, warum meine Mama mich so geschrieben hat.
0: Na, weil es ist ja was Besonderes. Vivian, ich rufe Sie an, weil Sie sich registriert haben für ein Grillpaket oder ein Barbecue-Paket von Fleischer und der Koch. Jetzt ist heute Morgen natürlich Katerstimmung angesagt, aber ich möchte Ihnen trotzdem Ihren Gewinn zukommen lassen. Herzlichen Glückwunsch.
1: Das ist richtig schön. Das ist richtig toll. Da freue ich mich richtig drüber.
0: Das ist schön.
1: Das ist
0: passend. Ja, wie haben Sie denn gestern, haben Sie das Spiel verfolgt oder sind Sie heute Morgen so wie ich aufgewacht und haben geguckt und dachten nur, oh.
1: Na, ich lag so ein bisschen im Bett und ich habe meinen Mann hier schreien hören.
0: Oh ja.
1: Ja, und dann kam er ins Bett, ich sag, alles gut, ja, und dreht sich um.
0: Naja, und ja, genau, okay.
1: Und dann habe ich erst heute Morgen richtig mitbekommen.
0: Ja, was sagen Sie dazu?
1: Naja, schon traurig, ne? Man hat sich das Sommermärchen noch mal ein bisschen gewünscht.
0: Oder? Genau, das ist nämlich auch so ein Punkt, dass ich sage, Mensch, eigentlich hätten wir uns mal wieder dieses Sommermärchen gewünscht. Und ich finde auch, obwohl wir ja vorher alle so ein bisschen, Weltmeisterschaft in den USA, trotzdem ist Fußballstimmung aufgekommen, ne?
1: Trotzdem. Also gerade mit den Nachbarn hier, man hat es halt gehört, ne?
0: Ja, ja.
1: Und ich glaube, die Stimmung ist schon dezent gedrückt jetzt.
0: Definitiv.
1: Schon sehr, sehr schade.
0: Ja, aber Sie wissen ja, wir haben ja hier ein kleines Tippspiel am Laufen, ne? Wir haben ja vorher schon gesagt, es ist ja nicht gesagt, dass Deutschland Weltmeister wird. Es war auch gut, dass er das vorher gesagt hat. Sie können ja Ihren Weltmeistertipp abgeben. Und wenn Sie richtig liegen, dann gewinnen Sie ja am Schluss mit etwas Glück noch ein XXL-Barbecue-Paket im Wert von 250 Euro. So, und Vivian, jetzt bin ich ganz gespannt. Was sagen Sie denn, wer Weltmeister?
1: Wahnsinn, oder? Das Paket. Ich bin mir, ich müsste Tatsache meinen Mann eigentlich mal fragen, aber er ist nicht da.
0: Ja, nee, also wir hören mal hier lieber auf die Bäuche der Frauen, weil ehrlich gesagt, wir haben ja hier auch ein internes Tippspiel bei Radio Paloma am Laufen. Was soll ich sagen? Die vorderen Plätze sind von Frauen belegt und nicht von Männern.
1: Ja, das stimmt aber auch, ne?
0: So, also was glauben Sie denn?
1: Ich weiß es wirklich nicht. Ich könnte mir Spanien eigentlich gut vorstellen.
0: Spanien? Ja, ist noch gar nicht so oft genannt worden.
1: Dann, ich bin Tatsache, das ist so ein bisschen das Trio Spanien, Frankreich, England. Ich finde, ich glaube, die machen das ganz gut.
0: Die machen das ganz gut. Also wissen Sie was, ich trage jetzt hier einfach mal Spanien ein. Ja, das ist ja insofern auch gar nicht schlecht, weil da, wie gesagt, auch noch gar nicht so viele das genannt haben. Da sind die Chancen am Ende höher, dass wenn Spanien Weltmeister wird, dass sie dann auch gewinnen. Also ich trage das jetzt ein. Ich drücke einfach die Daumen und liebe Grüße an Ihren Mann. Vielleicht können Sie den ja heute Morgen ein bisschen aufmuntern.
1: Ja,
0: mit dem Paket.
1: Dann wird er sich freuen.
0: Definitiv. So, und dann wünsche ich Ihnen eine schöne Woche und natürlich weiterhin viel Spaß mit Radio Paloma, ja?
1: Ja, ganz, ganz lieben Dank. Das werde ich haben.
0: Mach's es gut. Tschüss.
1: Tschüss.
0: So, und das Gewinn, das geht weiter, auch wenn die deutsche Mannschaft das ganz offensichtlich nicht gemacht hat. 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Das Ganze ist kostenlos und morgen früh, wie gesagt, ziehen wir dann den nächsten Gewinner oder die nächste Gewinnerin.
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0: Vincent Groß und Olaf der Flipper hier auf Radio Paloma, 100% deutscher Schlager. Wir haben 7.52 Uhr. Der Bundesinnenminister stellt heute Vormittag den Verfassungsschutzbericht vor. Mehr dazu gibt's gleich hier bei uns in den Radio Paloma Nachrichten um 8. Und bis dahin schauen wir natürlich noch, was dieser 30.06. für uns alle bereithält. Hier ist für Sie der Blick in die Sterne.
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2: Heute sinkt Ihr dynamischer Elan auf einen Tiefpunkt. Möglicherweise erscheint Ihnen die Realität besonders hart und Sie möchten sich am liebsten zurückziehen.
1: Stier.
2: In Verhandlungen und ganz allgemein in der Kommunikation sind Sie heute besonders geschickt. Kaum um Worte verlegen, zeigen Sie Interesse, Verständnis, Sachlichkeit und Objektivität.
1: Zwillinge.
2: Ihre körperlichen und seelischen Bedürfnisse möchten gehört werden. Erfüllen Sie sich die kleinen Wünsche nach Geborgenheit und machen Sie, was Ihnen gerade Lust bereitet.
1: Krebs.
2: Die großzügige Art zu denken, zu der Sie jetzt neigen, lässt gerne Kleinigkeiten außer Acht und verführt Sie zu Selbstüberschätzung. Versprechen Sie also nicht zu viel.
1: Löwe.
2: Nehmen Sie Kontakt zu den Menschen auf, die Sie mögen. Sie können neue Kräfte tanken und Ihre fürsorgliche Seite voller Wärme und Einfühlungsvermögen einbringen.
1: Jungfrau.
2: Feinfühliger als sonst spüren Sie Unstimmigkeiten sowohl in sich als auch um Sie herum. Wer Hilfe braucht, findet jetzt eine offene Tür bei Ihnen. Sie identifizieren sich mit Freud und Leid der Mitmenschen.
1: Waage.
2: Wenn Sie andere von etwas überzeugen wollen, so eignet sich dieser Tag außerordentlich gut. Sie verfügen über Schwung und Elan im intellektuellen und kommunikativen Bereich.
1: Skorpion.
2: Sie können sich heute auf fast alle Herausforderungen stürzen. Achten Sie aber darauf, Ihre Energie auch sinnvoll zu nutzen. Machen Sie zur Not auch von Ihrem Ellenbogen Gebrauch.
1: Schütze.
2: Ein paar schöne Stunden mit einem lieben Menschen würden Ihnen heute gut tun. Doch leider sind die Chancen dazu gering. Der kleinste Anlass lässt eine missmutige Stimmung aufkommen.
1: Steinbock.
2: Sie brauchen heute ein Ventil, um Ihren Drang nach Action und Nervenkitzel ausleben zu können. Sorgen Sie für etwas Spaß und positive Spannung. Dann werden Sie merken, dass es Ihnen gleich besser geht.
1: Wassermann.
2: Heute brauchen Sie für Ihren Verstand eher leichte Kost. Ihre momentane Stärke liegt in der Liebenswürdigkeit. Entsprechend sind Sie wenig durchsetzungsfähig.
1: Fische.
2: Geistig wach und rege sind Sie heute besonders aufgelegt zu Gesprächen, zu anspruchsvoller Denkarbeit oder zum Schreiben. Sie wissen, was Sie wollen und können Ihre Gedanken klar formulieren.
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1: Ich bin Lea Matschullat. Die DFB-Elf ist bei der Fußball-Weltmeisterschaft bereits im 16. Finale gescheitert. Mit einem 3:4 im Elfmeterschießen gegen Paraguay.
2: Nach der ersten Horror-Halbzeit spurtet Julian Nagelsmann in die Kabine. Dann sieht er gelb wegen Meckerns. Nach dem Spiel sitzt er dann zusammengesackt auf der Bank. Nach der erneuten WM-Blamage macht er aber klar, er will Bundestrainer bleiben. Ob der DFB ihn lässt, das ist eine andere Frage. Rudi Völler und Co. wollen sich in den kommenden Tagen zusammensetzen. Heute geht es aber erstmal wieder aus dem WM-Lager in Winston-Salem nach Deutschland. Aus Boston, Thomas Bremser.
1: Auch die Niederlande sind raus aus dem Wettbewerb. Sie verloren 2:3 im Elfmeterschießen gegen Marokko. Im Achtelfinale stehen Kanada nach einem 1:0 gegen Südafrika und Brasilien nach einem 2:1 gegen Japan. Nach dem gewaltsamen Tod von 6 Menschen in Stade in Niedersachsen sind noch nicht alle Toten identifiziert. Weitere Verletzte gäbe es entgegen ersten Angaben nicht, sagte eine Polizeisprecherin. Ein 45-Jähriger soll gestern 4 Frauen und 2 Männer erschossen haben. Er wurde festgenommen. Die Ermittler vermuten einen Sorgerechtsstreit als Auslöser der Tat. Die Schüsse fielen in einer Mutter-Kind-Wohngruppe. Wer noch einmal günstig tanken will, tut es am besten noch auf dem Weg zur Arbeit. Heute endet der Tankrabatt. 2 Monate hatte die Bundesregierung die Steuern auf Benzin und Diesel heruntergesetzt. Allgemein wird erwartet, dass die Preise an den Tankstellen wieder deutlich steigen.
3: An den allermeisten Tankstellen dürfte noch der steuervergünstigte Sprit in den Zapfsäulen stecken. Das heißt, die Preise dürften eigentlich nicht so rasch steigen und aufgrund des entspannteren Ölmarktes auch ohne Tankrabatt fairerweise unter 2 Euro bleiben. Das hält der ADAC nach den Erfahrungen aus dem ersten Tankrabatt aber für eher unwahrscheinlich. Laut IFO-Institut haben die Mineralölkonzerne bei Super und E10 die Steuersenkung von 16 bis 17 Cent pro Liter nahezu vollständig an die Verbraucher weitergegeben. Anders sieht es bei Diesel aus. Da lag der Effekt nur bei 12 Cent pro Liter. Tanja Wagner, Nachrichtenredaktion.
1: Nach der jüngsten militärischen Eskalation in der Straße von Hormus könnte es heute in Katar zu Gesprächen zwischen Vertretern der USA und dem Iran kommen. Der Iran habe um ein Treffen gebeten, schrieb US-Präsident Trump. Von iranischer Seite klang das allerdings anders. Zum Wetter. Die aktuelle Vorhersage des Deutschen Wetterdienstes. Es bleibt wechselhaft, im Norden und Osten nur vereinzelt Schauer und Gewitter, im Süden und Westen bis zur Mitte dagegen ungemütlich. Lokal starke Gewitter mit Unwetterpotenzial. Im äußersten Norden werden es maximal 25 Grad, im Westen und Südwesten bis 28 Grad. Morgen ähnlich, Unwettergefahr dann vor allem im Osten und Südosten. Sonst nur ab und an Schauer. Die Temperatur steigt auf 20 bis 30 Grad, am Oberrhein bis auf 32 Grad.
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4: Guten Morgen, wir haben es 8:03 heute an diesem Dienstag am 30.06. Ja, und die Vivian aus Berlin, die konnte sich gerade schon freuen. Die hat nämlich das nächste Burger-Barbecue-Paket von Fleischer und der Koch gewonnen. Ja, und ihr Mann, der sehr traurig war, dass die deutsche Fußballnationalmannschaft ausgeschieden ist, der freut sich bestimmt auch drüber, so als kleines Trostpflaster. 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Morgen um 7:40 Uhr ziehen wir den nächsten Gewinner oder die nächste Gewinner.

0: Daniel Ceylan am Dienstagmorgen hier auf Radio Paloma, 100% deutscher Schlager. Wir haben es gleich 10 nach 8. Ja, und die Stimmung, die ist heute Morgen echt geknickt, denn aus der Traum von der Fußballweltmeisterschaft, ja, sie ist nun vorbei für die deutsche Fußballnationalmannschaft. Gegen den Außenseiter Paraguay verlor die DFB-Elf mit 3:4 im Elfmeterschießen. Nach 120 Minuten hat es immer noch 1:1 gestanden. Tja, und dann eben verschossen, verschossen, verschossen. Thomas Bremser aus der Radio Paloma Redaktion ist für uns in Boston und ist heute Morgen auch sichtlich geknickt. Einen schönen guten Morgen, Thomas.
1: Ja, hallo aus Boston.
0: So, Thomas, wie ist denn das jetzt nur zu erklären, was da gestern passiert ist? Also damit hätte wohl kaum jemand gerechnet, vor allen Dingen nicht nach diesem fulminanten Start von der deutschen Mannschaft.
1: Ja, das ist immer noch ganz schwer in Worte zu fassen, ehrlicherweise. Die Spieler habe ich auch völlig schockiert erlebt nach dem Spiel. Mhm. Kapitän Joshua Kimmich wurde deutlich.
2: Wir haben es wieder nicht geschafft, eine Euphorie zu entfachen, ja, in der Mannschaft auf dem Feld zu sein, mit dem sich dann die Menschen identifizieren können, weil am Ende geht es eben nur über den Erfolg und nicht über Friede, Freude, Eierkuchen.
1: Kaum Ideen, wenig Selbstvertrauen, das zog sich bis ins Elfmeterschießen. 3 Fehlschüsse, erstmals verliert Deutschland ein Elfmeterschießen bei einer WM. Paraguay bejubelt die große Sensation.
0: Ja klar, für die muss man sich ja freuen, ne? Die haben es ja gut gemacht. Wie haben denn die Fans in Boston das Spiel und das Ergebnis aufgenommen?
1: Ja, auch die Fans, schockiert und ungläubig sind sie aus dem Stadion bei Boston gekommen. Viele hatten schon mit dem Achtelfinalkracher gerechnet gegen Frankreich. Mhm.
3: Ich kann es doch gar nicht realisieren, weil ich gedacht habe, dass sie auf jeden Fall weiterkommen. Ja?
4: Es war vorne zu wenig, es war hinten zu wenig. Also was will man da noch reißen?
1: Ja, die Erkenntnis, es reicht einfach nicht. Auch nicht gegen einen schwachen Gegner wie Paraguay, auch nicht im Elfmeterschießen. Mhm. Der Zug ohne Bremse ist gegen die Wand gefahren. Ein Stimmungskiller für die Fans in Deutschland und auch hier in den USA.
0: Ja, wollte ich gerade sagen, der Zug hat nämlich dann doch eine Bremse. Thomas, was man sich natürlich fragt, es sind einzelne tolle Spieler in unserer Mannschaft, aber zusammen funktioniert es eben nicht so richtig. Wie sieht denn das jetzt mit der Zukunft von Julian Nagelsmann aus? Also ich meine, er ist ja aktuell noch der Bundestrainer. Wird er denn weitermachen oder tritt er vielleicht sogar zurück?
1: Ja, Julian Nagelsmann hat ja selbst vor 2 Jahren vom WM-Titel als Ziel gesprochen. Auch er ist gescheitert, sagt aber bei Magenta TV.
5: Ja, ich möchte es weitermachen. Wie gesagt, ich stehe bereit. Wenn der DFB das möchte, dann bereite ich sehr gerne auch die EM vor und die Nations League. Wenn sie es nicht möchten, dann müssen sie es mir sagen.
1: Viele kritisieren Nagelsmann. Er habe stur festgehalten an Dingen, etwa an der umstrittenen Position von Joshua Kimmich. Mhm. Jetzt muss also der DFB entscheiden. Nagelsmann oder vielleicht doch Jürgen Klopp. Man wolle sich in den kommenden Tagen zusammensetzen, sagt Rudi Völler.
0: Ja, das wird auf jeden Fall noch spannend. Wie geht's denn jetzt weiter eigentlich mit dem deutschen Team? Also fahren die jetzt alle nach Hause?
1: Ja, direkt nach dem Spiel ging es wie immer ins WM-Lager nach Winston-Salem. Diesmal ohne Jubel des Hotelpersonals. Jetzt heißt es Koffer packen und zurück nach Deutschland oder vielleicht sogar direkt in den Urlaub. Übrigens, auch viele Fans müssen jetzt umplanen. Viele haben schon damit gerechnet und auch gebucht mit Philadelphia am Samstag gegen Frankreich. Daraus wird jetzt nichts.
0: Ja, ja, das stimmt. Also ich glaube, wir müssen jetzt alles so ein bisschen umplanen, was diese Fußball-Weltmeisterschaft angeht. Ja, Thomas, was soll man da jetzt erstmal weiter sagen? Ich sag erstmal vielen Dank für das Update und wir hören uns bestimmt in den nächsten Tagen nochmal.
1: Ja, bitteschön. Mach's gut.
0: So, und wir müssen es mal positiv sehen. Die deutsche Mannschaft ist ja nicht die einzige, die heute Nacht quasi rausgeflogen ist. Auch die Holländer, auf die ja ganz, ganz viele gesetzt hatten, sind gegen den Afrika-Cup-Sieger Marokko rausgeflogen. Also ich bin gespannt, ob das Favoritensterben in Anführungsstrichen weitergeht und ob vielleicht ein absoluter Underdog dieses Mal bei dieser WM gewinnt. Wäre ja irgendwie auch eine coole Sache und wir lassen uns diesen Fußballsommer auf jeden Fall nicht nehmen und die Stimmung nicht trüben. So, wir schauen mal auf die Uhr. Wir haben es 8:13 damit und wir haben ja gestern erst darüber gesprochen, dass Stefan Mross sich bei Immer wieder sonntags anscheinend irgendwie so ein bisschen verplappert hat und was von einer Abschiedstour von Gigi Anderson erzählt hat. Ja, und Gigi hat das Ganze jetzt offiziell bestätigt. Mehr dazu gibt's gleich hier bei uns in den Radio Paloma Star News nach Wolfgang Petri und jetzt Melanie Sanders. Schönen guten Morgen.

0: Wolfgang Petri hier auf Radio Paloma, 100% deutscher Schlager zum Start in diesen Dienstagmorgen. Wir haben es 8.20 Uhr und für mich persönlich sind das ganz, ganz tolle Neuigkeiten, denn Deutschlands Obstbauern, die stehen voraussichtlich vor einer der besten Kirschenernten seit Jahren. Nach einer Schätzung des Statistischen Bundesamts dürfte die Erntemenge für Süß- und für Sauerkirschen in diesem Jahr bei rund 51.000 Tonnen liegen und das sind rund 8% mehr als 2025. Diana Kramer aus der Radio Paloma Redaktion weiß mehr dazu.
1: Schon jetzt sieht man viele rote Früchte in den Bäumen leuchten. Es ist ein Kirschenjahr. Vor allem bei Süßkirschen wird mit einer üppigen Ernte gerechnet. Hier liegen die Erwartungen etwa 20% über den Erträgen der vergangenen 10 Jahre. Bei Süßkirschen wird ein Plus von rund 10% erwartet. Der Grund? Keine extremen Spätfröste oder Hagel im vergangenen Jahr. Dazu ein mildes Frühjahr, was für eine frühe Blüte und gesundes Wachstum sorgte. Und auch die Wärme und viel Sonne aktuell spielen den Obstbauern in die Hände.
0: Ja, also wie gesagt, für mich sind das ganz, ganz tolle Neuigkeiten. Ich liebe Kirschen, mit mir kann man richtig gut Kirschen essen oder anders gesagt.

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2: Und heute Morgen geht es um Gigi Anderson.
3: Goodbye.
2: Wir haben ja gestern schon darüber gesprochen, dass Stefan Ross am Sonntag bei Immer wieder Sonntags eine mysteriöse Andeutung gemacht hat, als er Gigi Anderson anmoderiert hat. Da fiel nämlich plötzlich das Wort Abschiedstour. Ja, und da haben wir uns natürlich gefragt, was hat es damit auf sich? Hat Stefan sich da verplappert? Wird Gigi tatsächlich auf Abschiedstour gehen? Ja, die Kolleginnen und Kollegen von Schlagerpuls, die haben mal nachgehakt bei Gigi und tatsächlich, Gigi Anderson wird nächstes Jahr im Oktober und November 2027 auf Abschiedstour gehen. Franzin Jordi, die wird ihn begleiten. Naja, und 60 Jahre auf der Bühne, das muss natürlich groß gefeiert werden. Aber Gigi folgt da so ein bisschen dem Beispiel von Howard Carpendale und Bernhard Brink. Abschiedstour ja, Karriereende nein. Also er will einfach nur ein bisschen kürzer treten und nicht mehr ganz so riesengroße Touren spielen. Und ich sag mal so, da gibt's trotzdem noch einiges, worauf wir uns freuen dürfen. Denn wie er nämlich auch verraten hat, hat er sein eigenes Label gegründet, arbeitet an einer neuen Single und auch an einem neuen Album. Und auch seine angekündigte Biografie macht Fortschritte. Sie befindet sich laut Gigi bereits in den letzten Zügen. Also da ist auf jeden Fall noch einiges los bei Herrn Anderson. Und sobald wir mehr wissen zum Thema Tour und Album, erfahren Sie es hier natürlich bei uns zuerst.
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Sonja Liebing hier auf Radio Paloma, 100% deutscher Schlager um 8.27 Uhr. Der Bundesinnenminister stellt heute Vormittag den Verfassungsschutzbericht vor. Was da alles drinsteht, das erfahren Sie gleich hier bei uns in den Radio Paloma Nachrichten um 9:30 Uhr.

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1: Ich bin Lea Matschulat. Die DFB-Elf ist bei der Fußball-Weltmeisterschaft bereits im 16. Finale gescheitert. Mit einem 3:4 im Elfmeterschießen gegen Paraguay.
2: Nach der ersten Horrorhalbzeit spurtet Julian Nagelsmann in die Kabine. Dann sieht er gelb wegen Meckerns. Nach dem Spiel sitzt er dann zusammengesackt auf der Bank. Nach der erneuten WM-Blamage macht er aber klar, er will Bundestrainer bleiben. Ob der DFB ihn lässt, das ist eine andere Frage. Rudi Völler und Co. wollen sich in den kommenden Tagen zusammensetzen. Heute geht es aber erstmal wieder aus dem WM-Lager in Winston-Salem nach Deutschland. Aus Boston, Thomas Bremser.
1: Auch die Niederlande sind raus aus dem Wettbewerb. Sie verloren 2:3 im Elfmeterschießen gegen Marokko. Im Achtelfinale stehen Kanada nach einem 1:0 gegen Südafrika und Brasilien nach einem 2:1 gegen Japan. Nach dem gewaltsamen Tod von 6 Menschen in Stade in Niedersachsen sind noch nicht alle Toten identifiziert. Weitere Verletzte gebe es entgegen ersten Angaben nicht, sagte eine Polizeisprecherin. Ein 45-Jähriger soll gestern 4 Frauen und 2 Männer erschossen haben. Er wurde festgenommen. Die Ermittler vermuten einen Sorgerechtsstreit als Auslöser der Tat. Die Schüsse fielen in einer Mutter-Kind-Wohngruppe. Wer noch einmal günstig tanken will, tut es am besten noch auf dem Weg zur Arbeit. Heute endet der Tankrabatt. 2 Monate hatte die Bundesregierung die Steuern auf Benzin und Diesel heruntergesetzt. Allgemein wird erwartet, dass die Preise an den Tankstellen wieder deutlich steigen.
3: An den allermeisten Tankstellen dürfte noch der steuervergünstigte Sprit in den Zapfsäulen stecken. Das heißt, die Preise dürften eigentlich nicht so rasch steigen und aufgrund des entspannteren Ölmarktes auch ohne Tankrabatt fairerweise unter 2 Euro bleiben. Das hält der ADAC nach den Erfahrungen aus dem ersten Tankrabatt aber für eher unwahrscheinlich. Laut IFO-Institut haben die Mineralölkonzerne bei Super und E10 die Steuersenkung von 16 bis 17 Cent pro Liter nahezu vollständig an die Verbraucher weitergegeben. Anders sieht es bei Diesel aus. Da lag der Effekt nur bei 12 Cent pro Liter. Tanja Wagner, Nachrichtenredaktion.
1: Nach der jüngsten militärischen Eskalation in der Straße von Hormus könnte es heute in Katar zu Gesprächen zwischen Vertretern der USA und dem Iran kommen. Der Iran habe um ein Treffen gebeten, schrieb US-Präsident Trump. Von iranischer Seite klang das allerdings anders. Zum Wetter. Die aktuelle Vorhersage des Deutschen Wetterdienstes. Es bleibt wechselhaft, im Norden und Osten nur vereinzelt Schauer und Gewitter, im Süden und Westen bis zur Mitte dagegen ungemütlich. Lokal starke Gewitter mit Unwetterpotenzial. Im äußersten Norden werden es maximal 25 Grad, im Westen und Südwesten bis 28 Grad. Morgen ähnlich, Unwettergefahr dann vor allem im Osten und Südosten. Sonst nur ab und an Schauer. Die Temperatur steigt auf 20 bis 30 Grad, am Oberrhein bis auf 32 Grad.
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4: Guten Morgen, wir haben es 8:34 Uhr heute am Dienstag. Ja, Dienstag

ist ja bei Radio Paloma immer Ordnungstag. Und ich habe bei mir zu Hause jetzt etwas entdeckt. Und darüber wollen wir heute Morgen mal sprechen mit unserer Ordnungsexpertin Ursula Kittner. Nämlich kleine Handgriffe, große Wirkung. Vielleicht kennen Sie das, ja? Also bei mir zum Beispiel ist es das Mikrofasertuch in der Dusche. Das benutze ich jetzt immer nach dem Duschen. Und seitdem muss ich die Dusche nicht mehr putzen. Ja, und wo sowas alles möglich ist in unserem Haushalt, sodass wir am Ende vielleicht gar keinen großen Putz mehr machen müssen, das wollen wir gleich mal mit ihr klären nach Daniel Munoz. Und jetzt Linda Hesse. Hier ist Ihre aktuelle Nummer. Hier ist der Kleinstadt-Casanova.

0: Studios um 8.41 Uhr.
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0: Es ist Dienstag und Dienstag ist natürlich Ordnungstag hier bei Radio Paloma. Und deswegen ist er auch wieder am Telefon zur frühen Stunde. Unsere Ordnungsexpertin Ursula Kittner. Einen schönen guten Morgen.
2: Guten Morgen.
0: So Ursula, unser heutiges Thema, das klingt so banal, es ist aber weitreichend. Und zwar kleine Handgriffe, große Wirkung. Ich habe nämlich bei mir in der Dusche, nachdem wir beide uns mal privat unterhalten haben, jetzt da ein Mikrofasertuch hängen, mit dem ich, nachdem ich fertig bin mit Duschen, die Glaswand einmal abwische und die Armatur abwische und feststelle, das dauert 10 Sekunden und ich muss seitdem einfach die Dusche nicht mehr schrubben.
2: Wunderbar.
0: Wunderbar, ne? So, und deswegen habe ich mir gedacht, wir wollen über genau das heute mal sprechen, über kleine Handgriffe mit großer Wirkung. Ja, was fällt dir denn da noch alles so einmal, abgesehen von dem Lappen in der Dusche?
2: Also ich glaube wirklich, dass so, mir fällt jetzt das erste 50% ein, aber könnte schon sein, dass es so viel ist. 50% dessen, was wir so im Haushalt tun könnten, sollten, was uns das Leben leichter macht, das wirklich dazu führt, dass es dauerhaft immer ordentlicher und aufgeräumter ist und hinterher nicht mehr so viel zu tun. Dieses Mal eben die Dusche abtrocknen sorgt ja dafür, dass wir nicht da wirklich mit Schwamm und Kratzschwamm und ich weiß nicht welchen Reinigungsmitteln uns echt hinterher verausgaben, das alles wieder sauber zu bekommen. Diese kleinen Dinge nebenbei, das ist, gibt es bei Putzsachen, bei Ordnungssachen, diese Dinge immer wieder dahin packen, wo man sie hergeholt hat oder abends, wenn ich auf der Couch saß, ganz gemütlich, mein Zeug immer direkt wieder in die Küche mitnehmen und wenn Spülmaschine vorhanden, da auch gleich reinstelle. Mhm. Es gibt ganz viele von diesen Beispielen, was wir so nebenbei machen können. Und selbst beim Telefonieren mit der Freundin kann ich mal eben das Staubtuch nehmen und kann einmal die Oberflächen in meinem Wohnzimmer sauber machen.
0: Ja.
2: Es sind wirklich diese ganz Kleinigkeiten, eigentlich vermeintlichen Kleinigkeiten im Alltag, die uns das Leben so viel leichter machen.
0: Also das habe ich jetzt auch schon festgestellt, weil wie du schon sagst, also jeder, der schon mal die Dusche geschrubbt hat, der weiß, wie nervig das ist und wie lange das auch dauern kann und wie anstrengend das ist. Und jedes Mal gucke ich jetzt die Dusche an und denke, das kann doch gar nicht sein, die ist ja jetzt einfach sauber und es ist so banal. Ja, stellt sich so ein bisschen die Frage, wie kann ich denn, ja, ich sag mal, in meiner Umgebung, in meiner Wohnung, in meinem Haus rausfinden, dass ich quasi solche Orte habe, wo genau solche kleinen Handgriffe dafür sorgen, dass ich nachher wahnsinnig viel Zeit spare.
2: Ja, ich kann beim nächsten groß reine machen sozusagen oder wenn ich einfach mal mir so 2 Stunden Zeit nehme, was machen, mir das mal durch den Kopf gehen lassen, was es mir vielleicht erleichtern würde, jeden Tag so ein bisschen davon zu machen oder welche Kleinigkeiten ich davon von dem großen Ganzen in diesen 2 oder 3 Stunden, wie viel ich da mache, in den Alltag packen kann, sodass es wirklich nur die paar Minuten zwischendurch sind oder wirklich, ich meine mit dem Lappen mal durch die Dusche gehen, wie lange dauert das, 30 Sekunden?
0: Ja, nicht mal, ja.
2: Ja, oder den Abzieher nehmen, wenn ich eine Glaswand habe, in der Dusche den Abzieher nehmen und dann mal eben das Ding abziehen, den irgendwo wieder aufhängen und gut. Also im Alltag mich eigentlich beobachten, wo ich vielleicht die Zeit besser nutzen kann, ohne dass es gleich total anstrengend wird. Und eben, wenn ich mal den Putztag in der Woche mache, bei den einzelnen Dingen, die ich dann tue, überlegen, wie kann ich das besser auf meine Tage verteilen? Mhm. Weil auf diese großen Putzaktionen, gerade wenn wir jetzt so ein schönes Wetter haben hier, da hat doch keiner Bock drauf.
0: Nee.
2: Und jetzt sich am Wochenende da irgendwie 2-3 Stunden hinzustellen, um mal zu putzen, da hat doch keiner Bock drauf. Deswegen vielleicht auch gerade im Sommer, wie kann ich mir das leichter machen und einfacher machen und Dinge wirklich nebenbei tun? Oder was kann ich vielleicht auch nicht tun, damit es leichter wird, dass es mir die Arbeit erspart. Ich glaube, das ist schon eher so der Schlüssel, das andersrum zu denken. Was tue ich jetzt vielleicht besser nicht, was ich mal eben hinwerfen will, weil ich keine Zeit habe, aber das eben in dem Moment doch zu tun.
0: Mhm.
2: Wenn ich das in meinen Alltag integriere,
0: dann,
2: was passiert?
0: Ich wollte gerade sagen, also ich habe neulich bei Instagram sogar von jemandem gehört, der hat das so perfektioniert, dass er gar keinen Großputz mehr machen muss, sondern dass alles nebenbei einfach läuft und er immer eine saubere Wohnung hat. Ich glaube, das ist dann am Ende die Königsdisziplin. Aber wie gesagt, also ja, kleine Handgriffe, große Wirkung, davon gibt es eine ganze Menge zu Hause. Ursula, vielen, vielen Dank für deine Tipps. Ich glaube,
2: ja,
0: wir gehen jetzt alle mal auf die Suche und recherchieren, wo das bei uns möglich ist. Genau, mit dem Potenzial. Und wir hören uns dann nächste Woche wieder.
2: Bis dann, tschüss.
0: Ciao.
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0: Maria Levin, wie beim ersten Tanz hier auf Radio Paloma, 100% deutscher Schlager, die neuen deutschen Schlager, die hören Sie hier bei uns immer zuerst. Wir haben es 8.53 Uhr. Der Bundesinnenminister stellt heute Vormittag den Verfassungsschutzbericht vor. Mehr dazu gibt's gleich hier bei uns in den Radio Paloma Nachrichten um 9. Ja, und wer noch mal günstig tanken will, der tut das am besten jetzt noch auf dem Weg zur Arbeit. Denn mit dem heutigen Datum endet der Tankrabatt. 2 Monate lang hatte ja die Bundesregierung die Steuern auf Benzin und Diesel runtergesetzt. Ja, und das ist jetzt heute vorbei. Und allgemein wird erwartet, dass die Preise an den Tankstellen da wieder steigen. Lea Matschulat aus der Radio Paloma Redaktion ist dazu jetzt bei uns. Einen schönen guten Morgen, Lea.
1: Guten Morgen.
0: Was glaubst du denn, wie hoch werden denn die Preise jetzt wieder gehen an den Zapfsäulen?
1: Na, vermutlich um genau in etwa die 17 Cent pro Liter, die Steuerentlastung für die Konzerne gebracht hatte. Ob es gleich am 1. soweit ist, dass die 17 Cent draufkommen oder ob es dann erst in den kommenden Tagen soweit ist, hängt von den Konzernen ab und auch davon, wann die einzelne Tankstelle neuen Kraftstoff geliefert bekommt. Jede Ladung ab Mittwoch hat den neuen Preis.
0: Genau, also heute Mitternacht ist es vorbei mit dem Tankrabatt. Da können Sie dann ab morgen quasi endlich wieder ganz normal teuer tanken.
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1: Ich bin Lea Matschulat. Die Fußball-Weltmeisterschaft läuft ohne Deutschland weiter. Das DFB-Team scheiterte bereits im 16. Finale mit 3:4 gegen Paraguay im Elfmeterschießen. Bundestrainer Julian Nagelsmann will trotzdem weitermachen. Er stehe bereit, wenn der DFB das wolle. Auch die Niederlande müssen nach Hause fahren. Sie verloren 2:3 im Elfmeterschießen gegen Marokko. Ins Achtelfinale geschafft haben es Kanada und Brasilien. Brasilien gewann 2:1 gegen Japan, Kanada 1:0 gegen Südafrika. Nach dem gewaltsamen Tod von 6 Menschen in Stade in Niedersachsen sind noch nicht alle Toten identifiziert. Weitere Verletzte gäbe es entgegen ersten Angaben nicht, sagte eine Polizeisprecherin. Bundeskanzler Merz zeigte sich tief betroffen von der Tat.
2: Viele Menschen, die helfen und schützen wollten, hätten ihr Leben verloren oder seien verletzt worden, schrieb Kanzler Merz. Sein Mitgefühl gelte den Opfern und ihren Angehörigen. Merz dankte auch den Polizeibeamten für ihren schnellen Einsatz. Bei den Todesopfern handelt es sich laut Polizei um Mitarbeiterinnen und Mitarbeiter der Jugendhilfeeinrichtung. Hintergrund der Tat ist vermutlich ein Sorgerechtsstreit. Der mutmaßliche Täter, ein 45-jähriger in Deutschland geborener Türke aus dem Raum Hannover, wurde auf der Flucht festgenommen. Katrin Müller, Nachrichtenredaktion.
1: Nach der jüngsten militärischen Eskalation in der Straße von Hormus könnte es heute in Katar zu Gesprächen zwischen Vertretern der USA und dem Iran kommen. Der Iran habe um ein Treffen gebeten, postete US-Präsident Trump.
3: Im Gegensatz zu den US-Angaben klingt der Fahrplan für mögliche Gespräche in Katar von der iranischen Seite noch viel unklarer. Eine Gesprächsrunde werde stattfinden, sobald die Voraussetzungen geschaffen seien und Einigkeit über Termin und Veranstaltungsort erzielt worden sei, hieß es aus Teheran. US-Medien berichten, bei den anstehenden Verhandlungen soll nochmal der Streit um die Straße von Hormuz im Mittelpunkt stehen. Denn offenbar lässt der entsprechende Abschnitt in dem Abkommen noch viel Spielraum für unterschiedliche Deutungen. Ursula Winkler, Nachrichtenredaktion.
1: In Venezuela liegt die Zahl der Toten nach den 2 schweren Erdbeben mittlerweile bei gut 1.700. Die Rettungskräfte geben nicht auf, vermisst werden noch zehntausende Menschen unter den Trümmern. Erschwert werden die Sucharbeiten durch zahlreiche Nachbeben. Zum Wetter. Die aktuelle Vorhersage des Deutschen Wetterdienstes. Es bleibt wechselhaft, im Norden und Osten nur vereinzelt Schauer und Gewitter, im Süden und Westen bis zur Mitte dagegen ungemütlich. Lokal starke Gewitter mit Unwetterpotenzial. Im äußersten Norden werden es maximal 25 Grad, im Westen und Südwesten bis 28 Grad. Morgen ähnlich, Unwettergefahr dann vor allem im Osten und Südosten. Sonst nur ab und an Schauer. Die Temperatur steigt auf 20 bis 30 Grad, am Oberrhein bis auf 32 Grad.
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4: Guten Morgen, wir haben es 8:53 heute an diesem Dienstag. 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

0: hier drüber Siele, hier auf Radio Paloma, 100% deutscher Schlager am Dienstagmorgen. Wir haben es 10 nach 9. So, und die ersten Bundesländer sind in die Sommerferien gestartet und jetzt beginnt die Vorfreude. Ne? Die Koffer sind gepackt, das Hotel ist gebucht, die Vorfreude, die ist da und dann ja, kommen unerwartete Abers dazwischen. Durch den Klimawandel hat nämlich auch unser Sommerurlaub ganz neue Tücken bekommen. Seien es Mücken, die tropische Krankheiten übertragen, Bakterien im Badewasser oder extreme Hitze, so dass man im Urlaub fast gar nichts mehr machen kann. Wie man aber trotzdem unbeschwert durch diese Ferienzeit kommt, das besprechen wir mit Dominik Kotzur aus der Radio Paloma Redaktion. Einen schönen guten Morgen.
1: Guten Morgen.
0: So Dominik, dass es immer heißer wird, ich glaube, das merken wir ja nun wirklich alle. Und wenn man dann in den Süden fährt, naja, da ist es dann nochmal heißer. Stichwort tropische Krankheiten. Müssen wir uns denn tatsächlich hier in Europa jetzt Sorgen machen vor tropischen Krankheiten? Also weiß ich nicht, Stichwort Malaria?
1: Ein bisschen mehr aufmerksam sein lohnt sich auf jeden Fall. Denn die asiatische Tigermücke breitet sich in Europa immer weiter aus. Die Mücke kann Krankheiten wie zum Beispiel das Dengue-Fieber übertragen, das man früher eher aus den Tropen kannte. Mhm. Inzwischen wurde sie in 16 EU-Ländern nachgewiesen, auch im Süden Deutschlands. Mhm. Mückenspray gehört bei Reisen also auf jeden Fall genauso ins Gepäck wie Sonnencreme.
0: Habe ich tatsächlich auch immer, kann man auch abends dann einfach schön länger draußen sitzen. So, und dann ein anderes großes Thema sind Bakterien im Wasser. Hört sich erstmal so ein bisschen gruselig an. Wie ist denn da die aktuelle Lage? Also ist da ungetrübter Badespaß überhaupt noch möglich?
1: Absolut. Die Wasserqualität in den Badegewässern hat sich laut der EU seit 2010 sogar verbessert. Mhm. Aber durch den Klimawandel gibt es halt immer mehr Wetterextreme. Hitzewellen, Dürren und so weiter. Mhm. Und das wirkt sich aus. Beispielsweise heizen sich die Seen auf und es kommt zu Problemen durch Blaualgen. Mhm. Die sehen oft grün und schmierig aus. So ein bisschen wie Erbsensuppe und können die Haut reizen oder beim Verschlucken Übelkeit oder Erbrechen auslösen. Mhm. Sind zu viele Blaualgen im Wasser, gibt es im schlimmsten Fall sogar ein Badeverbot. Deshalb lohnt sich ein Blick auf Warnschilder vor Ort. Oder einfach mal die Einheimischen fragen.
0: Genau, oder vielleicht mal gucken, wenn die da nicht baden gehen, dann am besten auch nicht ins Wasser. Also wir halten fest, ja, Sommerurlaub ist alles gar kein Problem. Einfach nur ein bisschen ja, an ein paar andere Sachen denken, ne? Mückenschutzspray zum Beispiel. Und was ich auch immer noch empfehle mitzunehmen, ist ein kleines Tuch für den Hals. Weil gerade wenn man in Südeuropa ist, ne, hat man es draußen teilweise 40 Grad und dann geht man irgendwo rein und die Klimaanlage, die ballert irgendwie auf 20 Grad. Ja, und zack, hat man sich erkältet. Deswegen mit so einem kleinen Tuch kann man da gut vorsorgen. So, und damit haben wir es jetzt 9 Uhr und 12 Minuten heute an diesem Dienstag. Und Roland Kaiser, der ist ja zurzeit auf Sommer-Open-Air-Tour und da wurde ihm jetzt eine ganz besondere Ehre zuteil. Wobei, vielleicht ist es auch andersrum, vielleicht wurde dem Oberbürgermeister von Halle jetzt auch eine Ehre zuteil. Mehr dazu gibt's gleich hier bei uns in den Radio Paloma Star News nach der ganz neuen Nummer von den Nockies und jetzt den Flippers. Schönen guten Morgen.

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0: Pinocchis und 1 hier auf Radio Paloma, 100% deutscher Schlager. Die neuen deutschen Schlager, die hören Sie hier bei uns immer zuerst. Wir haben es 9.19 Uhr. Jan, was soll man sagen? Die deutsche Fußballnationalmannschaft, sie ist raus. Sie hat gestern gegen Paraguay verloren. Im Elfmeterschießen hieß es dann am Ende 3:4 für Paraguay. Ja, und wir sind natürlich traurig, wir sind enttäuscht. Aber wie ging es denn eigentlich den Fans vor Ort? Wir haben uns mal umgehört.
1: Ich kann es doch gar nicht realisieren, weil ich gedacht habe, dass sie auf jeden Fall weiterkommen, ja. Ich wach morgen auf, ist Deutschland weiter?
2: Ja, schon enttäuschend, weil ich glaube, das war mit einer der einfachsten Gegner, die wir hätten erwischen können. Also mit allem Respekt vor Paraguay. Und dann scheidest du leider Gottes doch verdient aus.
3: Nicht so gut. Wir haben uns natürlich viel mehr versprochen, aber da fehlte der Elan, fand ich. Und die haben immer schön hin und her gespielt und es versucht, aber so das richtige Gas gegeben haben sie nicht.
4: Ja, woran jetzt hier liegen? Da gab es viele Gründe. Die Jungs haben tatsächlich gekämpft heute, aber wurden viele Fehler im Spiel gemacht. Viele Fehlpässe auch dabei, aber und am Ende des Tages ist halt eine Gesamtleistung.
0: Das stimmt, ja. Und das wird sicherlich in den nächsten Tagen auch noch ganz ausführlich analysiert und geschaut, woran es gelegen hat oder wie es einfach in dem berühmten Fußball-Sketch heißt.
5: Woran hat es gelegen?
6: Herr Juh, woran hat es gelegen? Das ist natürlich immer so die Frage. Ich sage natürlich immer, woran hat es gelegen? Da fragt man sich nachher natürlich immer, woran es gelegen hat. Ich sage immer, woran es gelegen hat, weiß ich immer. Woran hat es gelegen? Na gut, ich sag mal so, woran hat es gelegen? Da sagt man, nachher natürlich immer, fragt man sich, woran hat es gelegen und fragt man sich immer, woran es gelegen hat.
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0: Und heute Morgen geht es um Roland Kaiser.
9: Mein Kompliment.
0: Der Roland Kaiser, der ist ja gerade auf großer Sommer-Open-Air-Tour und neben den Konzerten, die er da so spielt, hat er da hier und da auch mal so ein paar offizielle Pflichttermine, so ein paar Veranstaltungen, wobei, ob das ein Pflichttermin war, das weiß ich nicht, denn der Oberbürgermeister von Halle an der Saale, der hat sich als riesengroßer Roland Kaiser-Fan geoutet und hat Roland deshalb eingeladen, sich ins Goldene Buch der Stadt einzutragen. Und dieser Bitte ist Roland natürlich mit Freude nachgekommen. Naja, und ich muss sagen, seine Liste von Einträgen in goldenen Büchern, die wird jetzt immer länger. Also wir haben schon die Stadt Gotha, wir haben die Stadt Kassel, wir haben jetzt Halle an der Saale, Erfurt und Fulda. Naja, und dann hat er ja auch noch die Ehrenmedaille der Stadt Dresden bekommen. Also ich glaube, da werden noch einige weitere Städte mit dazukommen. Wir sagen natürlich herzlichen Glückwunsch. Ist nur jetzt die Frage, ob an Roland Kaiser oder an den Oberbürgermeister von Halle.
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endlich zum Start in den Dienstag hier auf Radio Paloma, 100% deutscher Schlager. Wir haben es 9.26 Uhr und heute Vormittag will der Bundesinnenminister den Verfassungsschutzbericht vorstellen. Mehr dazu gibt es gleich hier bei uns in den Radio Paloma Nachrichten um 9:30 Uhr nach Madeleine Rausch.

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1: Ich bin Lea Matschulat. Die Fußball-Weltmeisterschaft läuft ohne Deutschland weiter. Das DFB-Team scheiterte bereits im 16. Finale mit 3:4 gegen Paraguay im Elfmeterschießen. Bundestrainer Julian Nagelsmann will trotzdem weitermachen. Er stehe bereit, wenn der DFB das wolle. Auch die Niederlande müssen nach Hause fahren. Sie verloren 2:3 im Elfmeterschießen gegen Marokko. Ins Achtelfinale geschafft haben es Kanada und Brasilien. Brasilien gewann 2:1 gegen Japan, Kanada 1:0 gegen Südafrika. Nach dem gewaltsamen Tod von 6 Menschen in Stade in Niedersachsen sind noch nicht alle Toten identifiziert. Weitere Verletzte gebe es entgegen ersten Angaben nicht, sagte eine Polizeisprecherin. Bundeskanzler Merz zeigte sich tief betroffen von der Tat.
2: Viele Menschen, die helfen und schützen wollten, hätten ihr Leben verloren oder seien verletzt worden, schrieb Kanzler Merz. Sein Mitgefühl gelte den Opfern und ihren Angehörigen. Merz dankte auch den Polizeibeamten für ihren schnellen Einsatz. Bei den Todesopfern handelt es sich laut Polizei um Mitarbeiterinnen und Mitarbeiter der Jugendhilfeeinrichtung. Hintergrund der Tat ist vermutlich ein Sorgerechtsstreit. Der mutmaßliche Täter, ein 45-jähriger in Deutschland geborener Türke aus dem Raum Hannover, wurde auf der Flucht festgenommen. Katrin Müller, Nachrichtenredaktion.
1: Nach der jüngsten militärischen Eskalation in der Straße von Hormus könnte es heute in Katar zu Gesprächen zwischen Vertretern der USA und dem Iran kommen. Der Iran habe um ein Treffen gebeten, postete US-Präsident Trump.
3: Im Gegensatz zu den US-Angaben klingt der Fahrplan für mögliche Gespräche in Katar von der iranischen Seite noch viel unklarer. Eine Gesprächsrunde werde stattfinden, sobald die Voraussetzungen geschaffen seien und Einigkeit über Termin und Veranstaltungsort erzielt worden sei, hieß es aus Teheran. US-Medien berichten, bei den anstehenden Verhandlungen soll nochmal der Streit um die Straße von Hormuz im Mittelpunkt stehen. Denn offenbar lässt der entsprechende Abschnitt in dem Abkommen noch viel Spielraum für unterschiedliche Deutungen. Ursula Winkler, Nachrichtenredaktion.
1: In Venezuela liegt die Zahl der Toten nach den 2 schweren Erdbeben mittlerweile bei gut 1.700. Die Rettungskräfte geben nicht auf, vermisst werden noch zehntausende Menschen unter den Trümmern. Erschwert werden die Sucharbeiten durch zahlreiche Nachbeben. Zum Wetter. Die aktuelle Vorhersage des Deutschen Wetterdienstes. Es bleibt wechselhaft, im Norden und Osten nur vereinzelt Schauer und Gewitter, im Süden und Westen bis zur Mitte dagegen ungemütlich. Lokal starke Gewitter mit Unwetterpotenzial. Im äußersten Norden werden es maximal 25 Grad, im Westen und Südwesten bis 28 Grad. Morgen ähnlich, Unwettergefahr dann vor allem im Osten und Südosten. Sonst nur ab und an Schauer. Die Temperatur steigt auf 20 bis 30 Grad, am Oberrhein bis auf 32 Grad.
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4: Guten Morgen, 9.33 Uhr haben wir es heute an diesem Dienstag, an dem so ein bisschen Katerstimmung angesagt ist. Ja, die deutschen Jungs, die sind raus bei dieser Fußball-Weltmeisterschaft. Aber wir haben ja vorher schon angekündigt, völlig egal, wie die deutschen Jungs spielen, ob sie verlieren oder gewinnen. Sie gewinnen auf jeden Fall, denn wir kosten diese Fußball-Weltmeisterschaft und diesen Sommer von vorne bis hinten aus. Und sie gewinnen deswegen bis zum großen Finale dieser WM jeden Tag hier bei uns ein WM-Barbecue-Paket von Fleischer und der Koch. Vielleicht gibt es ja auch eine andere Mannschaft, der sie gerne noch die Daumen drücken. Ja, dann passt das doch einfach. Oder vielleicht brauchen sie auch ein kleines Trostpflaster wegen heute Nacht. Also melden sie sich ganz einfach an auf unserer Internetseite radiopaloma.de. Dann sind sie ganz automatisch im Lostopf. Und morgen früh schon, da wird das nächste Paket verlost. Also ich drücke Ihnen ganz fest die Daumen. So, und jetzt starten wir in diesem Dienstagmorgen mit Cimino Rossi. Das war unser Sommer. Na, das kann die deutsche Mannschaft auf jeden Fall schon mal nicht singen.

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0: Christina Bach hier auf Radio Paloma, 100% deutscher Schlager an diesem Dienstag. Wir haben es 9.41 Uhr. Ja, und die deutschen Jungs, sie sind raus aus der Traum vom Weltmeistertitel 2026. Für die deutsche Fußballnationalmannschaft geht es jetzt nach Hause, genauso wie für den Bundestrainer Julian Nagelsmann. Ja, und da werden natürlich jetzt Stimmen laut. Ah, er hat das alles nicht richtig gemacht, er hätte eine andere Aufstellung machen können. Ja, bleibt er denn jetzt Bundestrainer? Rudi Völler, der hat ganz klare Worte gefunden bei Magenta TV.
1: Gut, die haben mir geschrieben, ich würde ihm versuchen, ihn in Schutz zu nehmen, oder als Bodyguard auf den brauche er gar nicht, weil er ist, finde ich, immer noch ein absoluter Top-Trainer. Das sagt man ja auch genau dann, wenn es mal nicht funktioniert. Es ist immer einfach, solche Dinge zu sagen, wenn du permanent hintereinander gewinnst, da kann das jeder. Also ich bin immer noch davon überzeugt, dass er wahrscheinlich der Richtige ist, um weiterzumachen. Aber ich bin natürlich auch nicht der DFB alleine. Ich finde immer noch die richtige Person am richtigen Ort. Wie gesagt, ich weiß, das ist mal, wenn man gerade in so einer Form ausgeschieden ist, wenn das vielleicht viele nicht verstehen, gerade weil es so ist, weil normalerweise, wenn einer erfolgreich ist, dann kann es jeder. Ich finde immer noch, das ist ein absoluter Top-Trainer. Den Rest wird man sehen.
0: Den Rest wird man sehen, ja. So die Einstellung von Rudi Völler. Aber es gibt natürlich auch noch Stimmen, die jetzt fordern, nee, Julian Nagelsmann, der soll weg, ein anderer soll stattdessen machen. Und da ist natürlich immer wieder der Name Jürgen Klopp gefallen. Aber auch der hat schon ganz, ganz klare Worte gefunden.
2: Ich verstehe das, dass wenn über einen Bundestrainer gesprochen wird, dass dann in irgendeiner Form mein Name genannt wird. Aber es ist nicht der Moment, um darüber wirklich zu sprechen. Und vor allem natürlich auch nicht mit mir.
0: Tja, also wir müssen das alle erstmal verarbeiten, sacken lassen, und die nächsten Tage wird dann sicherlich ein bisschen Klarheit bringen. Wir halten Sie hier natürlich weiterhin auf dem Laufenden.
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0: Roland Kaiser, du, deine Freundin und ich hier auf Radio Paloma 100% deutscher Schlager um 9.50 Uhr. Heute Vormittag wird der Bundesinnenminister den Verfassungsschutzbericht vorstellen. Mehr dazu gibt's gleich hier bei uns in den Radio Paloma Nachrichten um 10 Uhr. Danach übernimmt Claudia Landgraf und vorher gibt's natürlich für Sie noch den Blick in die Sterne heute für diesen 30. Juni.
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2: Heute sinkt Ihr dynamischer Elan auf einen Tiefpunkt. Möglicherweise erscheint Ihnen die Realität besonders hart und Sie möchten sich am liebsten zurückziehen.
1: Stier.
2: In Verhandlungen und ganz allgemein in der Kommunikation sind Sie heute besonders geschickt. Kaum um Worte verlegen, zeigen Sie Interesse, Verständnis, Sachlichkeit und Objektivität.
1: Zwillinge.
2: Ihre körperlichen und seelischen Bedürfnisse möchten gehört werden. Erfüllen Sie sich die kleinen Wünsche nach Geborgenheit und machen Sie, was Ihnen gerade Lust bereitet.
1: Krebs.
2: Die großzügige Art zu denken, zu der Sie jetzt neigen, lässt gerne Kleinigkeiten außer Acht und verführt Sie zu Selbstüberschätzung. Versprechen Sie also nicht zu viel.
1: Löwe.
2: Nehmen Sie Kontakt zu den Menschen auf, die Sie mögen. Sie können neue Kräfte tanken und Ihre fürsorgliche Seite voller Wärme und Einfühlungsvermögen einbringen.
1: Jungfrau.
2: Feinfühliger als sonst spüren Sie Unstimmigkeiten sowohl in sich als auch um Sie herum. Wer Hilfe braucht, findet jetzt eine offene Tür bei Ihnen. Sie identifizieren sich mit Freud und Leid der Mitmenschen.
1: Waage.
2: Wenn Sie andere von etwas überzeugen wollen, so eignet sich dieser Tag außerordentlich gut. Sie verfügen über Schwung und Elan im intellektuellen und kommunikativen Bereich.
1: Skorpion.
2: Sie können sich heute auf fast alle Herausforderungen stürzen. Achten Sie aber darauf, Ihre Energie auch sinnvoll zu nutzen. Machen Sie zur Not auch von Ihrem Ellenbogen Gebrauch.
1: Schütze.
2: Ein paar schöne Stunden mit einem lieben Menschen würden Ihnen heute gut tun. Doch leider sind die Chancen dazu gering. Der kleinste Anlass lässt eine missmutige Stimmung aufkommen.
1: Steinbock.
2: Sie brauchen heute ein Ventil, um Ihren Drang nach Action und Nervenkitzel ausleben zu können. Sorgen Sie für etwas Spaß und positive Spannung. Dann werden Sie merken, dass es Ihnen gleich besser geht.
1: Wassermann.
2: Heute brauchen Sie für Ihren Verstand eher leichte Kost. Ihre momentane Stärke liegt in der Liebenswürdigkeit. Entsprechend sind Sie wenig durchsetzungsfähig.
1: Fische.
2: Geistig wach und rege sind Sie heute besonders aufgelegt zu Gesprächen, zu anspruchsvoller Denkarbeit oder zum Schreiben. Sie wissen, was Sie wollen und können Ihre Gedanken klar formulieren.
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1: Ich bin Lea Matschullat. Die Fußballnationalmannschaft ist ein letztes Mal in ihrem WM-Quartier in Winston-Salem angekommen. Die DFB-Elf muss nach dem 16-Finale nach Hause fliegen. Im Spiel gegen Paraguay unterlag die Mannschaft mit 3:4 im Elfmeterschießen.
2: Es ist der Schock weit nach Mitternacht deutscher Zeit. Wieder fliegt Deutschland frühzeitig aus dem Turnier und das völlig verdient. Nach einer Horrorhalbzeit und dem 0:1 wird das deutsche Team in der zweiten Hälfte zwar besser und erzielt früh den Ausgleich durch Havertz, doch insgesamt kommt zu wenig. Das 2:1 durch Tah nimmt der Schiedsrichter zurück, höchst umstritten. Und auch im Elfmeterschießen versagen die Nerven. 3 Fehlschüsse, wir fahren verdient nach Hause, sagt Kapitän Joshua Kimmich. Thomas Bremser, Boston.
1: Auch die Niederlande sind nach einem 2:3 im Elfmeterschießen gegen Marokko raus. Fürs Achtelfinale qualifiziert haben sich Kanada und Brasilien. Nach dem gewaltsamen Tod von 6 Menschen in Stade in Niedersachsen sind noch nicht alle Toten identifiziert. Weitere Verletzte gebe es entgegen ersten Angaben nicht, sagte eine Polizeisprecherin. Ein 45-Jähriger soll gestern 4 Frauen und 2 Männer erschossen haben. Er wurde festgenommen. Die Ermittler vermuten einen Sorgerechtsstreit als Auslöser der Tat. Die Schüsse fielen in einer Mutter-Kind-Wohngruppe. Heute ist die letzte Gelegenheit, den Tankrabatt auszunutzen. Er endet um Mitternacht. 2 Monate hatte die Bundesregierung die Steuern auf Benzin und Diesel heruntergesetzt. Allgemein wird erwartet, dass die Preise an den Tankstellen wieder deutlich ansteigen.
3: An den allermeisten Tankstellen dürfte noch der steuervergünstigte Sprit in den Zapfsäulen stecken. Das heißt, die Preise dürften eigentlich nicht so rasch steigen und aufgrund des entspannteren Ölmarktes auch ohne Tankrabatt fairerweise unter 2 Euro bleiben. Das hält der ADAC nach den Erfahrungen aus dem ersten Tankrabatt aber für eher unwahrscheinlich. Laut IFO-Institut haben die Mineralölkonzerne bei Super und E10 die Steuersenkung von 16 bis 17 Cent pro Liter nahezu vollständig an die Verbraucher weitergegeben. Anders sieht es bei Diesel aus. Da lag der Effekt nur bei 12 Cent pro Liter. Tanja Wagner, Nachrichtenredaktion.
1: Deutschland und die Niederlande übernehmen heute gemeinsam mehr Verantwortung für die Abschreckung und Verteidigung an der Ostflanke der NATO. Das deutsch-niederländische Korps stellt nun die Führung über die Landesstreitkräfte der NATO in Estland und Lettland. Zum Wetter. Die aktuelle Vorhersage des Deutschen Wetterdienstes. Der Dienstag verläuft weitgehend erst einmal heiter und sonnig. Im Laufe des Tages ziehen Quellwolken auf. Örtlich sind auch kräftige Gewitter möglich. Ganz im Westen und Nordwesten und von Oberfranken bis zur Lausitz zeigen sich die Wolken schon früher. Und gebietsweise dort auch früher Regen als im Rest des Landes. Die Temperaturen bewegen sich heute zwischen meist 25 bis 30 Grad. Morgen dann teils heftiger Regen und auch Unwettergefahr von den Alpen bis in den Nordosten. Sonst heiter bis wolkig und ruhigeres Wetter.
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4: Hallo, ich grüße Sie. Es ist kurz nach 10 am Dienstag. Kein besonders glücklicher Dienstag für alle Fußballfans. Und ich bin ganz froh, dass ich gestern Abend in der Halbzeitpause schon ins Bett gegangen bin und das Ausscheiden und die Blamage der Deutschen gegen Paraguay nicht live erleben musste. 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Ich habe gleich Nick P. für Sie nach Daniel Lopez.

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Jetzt mit Andrea Berg, wir sehen uns. Nächste Gelegenheit, Sie live zu sehen, ist zu Ihrem Kult-Open-Air am legendären Heimspielwochenende. Und das ist am 17. und 18. Juli, das sind Freitag und Samstag. Und am Sonntag gibt's dann das traditionelle Bergfest.

0: Joey Heindle auf Radio Paloma, 100% deutscher Schlager. Am Dienstag nach dem enttäuschenden WM aus der deutschen Fußballnationalmannschaft gestern Nacht gegen Paraguay. Ja, die Sommermärchenträume, die sind geplatzt. Und da kann vor lauter Frust und Ärger schnell mal was zu Bruch gehen. Wer dann für den Schaden aufkommt und welche Versicherung greift, das sagt uns jetzt Sven Fischer von der LVM-Versicherung. Hallo.
1: Hallo.
0: Herr Fischer, warum kann gerade beim Fußballgucken schnell mal was schief gehen?
1: Man stelle sich Folgendes vor, alle schauen gebannt aufs Spiel, dann fällt ein Tor und plötzlich springen mehrere gleichzeitig auf. Dabei wird gerempelt, jemand verliert kurz das Gleichgewicht und stößt etwas um. Und gerade, wenn vielleicht schon das ein oder andere Getränk geflossen ist, reicht so ein Moment oft aus, damit ein Schaden entsteht.
0: Was sind denn so die typischen Schäden beim gemeinsamen Fußballschauen im Wohnzimmer?
1: Das sind oft ganz typische Missgeschicke. Durch eine unbedachte Bewegung stößt jemand gegen den Tisch und ein Glas Rotwein oder eine Flasche Bier kippt auf den Teppich oder das Sofa. Gerade zu fortgeschrittener Stunde passiert das schneller, als man denkt, weil die Stimmung oft ausgelassener ist und die Menschen nicht mehr so aufmerksam sind.
0: Und wer lieber draußen Fußball schaut, was passiert da denn eigentlich so im Fußballfieber?
1: Auch hier ein kleines Beispiel. Im Garten wird gegrillt und ein Pavillon aufgebaut. Wenn beim Torjubel alle ausspringen, wird es schnell eng. Man kommt aneinander, stößt gegen Tische oder Gartenmöbel oder kommt mit einer Zigarette zu nah an Kleidung oder Polster und dann ist schnell mal eine Jacke angesenkt oder etwas beschädigt.
0: Und was kann sonst noch alles passieren?
1: Aus der Praxis kennen wir da so einige Fälle. Wenn zum Beispiel Kabel für den Bildschirm quer durch den Raum verlegt werden und jemand darüber stolpert und sich verletzt, dann geht es plötzlich nicht mehr nur um einen kaputten Gegenstand, sondern auch um Schmerzensgeld, Behandlungskosten oder sogar Verdienstausfall.
0: Und wer muss dann für solche Schäden bei privaten Feiern aufkommen?
1: Grundsätzlich haftet immer derjenige, der den Schaden verursacht hat. Auch bei Unachtsamkeit. Eine private Haftpflichtversicherung übernimmt berechtigte Ansprüche und die Schadenszahlung.
0: Vielen Dank, Sven Fischer von der LVM-Versicherung.
1: Gerne.
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Helene Fischer und Luis Fonsi auf Radio Paloma, 100% deutscher Schlager. Helene Fischer ist ja gerade auf Tour und bei ihren Konzerten nimmt sie sich jedes Mal auch Zeit für ihre Fans. In Köln hat sie jetzt eine 95-jährige Dame persönlich begrüßt, die extra aus Belgien angereist war, um einmal ihren Lieblingsstar live zu erleben. Und sowas lässt nicht nur Helene Fischer emotional werden, da war das ganze Stadion total gerührt.

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Matthias Reim auf Radio Paloma, 100% deutscher Schlager. Die Sterne lügen, die neuen deutschen Schlager bei uns immer zuerst. Nach dem erneuten frühzeitigen Ausscheiden der deutschen Elf bei einer Weltmeisterschaft steht nun die Frage im Raum, ob Julian Nagelsmann Trainer bleibt. Dazu mehr in den Nachrichten um 11. Gigi Anderson hören wir in der nächsten Stunde mit diesem Kulthit. Mädchen, Mädchen, haben Sehnsucht. Gleich danach kommt Anna-Karina Wojcik mit ihrem neuen Hit. Jetzt für mehr Abwechslung Genie in a Bottle mit Anna-Maria Zimmermann und Linda Su.

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1: Ich bin Lea Matschulat. Der Verfassungsschutz sieht bundesweit mehr Menschen mit extremistischen Einstellungen, vor allem im rechten Spektrum. Das geht aus dem aktuellen Verfassungsschutzbericht hervor. Demnach rechnete der Inlandsgeheimdienst im vergangenen Jahr 58.700 Menschen dem rechtsextremistischen Spektrum zu. Das sind knapp 8.500 mehr als ein Jahr vorher. Dem linksextremistischen Spektrum ordnete das Bundesamt für Verfassungsschutz 2025 bundesweit gut 42.000 Menschen zu. Heute ist die letzte Gelegenheit, den Tankrabatt auszunutzen. Er endet um Mitternacht. 2 Monate hatte die Bundesregierung die Steuern auf Benzin und Diesel runtergesetzt.
2: An den allermeisten Tankstellen dürfte noch der steuervergünstigte Sprit in den Zapfsäulen stecken. Das heißt, die Preise dürften eigentlich nicht so rasch steigen und aufgrund des entspannteren Ölmarktes auch ohne Tankrabatt fairerweise unter 2 Euro bleiben. Das hält der ADAC nach den Erfahrungen aus dem ersten Tankrabatt aber für eher unwahrscheinlich. Laut IFO-Institut haben die Mineralölkonzerne bei Super und E10 die Steuersenkung von 16 bis 17 Cent pro Liter nahezu vollständig an die Verbraucher weitergegeben. Anders sieht es bei Diesel aus. Da lag der Effekt nur bei 12 Cent pro Liter. Tanja Wagner, Nachrichtenredaktion.
1: Die Zahl der Arbeitslosen lag im Juni bei knapp 3 Millionen Menschen. Die Arbeitslosenquote sank um 0,1 Punkte auf 6,2%. Die Fußballnationalmannschaft ist ein letztes Mal in ihrem WM-Quartier in Winston-Salem angekommen. Die DFB-Elf muss nach dem 16-Finale nach Hause fliegen. Im Spiel gegen Paraguay unterlag die Mannschaft mit 3:4 im Elfmeterschießen.
3: Nach der ersten Horror-Halbzeit spurtet Julian Nagelsmann in die Kabine. Dann sieht er gelb wegen Meckerns. Nach dem Spiel sitzt er dann zusammengesackt auf der Bank. Nach der erneuten WM-Blamage macht er aber klar, er will Bundestrainer bleiben. Ob der DFB ihn lässt, das ist eine andere Frage. Rudi Völler und Co. wollen sich in den kommenden Tagen zusammensetzen. Heute geht es aber erstmal wieder aus dem WM-Lager in Winston-Salem nach Deutschland. Aus Boston, Thomas Bremser.
1: Auch die Niederlande sind nach einem 2:3 im Elfmeterschießen gegen Marokko raus. Fürs Achtelfinale qualifiziert haben sich Kanada und Brasilien. Zum Wetter. Die aktuelle Vorhersage des Deutschen Wetterdienstes. Der Dienstag verläuft weitgehend erst einmal heiter und sonnig. Im Laufe des Tages ziehen Quellwolken auf. Örtlich sind auch kräftige Gewitter möglich. Ganz im Westen und Nordwesten und von Oberfranken bis zur Lausitz zeigen sich die Wolken schon früher. Und gebietsweise dort auch früher Regen als im Rest des Landes. Die Temperaturen bewegen sich heute zwischen meist 25 bis 30 Grad. Morgen dann teils heftiger Regen und auch Unwettergefahr von den Alpen bis in den Nordosten. Sonst heiter bis wolkig und ruhigeres Wetter.
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4: Um 11:15, hallo, ich grüße Sie. Ja, kein so schöner Dienstag für alle Fußballfans. Die Niederlage gegen Paraguay und das WM-Aussitzen tief, das muss erst noch verdaut werden. Bei mir dauert es auch noch ein bisschen. Ich hatte mich so sehr auf ein WM-Sommermärchen gefreut. Aber man muss den Tatsachen ins Auge blicken und die sehen nun mal so aus, dass die Fußball-WM jetzt ohne die deutsche Elf stattfindet. 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Ich habe gleich Linda Hesse für Sie mit Sternstunden nach Beatrice Egli jetzt mit Sommer.

Wenn der Wahnsinn will. Patrick Lindner auf Radio Paloma, 100% deutscher Schlager. Und damit liegt er im oberen Drittel der Schlager der Woche. Auf Platz 12 haben sie ihn gewählt mit ihrer Stimme für die 30 meistgewünschten Hits der Woche. Und sie können gerne jederzeit für die nächste Ausgabe abstimmen auf radiopaloma.de.

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0: Anna-Karina Wojcik auf Radio Paloma 100% deutscher Schlager mit Unzensiert. Die neuen deutschen Schlager bei uns immer zuerst. Ja, es ist der nächste Albtraum für Fußball Deutschland. Wieder scheitert die DFB 11 früh bei einer WM. Da gab es das Vorrundenaus in Russland, dann kam das Vorrundenaus in Katar und jetzt in den USA wieder raus in der ersten K.O.-Runde. Und die Frage, die sich alle stellen, kann Julian Nagelsmann noch Bundestrainer bleiben? Dazu begrüße ich jetzt unseren Fußball-WM-Experten Thomas Bremser in den USA. Hallo.
1: Ja, grüß dich.
0: Thomas, was spricht denn für und was spricht denn gegen Julian Nagelsmann?
1: Ja, ich glaube, dieser deutsche Fan, den ich vom Stadion getroffen habe, bringt es auf den Punkt.
2: Ich glaube, er hat aktuell fast wenig Argumente, dass man sagen kann, er bleibt.
1: Jetzt kann man in die Historie schauen. Nach dem frühen Aus bei der WM 94 in den USA ist Berti Vogts Trainer geblieben und wurde 2 Jahre später Europameister. Aber es ist eine andere Zeit. Es spricht aktuell gar nichts für Julian Nagelsmann. Dafür waren die WM-Spiele hier in Summe viel zu enttäuschend.
0: Was glaubst du denn? Wie wird's denn weitergehen?
1: Also direkt nach dem Spiel hat Nagelsmann bei Magenta TV einen Rücktritt ausgeschlossen.
3: Ja, ich möchte es weitermachen. Wie gesagt, ich stehe bereit. Wenn der DFB das möchte, dann bereite ich sehr gerne auch die EM vor und die Nations League. Und wenn sie es nicht möchten, dann müssen sie es mir sagen.
1: Auch Kapitän Kimmich sagt, er hoffe, dass Nagelsmann bleibt. Aber ich kann mir das nicht vorstellen. Rudi Völler und Co. wollen die nächsten Tage ja beraten. Der Druck wird medial so groß sein, dass Nagelsmann nicht zu halten ist. Davon gehe ich zumindest aus.
0: Okay, und dann, wer könnte denn auf Nagelsmann folgen?
1: Ein Name geistert ja schon länger rum, Jürgen Klopp. Er war während der WM oft ganz nah dran am deutschen Team als TV-Experte, hat auch gegen Nagelsmann gestichelt und sich dafür entschuldigt. Er sagt bei Magenta TV, er habe sich noch keine Gedanken gemacht.
4: Ich verstehe das, dass wenn über einen Bundestrainer gesprochen wird, dass dann in irgendeiner Form mein Name genannt wird. Aber es ist nicht der Moment, um darüber wirklich zu sprechen.
1: Ein Dementi hört sich anders an. Also ich kann mir sehr gut vorstellen, dass es zumindest Gespräche geben wird zwischen Klopp und dem DFB. Viele Fans würde es vermutlich freuen.
0: Mich auch. Dankeschön, Thomas Bremser.
1: Ja, bitteschön. Tschüss aus Boston.
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Radio Paloma, 100% deutscher Schlager am letzten Tag im Juni. Und viele fragen sich, wie wird unser Wetter wohl im Juli? Eine klare Antwort darauf gibt's leider nicht, denn die Wettermodelle liefern sich ein Duell um den Juli. Eines rechnet mit einem Hitze-Comeback, das andere mit einem Temperatursturz. Also warten wir's ab.

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Daniel Ceylan auf Radio Paloma, 100% deutscher Schlager. Die Zahl der Arbeitslosen in Deutschland ist im Juni 2026 auf 2,936 Millionen gesunken. Das entspricht einem leichten Rückgang um 15.000 Personen gegenüber dem Vormonat. Mehr dazu in den Nachrichten um 12. Robert Carpendale hören wir dann in der nächsten Stunde mit diesem Kulthit. Und wir hören Stereo Act zusammen mit Lena Marie Engel. Ja, die Fußballfans sind zwar nicht in Feierlaune, aber wir freuen uns ja trotzdem über diesen Gute-Laune-Song. Und jetzt geht's ins Jahr 1970.

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1: Ich bin Lea Matschulat. Der Verfassungsschutz sieht bundesweit mehr Menschen mit extremistischen Einstellungen, vor allem im rechten Spektrum. Das geht aus dem aktuellen Verfassungsschutzbericht hervor. Demnach rechnete der Inlandsgeheimdienst im vergangenen Jahr 58.700 Menschen dem rechten Spektrum zu, knapp 8.500 mehr als ein Jahr vorher.
2: Das große Plus im rechtsextremen Spektrum liegt auch am Mitgliederzuwachs der AfD, die der Verfassungsschutz als Verdachtsfall beobachtet. Im Herbst hatte die Partei von 70.000 Mitgliedern gesprochen. Der Geheimdienst schätzt, 28.000 davon sind Rechtsextremisten. Auch bei den Linksextremisten hat der Verfassungsschutz gut 4.000 Leute mehr auf dem Schirm. Dort zählen etwa die mutmaßlichen Täter bei den Anschlägen auf die Stromversorgung dazu. Der Geheimdienst sieht einen Zusammenhang und geht davon aus, dass auch ein in der linken Szene wahrgenommener Rechtsruck der Gesellschaft für Zulauf bei Extremisten sorgt. Ursula Winkler, Nachrichtenredaktion.
1: Die Zahl der Arbeitslosen in Deutschland ist im Juni im Vergleich zum Mai leicht gesunken. Um 15.000 auf knapp 3 Millionen. Die Arbeitslosenquote sank im gleichen Zeitraum um 0,1 Punkte auf 6,2%. Julian Nagelsmann möchte auch nach dem bitteren WM-Aus im Elfmeterschießen gegen Paraguay Bundestrainer bleiben. Während Sportdirektor Rudi Völler ihm den Rücken stärkt, sagt Rekordnationalspieler Lothar Matthäus der Bild-Zeitung, er glaube, dass es nach dieser Weltmeisterschaft mit einem neuen Trainer weitergehen müsse.
3: Für Lothar Matthäus ist das Maß voll. Schon gegen Ecuador habe das DFB-Team Katastrophe gespielt, wie er es bei Bild formuliert. DFB-Sportdirektor Rudi Völler würde zwar mit Nagelsmann weitermachen, aber er schränkt bei Magenta ein. Er, Völler, entscheide das nicht alleine, sondern das DFB-Führungstrio mit ihm, Präsident Neuendorf und Geschäftsführer Rettich. Magenta-Experte Jürgen Klopp wollte sich auf Nachfrage nicht dazu äußern, ob er als Bundestrainer zur Verfügung stünde. Es sei nicht der Moment, so Klopp. Thomas Thonfeld, Nachrichtenredaktion.
1: Paraguay hat nach dem WM-Sieg über Deutschland einen Nationalfeiertag ausgerufen. Der Tag nach dem sensationellen Sieg über die deutsche Fußballnationalmannschaft sei arbeitsfrei, teilte die Regierung per Dekret mit. Die Auswahl aus Paraguay hatte die DFB-Elf im Elfmeterschießen 4:3 geschlagen und steht damit im Achtelfinale der Fußball-WM. Zum Wetter. Die aktuelle Vorhersage des Deutschen Wetterdienstes. Der Dienstag verläuft weitgehend erst einmal heiter und sonnig. Im Laufe des Tages ziehen Quellwolken auf. Örtlich sind auch kräftige Gewitter möglich. Ganz im Westen und Nordwesten und von Oberfranken bis zur Lausitz zeigen sich die Wolken schon früher. Und gebietsweise dort auch früher Regen als im Rest des Landes. Die Temperaturen bewegen sich heute zwischen meist 25 bis 30 Grad. Morgen dann teils heftiger Regen und auch Unwettergefahr von den Alpen bis in den Nordosten. Sonst heiter bis wolkig und ruhigeres Wetter.
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4: Um kurz nach 12 am Dienstagmittag. Hallo, schön, dass Sie da sind. Ja, der Frust dürfte so langsam verdaut sein über das Ausscheiden der deutschen Fußballelf bei der WM. Jetzt müssen wir wenigstens uns die Nächte nicht mehr um die Ohren hauen und mit Augenringen zur Arbeit kommen. 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Und wir starten in die Mittagsstunde jetzt mit Pietro Basile.

Radio Paloma, 100% deutscher Schlager, jetzt mit der Frage nach der schönsten Stadt der Welt. Die hat jetzt tatsächlich das Time Out Magazin ermittelt. Allerdings geht's dabei nicht um eine objektive Liste der schönsten Orte der Erde. Vielmehr zeigt dieses Ranking, wie die Menschen ihre eigene Stadt empfinden. Und dabei hat das Magazin Time Out rund 24.000 Menschen aus größeren Städten weltweit befragt. Sie sollten eben angeben, ob sie ihren Heimatort als schön bezeichnen würden. Und unter diesem Aspekt hat es eine Stadt mit Abstand auf Platz 1 geschafft. Alle, die schon mal da waren, können das sicherlich bestätigen. Gewonnen hat Kapstadt. Und von Kapstadt kommen wir jetzt zur Gespensterstadt mit Christian Anders.

0: Florian Silbereisen und Markus Rautmacher am Dienstagmittag.
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0: Und heute geht's um Peter Alexander.
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0: Er war der größte Entertainer seiner Zeit und hätte heute am 30. Juni seinen 100. Geburtstag gefeiert. Über Jahrzehnte prägte er die deutschsprachige Unterhaltungsbranche als Sänger, Schauspieler und Showstar und bleibt bis heute unvergessen. Wir haben ihn als einen strahlenden, ewig gut gelaunten Peter Alexander in Erinnerung. Peter der Große haben sie ihn genannt. Er war der Säulenheilige, so sagt man, der deutschsprachigen Unterhaltungskultur. Ein Denkmal der leichten Muse, auch heute noch 15 Jahre nach seinem Tod. Er galt in seiner 60 Jahre umspannenden und völlig skandalfreien Karriere als einer der beliebtesten Entertainer im deutschsprachigen Raum. Er spielte in rund 40 Spielfilmen mit, präsentierte große Samstagabendshows mit bis zu, da stelle man sich heute mal vor, mit bis zu 38 Millionen Zuschauern alleine in Deutschland. Und er war mit seinen Schlagern als einziger deutschsprachiger Sänger über 6 Jahrzehnte hinweg in den deutschen Hitparaden vertreten. Ein Erfolg, der bis heute unerreicht ist. Seit fast 20 Jahren ehrt der Entertainer, Moderator und Sänger Peter Grimberg den unvergessenen Peter Alexander mit seiner Tribute-Show Servus Peter und feiert damit riesige Erfolge. Und diese Show ist anlässlich des 100. Geburtstages heute bei Goldstar TV zu sehen. Und letzten Freitag erschien zum 100. Geburtstag von Peter Alexander ein einzigartiges Jubiläumsalbum mit 70 seiner größten Hits, schönsten Klassiker und legendärsten Filmsongs. Von Die kleine Kneipe bis Der Badewannentango vereint diese 3-CD-Edition die größten Momente eines Entertainers, der Generationen begeisterte.
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0: Mara Kaiser auf Radio Paloma, 100% deutscher Schlager. Ich lass mich nicht mehr stoppen. Die neuen deutschen Schlager bei uns immer zuerst.
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Christina Bach mit Antonio auf Radio Paloma, 100% deutscher Schlager am Dienstag. Laut aktuellem Verfassungsschutzbericht ist die Zahl der extremistischen Personen in Deutschland so hoch wie nie. Mehr dazu in den Nachrichten um 13 Uhr. Matthias Reim habe ich dann in der nächsten Stunde für Sie mit diesem Klassiker. Und gleich danach hören wir den neuen Hit von Daniel Sommer. Jetzt für mehr Abwechslung Andrea Berg mit Atlantis lebt aus dem Album Atlantis, und das kam 2013 auf den Markt.

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1: Ich bin Lea Matschulat. Bundesweit haben mehr Menschen eine extremistische Einstellung als noch 2024. Vor allem im rechten Spektrum, das zeigt der Verfassungsschutzbericht mit Daten aus dem vergangenen Jahr. Demzufolge rechnete das Bundesamt für Verfassungsschutz voriges Jahr 58.700 Menschen dem rechtsextremistischen Spektrum zu, knapp 8.500 mehr als ein Jahr vorher. Dieser Zuwachs hängt größtenteils mit dem Mitgliederzuwachs der AfD zusammen, die vom BfV aktuell als Verdachtsfall beobachtet wird. Heute endet der Tankrabatt. 2 Monate hatte die Bundesregierung die Steuern auf Benzin und Diesel runtergesetzt.
2: An den allermeisten Tankstellen dürfte noch der steuervergünstigte Sprit in den Zapfsäulen stecken. Das heißt, die Preise dürften eigentlich nicht so rasch steigen und aufgrund des entspannteren Ölmarktes auch ohne Tankrabatt fairerweise unter 2 Euro bleiben. Das hält der ADAC nach den Erfahrungen aus dem ersten Tankrabatt aber für eher unwahrscheinlich. Tanja Wagner, Nachrichtenredaktion.
1: Julian Nagelsmann möchte auch nach dem bitteren WM-Aus im Elfmeterschießen gegen Paraguay Bundestrainer bleiben. Während Sportdirektor Rudi Völler ihm den Rücken stärkt, sagt Rekordnationalspieler Lothar Matthäus der Bild-Zeitung, er glaube, dass es nach dieser WM mit einem neuen Trainer weitergehen müsse.
3: Für Lothar Matthäus ist das Maß voll. Schon gegen Ecuador habe das DFB-Team Katastrophe gespielt, wie er es bei Bild formuliert. DFB-Sportdirektor Rudi Völler würde zwar mit Nagelsmann weitermachen, aber er schränkt bei Magenta ein. Er, Völler, entscheide das nicht alleine, sondern das DFB-Führungstrio mit ihm, Präsident Neuendorf und Geschäftsführer Rettig. Magenta-Experte Jürgen Klopp wollte sich auf Nachfrage nicht dazu äußern, ob er als Bundestrainer zur Verfügung stünde. Es sei nicht der Moment, so Klopp. Thomas Thonfeld, Nachrichtenredaktion.
1: Und Manuel Neuer hat nach dem bitteren WM-Aus der deutschen Nationalmannschaft sein endgültiges Karriereende als Nationaltorhüter bestätigt. Mit einem knappen Ja beantwortete er im Sportschau-Interview die Frage, ob das 16. Finale gegen Paraguay sein letztes Länderspiel gewesen sei. Zum Wetter. Die aktuelle Vorhersage des Deutschen Wetterdienstes. Der Dienstag verläuft weitgehend erst einmal heiter und sonnig. Im Laufe des Tages ziehen Quellwolken auf. Örtlich sind auch kräftige Gewitter möglich. Ganz im Westen und Nordwesten und von Oberfranken bis zur Lausitz zeigen sich die Wolken schon früher. Und gebietsweise dort auch früher Regen als im Rest des Landes. Die Temperaturen bewegen sich heute zwischen meist 25 bis 30 Grad. Morgen dann teils heftiger Regen und auch Unwettergefahr von den Alpen bis in den Nordosten. Sonst heiter bis wolkig und ruhigeres Wetter.
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4: Hallo, ich grüße Sie. Es ist kurz nach 13 Uhr am Dienstag. Kein so besonders glücklicher Dienstag für alle Fußballfans. Der Frust sitzt tief über das WM aus der deutschen Elf, aber er baut sich auch schon langsam ab. Und wir haben ein sehr leckeres Trostpflaster für Sie und bleiben am Ball. 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Ich habe gleich Beatrice Egli für Sie nach Nick P.

Bei uns heißt es jetzt, wenn der Vater nach dem Sohne. Das war eben Julian Reim mit Aloe Vera auf Radio Paloma, 100% deutscher Schlager. Und jetzt kommt Papa Matthias mit einem Song, der 6 Jahre älter ist als sein Sohn.

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0: Daniel Sommer auf Radio Paloma, 100% deutscher Schlager. Was ist letzte Nacht passiert? Die neuen deutschen Schlager bei uns immer zuerst. Und bei uns geht's jetzt um den smarten Garten. Bei dem Stichwort denken die meisten wahrscheinlich an den Mähroboter. Aber der smarte Garten kann noch mehr. Es ist ja immer was zu tun. Und im Sommer liegt bei vielen das Hauptaugenmerk auf der richtigen Bewässerung. Und dazu begrüße ich jetzt den Smart Home und Osram Home Lighting Experten Oliver Kratzer von Letvans. Hallo.
1: Hallo.
0: Herr Kratzer, welche smarten Lösungen gibt es denn in Sachen Bewässerung?
1: Eine smarte Lösung dafür ist zum Beispiel unsere Smart Plus Bewässerungssteuerung. Die läuft wie folgt ab, dass Sensoren die Bodenfeuchtigkeit messen und zeitgleich die Wetterdaten zum Abgleich mit benutzt werden. Bedeutet, Wasser gibt es nur dann, wenn es für die Pflanzen wirklich sinnvoll ist. Man muss also nicht nach Bauchgefühl gießen. Das spart Zeit, Nerven und dementsprechend auch eine Menge Wasser. Besonders praktisch über die Steuerung der Smart Plus App kann man alles bequem per Smartphone überwachen. Heißt, das geht auch aus dem Urlaub heraus.
0: Welche Vorteile hat so eine smarte Bewässerung noch?
1: Neben dem Faktor der Zeitersparnis sorgt die smarte Bewässerung vor allem dafür, dass Pflanzen gesünder wachsen, weil sie gleichmäßig und bedarfsgerecht versorgt werden. Gleichzeitig wird Wasser effizienter genutzt, was gut für die Umwelt und letzten Endes auch für den Geldbeutel ist. Ein kombinierter Wasserzähler, wie bei unserer Bewässerungssteuerung, hilft zudem, dass der Verbrauch auch immer im Blick behalten werden kann. Das macht die Pflege insgesamt deutlich entspannter und auch zuverlässiger.
0: Nun ist der Garten natürlich für viele auch eine Wohlfühloase zum Entspannen, Grillen und auch Partys feiern. Wie kann da smart nachgeholfen werden?
1: Ja, in Sachen Komfort und Atmosphäre kann Smart Home im Garten richtig viel. Mit smarten Beleuchtungen stellt man per App oder Sprachsteuerung ganz einfach die passende Lichtstimmung ein für einen entspannten Abend oder die nächste Gartenparty zum Beispiel. Wetterfeste, smarte Steckdosen können auch helfen, normale Geräte ins Gartenkonzept zu integrieren. So wird aus der Terrasse oder aus dem Garten im Handumdrehen eine persönliche Wohlfühloase. Flexibel, bequem, einfach gemütlich.
0: Vielen Dank an den Smart Home Experten Oliver Kratzer von Letvans.
1: Besten Dank.
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1: Andi Borg auf Radio Paluma, 100% deutscher Schlager. Er hat bereits im März mit einer Sondersendung den heutigen 100. Geburtstag seines großen Idols Peter Alexander gewürdigt.

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1: Vanessa Mai auf Radio Paloma, 100% deutscher Schlager am Dienstag. Laut aktuellem Verfassungsschutzbericht ist die Zahl der extremistischen Personen in Deutschland so hoch wie nie zuvor. Dazu mehr in den Nachrichten um 14 Uhr. Brunner und Brunner hören wir dann gleich nach den Nachrichten mit diesem Kulthit.
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1: Anna-Maria Zivkov ist auch dabei in der nächsten Stunde mit ihrem aktuellen Hit. Der Kapitän der deutschen Fußballnationalmannschaft, Joshua Kimmich, hat sich nach dem WM aus seiner Mannschaft in einem Interview bei Magenta TV geäußert und hat da ehrlichere Worte gefunden als unser Kanzler. Er hat gesagt, es ist ja so, dass man hier antritt, um Deutschland stolz zu machen. Ich kenne Deutschland als Kind vom Fernsehen. Da waren sie immer im Halbfinale, Finale. Natürlich will man das den Kindern und den Menschen dieser Generation zurückgeben. Aber Fakt ist, dass wir das den Menschen nicht geben konnten. Das ist sehr schade, vor allem in einer Zeit, in der es uns sehr gut tun würde in Deutschland, wenn wir etwas hätten, worauf wir stolz sein können. Die Nationalmannschaft ist es leider momentan nicht.

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1: Ich bin Thomas Bleskin. Kurz vor dem Ende des Tankrabatts ziehen die Preise an den Tankstellen bereits an. Im bundesweiten Tagesdurchschnitt kostete Super E10 pro Liter gestern 1,86 Euro. Das waren laut ADAC 1,6 Cent mehr als am Sonntag. Diesel zog sogar um 1,9% auf 1,78 Euro an. Auch heute Morgen wiesen die Preise demnach weiter nach oben. Ab morgen fällt der Tankrabatt weg. Die Zahl der Arbeitslosen in Deutschland ist im Juni im Vergleich zum Mai leicht gesunken, um 15.000 auf knapp 2,94 Millionen. Das teilte die Bundesagentur für Arbeit in Nürnberg mit.
2: Bundesagenturchefin Nahles erklärte, die konjunkturellen Auswirkungen des Iran-Kriegs seien zu spüren. Aber wegen der Wirtschaftsflaute sei auch sonst kein Aufschwung am Arbeitsmarkt zu erwarten.
3: Die Dynamik am Arbeitsmarkt ist einfach sehr gering. Wenn man arbeitslos ist, hat man momentan historisch schlechte Chancen, wieder rauszukommen.
2: Auch wer eine Ausbildung sucht, sollte sich laut Nahles mehrere Optionen offen halten. Denn aktuell gibt es mehr Bewerber, aber weniger Ausbildungsplätze als im Vorjahr. Janina Singer, Wirtschaftsredaktion.
1: Es gibt immer mehr Extremisten in Deutschland, vor allem in der rechten Szene. Das geht aus dem jüngsten Verfassungsschutzbericht hervor. Aber auch der Linksextremismus und Spionageattacken bedrohen die öffentliche Sicherheit, sagt Bundesinnenminister Dobrindt.
4: Deutschland steht unter Druck. Von allen Seiten warnt Dobrindt. Sorgen bereitet den Behörden aber vor allem, dass Extremisten aus der rechten, aber auch der linken Szene immer jünger und gewaltbereiter werden. Da werde eine ganze Generation oft online radikalisiert, heißt es. Aber auch Spionage und Cyberattacken nehmen zu. Die größte Bedrohung komme da aus Russland, sagt Dobrindt. Und er will die Sicherheitsdienste weiter aufrüsten. Claudia Wächter, Nachrichtenredaktion.
1: Knapp eine Woche nach dem verheerenden Erdbeben in Venezuela werden immer noch Menschen lebend gefunden. Einsatzkräfte aus El Salvador hätten einen Mann unter den Trümmern eines Einkaufszentrums erreicht. Das schrieb El Salvadors Präsident Bukele auf der Plattform X. Rettungskräfte aus Ecuador berichteten von der Rettung eines 12-Jährigen. Die Zahl der Toten liegt derzeit bei gut 1.700. Tausende Menschen werden noch vermisst. Zum Wetter die aktuelle Vorhersage des Deutschen Wetterdienstes. Im Westen, Nordwesten und von Oberfranken bis in die Lausitz ziehen Schauer und Gewitter durch. Sonst oft sonnig, später können sich aber überall kräftige Gewitter entwickeln, örtlich auch mit Unwettergefahr. Die Temperaturen erreichen 20 bis 32 Grad. In der Nacht breiten sich Schauer und teils heftige Gewitter weiter aus. Morgen zieht das Unwetterrisiko nach Osten ab, danach lockert es vielerorts wieder auf.
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5: Um kurz nach 14 Uhr, hallo, ich grüße Sie. Einen schönen Dienstagnachmittag wünsche ich Ihnen. Trotz WM aus und Blamage und Frust und Enttäuschung. Es ist nun mal wieder passiert, dass die deutsche Fußballnationalmannschaft vorzeitig aus einer WM ausgeschieden ist. Und man kann das ja nicht mehr ändern. Aber wir können Ihnen was kulinarisch Gutes tun. 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Viel Glück schon mal für morgen früh und los geht's in den Nachmittag jetzt mit Vincent Groß.

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Gruner und Brunner auf Radio Paloma, 100% deutscher Schlager. Immer morgens um 6.40 Uhr und um 8.40 Uhr hören Sie einen Expertentipp bei unseren Muntermachern. Dienstags ist immer Ordnungstag und die Ordnungsexpertin heißt Ursula Kittner. Heute Morgen ging's um kleine Handgriffe mit großer Wirkung. Jederzeit nachzuhören auf radiopaloma.de.

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1: Anna-Maria Zivkov auf Radio Paloma, 100% deutscher Schlager. Herz an, Welt aus. Die neuen deutschen Schlager bei uns immer zuerst. 2 Monate lang hat die Bundesregierung angesichts des Iran-Krieges einen Tankrabatt gewährt. Heute endet diese Maßnahme und allgemein wird erwartet, dass die Preise an den Tankstellen ab morgen, ab dem 1. Juli, wieder deutlich ansteigen. Und dazu begrüße ich jetzt Lea Matschulat aus der Radio Paloma-Redaktion. Hallo.
2: Hallo.
1: Was schätzen die Experten, um wie viel wird es hochgehen bei den Preisen an der Zapfsäule?
2: Na, vermutlich um genau in etwa die 17 Cent pro Liter, die die Steuerentlastung für die Konzerne gebracht hatte. Ob es gleich am 1. soweit ist, dass die 17 Cent draufkommen oder ob es dann erst in den kommenden Tagen soweit ist, hängt von den Konzernen ab und auch davon, wann die einzelne Tankstelle neuen Kraftstoff geliefert bekommt. Jede Ladung ab Mittwoch hat den neuen Preis.
1: Und eine kurze Bilanz, 2 Monate Tankrabatt, was hat er gebracht?
2: Da gehen die Meinungen auseinander. Ja, er hat in der Zeit, als die Preise durch den Iran-Krieg so enorm in die Höhe geschossen sind, geholfen und die Preise an den Tankstellen wenigstens etwas gedämpft. Das sagen die Einfachleute. Doch es gibt auch unter anderem Wirtschaftswissenschaftler, die die Maßnahme kritisieren. Diejenigen, die wenig Geld haben, hätten andere Hilfe benötigt, sagen sie. Und ein reduzierter Spritpreis regt eben auch nicht dazu an, weniger zu fahren, was für die Umwelt besser wäre.
1: Die 2 Monate sind vorbei. Heute geht der Tankrabatt zu Ende. Vielen Dank. Lea Matschulat aus der Radio Paloma Redaktion.
2: Gerne. Tschüss.
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0: Gabriela Massa auf Radio Paloma, 100% deutscher Schlager, zerfleddert. Die neuen deutschen Schlager, bei uns immer zuerst. Bundesweit haben mehr Menschen eine extremistische Einstellung als noch 2024. Das geht aus dem aktuellen Verfassungsschutzbericht hervor. Mehr dazu in den Nachrichten um 15 Uhr. Marianne Rosenberg wartet in der nächsten Stunde mit diesem Kulthit. Tanja Lasch ist auch dabei mit ihrem neuen Hit.
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0: Und hier ist Schichtwechsel angesagt, Claudia Landgraf geht, Katharina Redemann kommt mit der Feierabendshow gleich nach den Nachrichten. Ich darf mich mit Marie Reim für heute verabschieden. Vielen Dank fürs Zuhören und tschüss bis morgen.

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1: Ich bin Thomas Bleskin. Der Verfassungsschutz sieht bundesweit mehr Menschen mit extremistischen Einstellungen, vor allem im rechten Spektrum. Das geht aus dem aktuellen Verfassungsschutzbericht hervor. Demnach rechnete der Inlandsgeheimdienst im vergangenen Jahr etwa 59.000 Menschen dem rechtsextremistischen Milieu zu, gut 8.000 mehr als im Jahr zuvor.
2: Das große Plus im rechtsextremen Spektrum liegt auch am Mitgliederzuwachs der AfD, die der Verfassungsschutz als Verdachtsfall beobachtet. Im Herbst hatte die Partei von 70.000 Mitgliedern gesprochen. Der Geheimdienst schätzt 28.000, davon sind Rechtsextremisten. Auch bei den Linksextremisten hat der Verfassungsschutz gut 4.000 Leute mehr auf dem Schirm. Dort zählen etwa die mutmaßlichen Täter bei den Anschlägen auf die Stromversorgung dazu. Der Geheimdienst sieht einen Zusammenhang und geht davon aus, dass auch ein in der linken Szene wahrgenommener Rechtsruck der Gesellschaft für Zulauf bei Extremisten sorgt. Ursula Winkler, Berlin.
1: Kurz vor dem Ende des Tankrabatts ziehen die Preise an den Tankstellen bereits an. Im bundesweiten Tagesdurchschnitt kostete Super E10 pro Liter gestern 1,86 Euro. Das waren laut ADAC 1,6 Cent mehr als am Sonntag. Diesel zog sogar um 1,9 Cent auf 1,78 Euro an. Auch heute Morgen wiesen die Preise demnach weiter nach oben. Ab morgen fällt der Tankrabatt weg. Die Zahl der Arbeitslosen in Deutschland ist im Juni im Vergleich zum Mai leicht gesunken, um 15.000 auf knapp 2,94 Millionen. Das teilte die Bundesagentur für Arbeit in Nürnberg mit.
3: Bundesagenturchefin Nahles erklärte, die konjunkturellen Auswirkungen des Iran-Kriegs seien zu spüren. Aber wegen der Wirtschaftsflaute sei auch sonst kein Aufschwung am Arbeitsmarkt zu erwarten. Auch wer eine Ausbildung sucht, sollte sich laut Nahles mehrere Optionen offen halten. Denn aktuell gibt es mehr Bewerber, aber weniger Ausbildungsplätze als im Vorjahr. Janina Singer, Wirtschaftsredaktion.
1: Zum Sportfußball. Manuel Neuer hat nach dem WM-Aus der deutschen Nationalmannschaft sein endgültiges Karriereende als Nationaltorhüter bestätigt. Mit einem knappen Ja beantwortete er im Sportschau-Interview die Frage, ob das 16. Finale gegen Paraguay sein letztes Länderspiel gewesen sei. Bereits nach der EM 2024 hatte Neuer seinen Rücktritt aus der DFB-Auswahl erklärt. Bundestrainer Julian Nagelsmann hatte ihn jedoch für die WM zurückgeholt. Zum Wetter die aktuelle Vorhersage des Deutschen Wetterdienstes. Im Westen, Nordwesten und von Oberfranken bis in die Lausitz ziehen Schauer und Gewitter durch. Sonst oft sonnig, später können sich aber überall kräftige Gewitter entwickeln, örtlich auch mit Unwettergefahr. Die Temperaturen erreichen 20 bis 32 Grad. In der Nacht breiten sich Schauer und teils heftige Gewitter weiter aus. Morgen zieht das Unwetterrisiko nach Osten ab, danach lockert es vielerorts wieder auf.
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4: Kurz nach 15 Uhr am Dienstagnachmittag, wir starten gemeinsam in diesen Feierabend. Ja, der ganze Tag fühlt sich ein bisschen trist an nach dem WM-Aus gestern für unsere Fußballnationalmannschaft. Aber wir haben ihn ja versprochen, ganz egal wie unsere deutsche Nationalmannschaft spielt, sie gewinnen bei uns jeden Tag bis zum Finale durch. 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Bis dahin starten wir jetzt in den Nachmittag mit den Rodensteinern.

0: Weltklasse von Olaf der Flipper auf Radio Paloma, 100% deutscher Schlager. Ja, Weltklasse war es ja gestern leider nicht. Die Enttäuschung über das WM aus unserer Fußballnationalmannschaft sitzt ganz schön tief heute, auch bei den Fans in Boston.
1: Ja, schon enttäuschend, weil ich glaube, das war mit einer der einfachsten Gegner, die wir hätten erwischen können, also mit allem Respekt vor Paraguay.
2: Nicht so gut, wir haben uns natürlich viel mehr versprochen, aber da fehlte der Elan, fand ich. Die haben immer schön hin und her gespielt und es versucht, aber so das richtige Gas gegeben haben sie nicht.

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0: Gib unserer Liebe keinen Namen von Tanja Lasch am Dienstagnachmittag. Die neuen deutschen Schlager gibt's bei uns immer zuerst.
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0: Und da geht's heute Nachmittag um Erik Philippi. Nach einer längeren Pause in den sozialen Medien hat sich Erik Philippi jetzt wieder bei seinen Fans gemeldet. Und das mit einer Ankündigung, die viele überrascht hat. Er wird nämlich in diesem Jahr nur ein einziges Mal ein Live-Konzert geben. Am 8. August lädt er zu einem emotionalen Open-Air-Abend ein. Er schreibt dazu, nur ein einziges Mal sehen wir uns in diesem Jahr live. Umso mehr würde ich mich freuen, diesen emotionalen Open-Air-Abend gemeinsam mit euch zu erleben. Die Reaktion seiner Fans fallen sehr unterschiedlich aus. Viele freuen sich natürlich auf diesen besonderen Abend und wollen sich ihre Tickets sichern. Andere fragen sich wiederum, warum er in diesem Jahr tatsächlich nur diesen einen Auftritt geben wird. Eine offizielle Erklärung gibt es dafür bislang nicht. Für Gesprächsstoff sorgt allerdings auch der musikalische Hintergrund seines Instagram-Posts. Der Titel »Lieder, die bleiben« ist sehr emotional und handelt von Abschied und gebrochenen Herzen. Ob diese Songauswahl jetzt eine persönliche Botschaft ist oder einfach nur zur Stimmung des Beitrags passt, darüber kann derzeit natürlich nur spekuliert werden. Fest steht, nach der Trennung von Michelle, die Anfang Mai bekannt wurde, hat sich Erik Philippi ja weitgehend aus der Öffentlichkeit zurückgezogen. Umso größer ist jetzt die Vorfreude seiner Fans auf den 8. August, den bislang einzigen angekündigten Live-Termin des Jahres 2026.
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0: Mary Rose am Dienstagnachmittag.
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0: Ja, die Enttäuschung nach dem WM-Aus gestern für unsere deutsche Fußballnationalmannschaft ist natürlich ganz schön groß. Gerade wir Deutsche neigen ja dazu, zu meckern, wenn es nicht so gut läuft. Ich sag mal so, Kritik zu äußern ist vollkommen okay. Dass an vielen Stellen jetzt gearbeitet und geschraubt werden muss, ist dem Team klar und natürlich auch dem Bundestrainer. Und auch, dass Konsequenzen folgen müssen. Aber unsere Mannschaft schlecht machen, das ist nicht okay. Echte Fans stehen schließlich auch in schlechten Phasen hinter der eigenen Mannschaft. Und deswegen suchen wir uns jetzt Gründe, warum das WM-Aus auch gute Seiten hat. Und die kennt jetzt Ronny Thorau aus der Radio Paloma-Redaktion. Ronny, du siehst ja auch ein paar Vorteile darin, dass Deutschland rausgeflogen ist, oder?
3: Ja, vor allem auch, dass es gegen Paraguay passiert ist. Hätten wir uns noch irgendwie zu einem Sieg gewirkt und wären dann gegen Frankreich rausgeflogen, dann hätte man einfacher sagen können, ja gut, Frankreich, da kannst du verlieren. So ist jetzt aber wirklich ohne jede Augenwischerei klar, der deutsche Fußball ist schlecht geworden und man muss was tun. Außerdem kann man jetzt, finde ich, viel entspannter die WM verfolgen, die Spiele, auf die man Lust hat und zu Anstoßzeiten, die man okay findet und die einem nicht den Schlaf rauben. Und man muss sich auch keinen Kopf mehr jetzt machen bei der Ferien- oder Urlaubsplanung, wann deutsche Spiele sind. Und wer als deutscher Fußballfan trotzdem noch die WM gewinnen will, der kann sich ja jetzt voll auf das Tippspiel konzentrieren.
0: Und was vielleicht auch von Vorteil sein kann, vielleicht werden die Trikots jetzt auch ein bisschen günstiger. Kann ja auch was Gutes sein. Ich danke dir, Ronny.
3: Ja, gerne.

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0: Bianca-App mit Neuanfang auf Radio Paloma. 100% deutscher Schlager am Dienstagnachmittag. Bundesinnenminister Dobrindt hat heute Mittag den Verfassungsschutzbericht vorgestellt. Mehr dazu gibt's gleich bei uns in den Radio Paloma Nachrichten um 16 Uhr. Und in der nächsten Stunde dann mit dabei dieser Kultschlager hier von Roland Kaiser.
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0: Und auch die aktuelle Nummer von Daniela Alfinito.
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0: Und jetzt für noch mehr Abwechslung aus unserem Radio Paloma Stream Kultschlager: Howard Carpendale mit Deine Spuren im Sand.
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1: Ich bin Thomas Bleskin. Der Verfassungsschutz sieht bundesweit mehr Menschen mit extremistischen Einstellungen, vor allem im rechten Spektrum. Das geht aus dem aktuellen Verfassungsschutzbericht hervor. Demnach rechnete der Inlandsgeheimdienst im vergangenen Jahr etwa 59.000 Menschen dem rechtsextremistischen Milieu zu, gut 8.000 mehr als im Jahr zuvor.
2: Das große Plus im rechtsextremen Spektrum liegt auch am Mitgliederzuwachs der AfD, die der Verfassungsschutz als Verdachtsfall beobachtet. Im Herbst hatte die Partei von 70.000 Mitgliedern gesprochen. Der Geheimdienst schätzt, 28.000 davon sind Rechtsextremisten. Auch bei den Linksextremisten hat der Verfassungsschutz gut 4.000 Leute mehr auf dem Schirm. Dort zählen etwa die mutmaßlichen Täter bei den Anschlägen auf die Stromversorgung dazu. Der Geheimdienst sieht einen Zusammenhang und geht davon aus, dass auch ein in der linken Szene wahrgenommener Rechtsruck der Gesellschaft für Zulauf bei Extremisten sorgt. Ursula Winkler, Berlin.
1: Kurz vor dem Ende des Tankrabatts ziehen die Preise an den Tankstellen bereits an. Im bundesweiten Tagesdurchschnitt kostete Super E10 pro Liter gestern 1,86 Euro. Das waren laut ADAC 1,6 Cent mehr als am Sonntag. Diesel zog sogar um 1,9 Cent auf 1,78 Euro an. Auch heute Morgen wiesen die Preise demnach weiter nach oben. Ab morgen fällt der Tankrabatt weg. Die Zahl der Arbeitslosen in Deutschland ist im Juni im Vergleich zum Mai leicht gesunken, um 15.000 auf knapp 2,94 Millionen. Das teilte die Bundesagentur für Arbeit in Nürnberg mit.
3: Bundesagenturchefin Nahles erklärte, die konjunkturellen Auswirkungen des Iran-Kriegs seien zu spüren. Aber wegen der Wirtschaftsflaute sei auch sonst kein Aufschwung am Arbeitsmarkt zu erwarten. Auch wer eine Ausbildung sucht, sollte sich laut Nahles mehrere Optionen offen halten. Denn aktuell gibt es mehr Bewerber, aber weniger Ausbildungsplätze als im Vorjahr. Janina Singer, Wirtschaftsredaktion.
1: Zum Sportfußball. Manuel Neuer hat nach dem WM-Aus der deutschen Nationalmannschaft sein endgültiges Karriereende als Nationaltorhüter bestätigt. Mit einem knappen Ja beantwortete er im Sportschau-Interview die Frage, ob das 16-Finale gegen Paraguay sein letztes Länderspiel gewesen sei. Bereits nach der EM 2024 hatte Neuer seinen Rücktritt aus der DFB-Auswahl erklärt. Bundestrainer Julian Nagelsmann hatte ihn jedoch für die WM zurückgeholt. Zum Wetter die aktuelle Vorhersage des Deutschen Wetterdienstes. Im Westen, Nordwesten und von Oberfranken bis in die Lausitz ziehen Schauer und Gewitter durch. Sonst oft sonnig, später können sich aber überall kräftige Gewitter entwickeln, örtlich auch mit Unwettergefahr. Die Temperaturen erreichen 20 bis 32 Grad. In der Nacht breiten sich Schauer und teils heftige Gewitter weiter aus. Morgen zieht das Unwetterrisiko nach Osten ab, danach lockert es vielerorts wieder auf.
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4: Einen schönen Feierabend um kurz nach 16 Uhr. Wir starten gemeinsam in diesen Feierabend heute am Dienstag. Ja, und natürlich ist die Enttäuschung immer noch sehr groß nach unserem WM-Aus gestern Abend gegen Paraguay. Die große Frage, die jetzt im Raum steht, wird Julian Nagelsmann weiterhin Bundestrainer bleiben oder wird er abgelöst? Darüber sprechen wir gleich nochmal ausführlich in circa 20 Minuten. 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So, jetzt einen guten Start in den Dienstagnachmittag mit Simone.

0: Daniela Alfinito am Dienstagnachmittag auf Radio Paloma. 100% deutscher Schlager. Julian Nagelsmann oder Jürgen Klopp? Das ist die nächste große Frage. Wir haben Sie mal gefragt, ob Sie glauben, ob Jürgen Klopp als Bundestrainer Deutschland retten könnte.
1: Gott sei Dank, dass Nagelsmann geht und Klopp kommt.
2: Jürgen Klopp könnte ein bisschen zu alt sein für den nächsten Bundestrainer. Wir haben ja schon bei der EM auf die Alten gesetzt. Vielleicht sollten jetzt mal überhaupt ganz junge Köpfe ran.
3: Zu sagen jetzt so, dass der Trainer der falsche ist, und denn bei dem Riesentrainerstab ist ja nicht nur einer, der da ist, sondern

0: Joey Heintle mit Startbahn im Bauch hier auf Radio Paloma. 100% deutscher Schlager am Dienstagnachmittag nach dem WM aus gestern für unsere deutsche Fußballnationalmannschaft gegen Paraguay steht jetzt natürlich die große Frage im Raum: Wie geht's mit dem Bundestrainer weiter? Julian Nagelsmann hat schon gesagt, er will auf jeden Fall weitermachen. Doch darüber muss natürlich letztendlich der DFB entscheiden. Viele Fans wünschen sich vermutlich Jürgen Klopp als nächsten Bundestrainer. Der winkt zwar erstmal ab, bleibt aber natürlich ein großer Name und im Gespräch. Was Klopp genau ausmacht als Trainer und ob er die Mannschaft wieder nach vorne bringen könnte, darüber spreche ich jetzt mit unserem Radio Paloma-Korrespondenten Philipp Detlefs, der mir jetzt aus London zugeschaltet ist. Hallo Philipp.
1: Hallo aus London.
0: Philipp, wie hast du denn Klopp in Liverpool erlebt?
1: Tja, in Liverpool ist Jürgen Klopp geradezu eine Lichtgestalt und wird dort wie ein Held verehrt. Kein Wunder, er hat den Verein von Grund auf verändert. Klopp hat nicht nur Titel gewonnen, sondern eine besondere Verbindung zu Mannschaft, Fans und Stadt aufgebaut. Er kann Menschen mitreißen, er schafft eine starke Teamatmosphäre und er steht eben auch für sportlichen Erfolg. Damit hat er Liverpool über Jahre geprägt und war dabei gleichzeitig auch eine Art Botschafter für Deutschland in Großbritannien.
0: Okay, jetzt muss man aber natürlich die Frage stellen, ob ein guter Vereinstrainer auch automatisch ein guter Bundestrainer ist.
1: Nein, das glaube ich nicht. Im Verein arbeitet ein Trainer jeden Tag mit seiner Mannschaft und er hat Einfluss auf Transfers. Mhm. Als Bundestrainer hat er viel weniger Zeit. Er muss schneller Lösungen finden mit den deutschen Spielern, die verfügbar sind. Mhm. Liverpool hat es ja ein paar Jahre gedauert, bis der Erfolg dann endlich kam. Aber Klopp gilt als absoluter Motivator und das war ja zum Beispiel auch Jürgen Klinsmann, der Deutschland 2006 bis ins WM-Halbfinale geführt hat. Nach drei verkorksten Weltmeisterschaften kann man von sowas ja derzeit in Deutschland nur träumen.
0: Das stimmt allerdings. Na gut, also es bleibt auf jeden Fall spannend, ob sich da in den nächsten Wochen vom DFB irgendwas ändern wird. Ich danke dir, Philipp, für deine Infos.
1: Tschüss aus London.
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0: Mitten ins Herz von Achim Petri hier am Dienstagnachmittag auf Radio Paloma. 100% deutscher Schlager. 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

Jürgen Drees auf Radio Paloma, 100% deutscher Schlager am Dienstagnachmittag. Bundesinnenminister Dobrindt hat heute Mittag den Verfassungsschutzbericht vorgestellt. Mehr dazu gibt's gleich bei uns in unseren Radio Paloma Nachrichten um 17 Uhr. Und dann in der nächsten Stunde mit dabei dieser Kultschlager hier von Cora. 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

0: Außerdem mit dabei die neue Nummer von Kerstin Ott.
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0: Und jetzt für noch mehr Abwechslung aus unserem Radio Paloma Stream Party Schlager. Tim Peters mit Girl aus dem Pott.
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1: Ich bin Thomas Bleskin. Die Spritpreise ziehen bereits vor dem Ende des Tankrabatts spürbar an. Nach Angaben des ADAC kostete ein Liter Diesel am Mittag im bundesweiten Durchschnitt 3,5 Cent mehr als am Vortag. Super E10 verteuerte sich um 3,3 Cent. Der Automobilclub hält den Anstieg angesichts sinkender Ölpreise für nicht gerechtfertigt und vermutet, dass Mineralölkonzerne, die ab Mittwoch wieder höhere Energiesteuer schon jetzt einpreisen. Auch das Bundeskartellamt kündigte eine genaue Prüfung möglicher Preisaufschläge an. Der Verfassungsschutz sieht bundesweit mehr Menschen mit extremistischen Einstellungen, vor allem im rechten Spektrum. Das geht aus dem aktuellen Verfassungsschutzbericht hervor. Demnach rechnete der Inlandsgeheimdienst im vergangenen Jahr etwa 59.000 Menschen dem rechtsextremistischen Milieu zu, gut 8.000 mehr als im Jahr davor.
2: Das große Plus im rechtsextremen Spektrum liegt auch am Mitgliederzuwachs der AfD, die der Verfassungsschutz als Verdachtsfall beobachtet. Im Herbst hatte die Partei von 70.000 Mitgliedern gesprochen. Der Geheimdienst schätzt 28.000, davon sind Rechtsextremisten. Auch bei den Linksextremisten hat der Verfassungsschutz gut 4.000 Leute mehr auf dem Schirm. Dort zählen etwa die mutmaßlichen Täter bei den Anschlägen auf die Stromversorgung dazu. Der Geheimdienst sieht einen Zusammenhang und geht davon aus, dass auch ein in der linken Szene wahrgenommener Rechtsruck der Gesellschaft für Zulauf bei Extremisten sorgt. Ursula Winkler, Berlin.
1: Zum Sportfußball. Manuel Neuer hat jetzt endgültig den Schlusspunkt gesetzt. Nach dem bitteren WM-Aus gegen Paraguay beendet der Nationaltorhüter seine Karriere im DFB-Trikot. Ob es nach dem frühen Aus auch für Bundestrainer Julian Nagelsmann weitergeht, ist dagegen noch offen.
3: Es sei extrem bitter, so aufzuhören, erklärt Neuer bei Magenta und zieht damit endgültig einen Schlussstrich unter seine Karriere in der Nationalmannschaft. Das wünschen sich immer mehr Experten auch von Julian Nagelsmann. Nicht nur Lothar Matthäus, auch Mats Hummels und vor allem Didi Hamann, der Nagelsmann schon in der WM-Vorbereitung Fehler ankreidet. DFB-Sportdirektor Rudi Völler kündigte an, dass die DFB-Spitze in den nächsten ein, zwei Tagen beraten werde. Er selbst, so Völler, würde an Nagelsmann festhalten, aber er entscheide das nicht alleine. Thomas Thonfeld, Sportredaktion.
1: Die Fußballnationalmannschaft ist inzwischen ein letztes Mal in ihrem WM-Quartier in Winston-Salem angekommen. Die DFB-Elf muss nach dem 16. Finale nach Hause fliegen. Zum Wetter die aktuelle Vorhersage des Deutschen Wetterdienstes. Im Westen, Nordwesten und von Oberfranken bis in die Lausitz ziehen Schauer und Gewitter durch. Sonst oft sonnig, später können sich aber überall kräftige Gewitter entwickeln, örtlich auch mit Unwettergefahr. Die Temperaturen erreichen 20 bis 32 Grad. In der Nacht breiten sich Schauer und teils heftige Gewitter weiter aus. Morgen zieht das Unwetterrisiko nach Osten ab, danach lockert es vielerorts wieder auf.
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4: Kurz nach 17 Uhr am Dienstagnachmittag. Wir starten gemeinsam in diesen Feierabend. Und vor allem gucken wir jetzt nach vorne. Das WM-Aus für unsere Fußballnationalmannschaft ist natürlich sehr schade, aber es ist kein Weltuntergang. Die nächste Weltmeisterschaft kommt bestimmt. Und wir suchen uns jetzt einfach einen anderen Favoriten aus. In meinem Fall ist es Spanien. Spanien werde ich jetzt die Daumen drücken. 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Bis dahin starten wir jetzt in den Feierabend mit Anna-Karina Wojcik und auf einmal ist es wieder Sommer.

Jay Kahns aktuelle Nummer Boomerang hier auf Radio Paloma. 100% deutscher Schlager am Dienstagnachmittag. Weiter geht's in den Feierabend mit Cora.

0: Tausendmal Nein von Kerstin Ott. Die neuen deutschen Schlager gibt's bei uns immer zuerst hier auf Radio Paloma. 100% deutscher Schlager. Der Koffer ist gepackt, das Hotel ist gebucht und die Vorfreude auf die Sommerferien und den Urlaub steigt. Wenn es da inzwischen nicht ein Aber gäbe, denn durch den Klimawandel hat der Sommerurlaub ja auch neue Tücken bekommen. Zum Beispiel gibt es viel mehr Mücken, die tropische Krankheiten verbreiten oder auch Bakterien im Badewasser. Und dann natürlich auch diese extreme Hitze, die den Urlaub ganz schön anstrengend machen kann. Wie wir trotzdem unbeschwert durch die Ferienzeit kommen, darüber spreche ich jetzt mit unserem Radio Paloma Reporter Dominik Kotzur. Hallo Dominik.
1: Hallo.
0: Dominik, wie sieht das denn bei uns hier in Europa aus? Müssen wir uns hier tatsächlich Sorgen vor tropischen Krankheiten machen?
1: Ein bisschen mehr aufmerksam sein lohnt sich auf jeden Fall, denn die asiatische Tigermücke breitet sich in Europa immer weiter aus. Mhm. Die Mücke kann Krankheiten wie zum Beispiel das Denguefieber übertragen, das man früher eher aus den Tropen kannte. Inzwischen wurde sie in 16 EU-Ländern nachgewiesen, auch im Süden Deutschlands. Mhm. Mückenspray gehört bei Reisen also auf jeden Fall genauso ins Gepäck wie Sonnencreme.
0: Okay, und wie sieht's da mit den Bakterien im Badewasser aus? Das hört sich ja erstmal ziemlich unhygienisch an. Ist da ungetrübter Badespaß überhaupt noch möglich?
1: Absolut. Die Wasserqualität in den Badegewässern hat sich laut der EU seit 2010 sogar verbessert. Mhm. Aber durch den Klimawandel gibt es halt immer mehr Wetterextreme. Hitzewellen, Dürren und so weiter. Und das wirkt sich aus. Beispielsweise heizen sich die Seen auf und es kommt zu Problemen durch Blaualgen. Mhm. Die sehen oft grün und schmierig aus. So ein bisschen wie Erbsensuppe. Und können die Haut reizen oder beim Verschlucken Übelkeit oder Erbrechen auslösen. Mhm. Sind zu viele Blaualgen im Wasser, gibt es im schlimmsten Fall sogar ein Badeverbot. Deshalb lohnt sich ein Blick auf Warnschilder vor Ort. Oder einfach mal die Einheimischen fragen.
0: Okay, also Urlaub soll ja auch erholen und mit ein paar einfachen Vorsichtsmaßnahmen klappt das dann auch. Also gut planen und Sonnencreme, Mückenschutz und ausreichend Wasser nicht vergessen. Dann steht den Ferien nichts im Weg. Ich danke dir, Dominik.
1: Gerne.
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Ronny Va Plü von Pia Sophie auf Radio Paloma. 100% deutscher Schlager am Dienstagnachmittag. Das Aktuelle aus Deutschland und der Welt gibt es gleich bei uns in unseren Radio Paloma Nachrichten um 18 Uhr. Und nach 18 Uhr geht es weiter mit unseren Top 6 um 6. Das sind Ihre 6 meistgewünschten Hits, für die Sie wieder fleißig seit gestern abgestimmt haben. Das Ergebnis hören wir uns gleich gemeinsam an um kurz nach 6.

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1: Ich bin Thomas Bleskin. Die Inflation in Deutschland hat im Juni weiter nachgelassen. Nach vorläufigen Zahlen des Statistischen Bundesamts stiegen die Verbraucherpreise im Vergleich zum Vorjahr um 2,3% nach 2,6% im Mai.
2: Vor allem an der Zapfsäule hat sich die Lage entspannt. Viele Autofahrerinnen und Autofahrer konnten deshalb zumindest etwas durchatmen. Energie hat im Juni zwar immer noch mehr gekostet als vor einem Jahr, der Anstieg fiel aber deutlich geringer aus als zuletzt. Lebensmittel und Dienstleistungen wie Restaurantbesuche oder Reisen sind dagegen noch mal teurer geworden. Experten rechnen damit, dass die Inflation schon jetzt im Juli wieder anzieht, unter anderem weil der Tankrabatt dann ausläuft. Zoe Tassovali, Redaktion.
1: Die Spritpreise haben bereits vor dem Ende des Tankrabatts spürbar angezogen. Nach Angaben des ADAC kostete ein Liter Diesel am Mittag im bundesweiten Durchschnitt 3,5 Cent mehr als am Vortag. Super E10 verteuerte sich um 3,3%. Der Automobilclub hält den Anstieg angesichts sinkender Ölpreise für nicht gerechtfertigt und vermutet, dass Mineralölkonzerne die ab morgen geltende höhere Energiesteuer schon jetzt einpreisen. Auch das Bundeskartellamt kündigte eine genaue Prüfung möglicher Preisaufschläge an. Und zum Sport. Fußball. Manuel Neuer hat jetzt endgültig den Schlusspunkt gesetzt. Nach dem bitteren WM-Aus gegen Paraguay beendet der Nationaltorhüter seine Karriere im DFB-Trikot. Ob es nach dem frühen Aus auch für Bundestrainer Julian Nagelsmann weitergeht, ist dagegen weiter offen.
3: Es sei extrem bitter, so aufzuhören, erklärt Neuer bei Magenta und zieht damit endgültig einen Schlussstrich unter seine Karriere in der Nationalmannschaft. Das wünschen sich immer mehr Experten auch von Julian Nagelsmann. Nicht nur Lothar Matthäus, auch Mats Hummels und vor allem Didi Hamann, der Nagelsmann schon in der WM-Vorbereitung Fehler ankreidet. DFB-Sportdirektor Rudi Völler kündigte an, dass die DFB-Spitze in den nächsten ein, zwei Tagen beraten werde. Er selbst, so Völler, würde an Nagelsmann festhalten, aber er entscheide das nicht alleine. Thomas Thonfeld, Sportredaktion.
1: Nach dem WM-Austritt die deutsche Fußballnationalmannschaft die Heimreise an. Die Spieler verlassen das Teamquartier in Winston-Salem nach einem letzten gemeinsamen Treffen individuell. Das DFB-Team war bei der Weltmeisterschaft im Elfmeterschießen gegen Paraguay ausgeschieden und hatte den Einzug ins Achtelfinale verpasst. Zum Wetter die aktuelle Vorhersage des Deutschen Wetterdienstes. Im Westen, Nordwesten und von Oberfranken bis in die Lausitz ziehen Schauer und Gewitter durch. Sonst oft sonnig, später können sich aber überall kräftige Gewitter entwickeln, örtlich auch mit Unwettergefahr. Die Temperaturen erreichen 20 bis 32 Grad. In der Nacht breiten sich Schauer und teils heftige Gewitter weiter aus. Morgen zieht das Unwetterrisiko nach Osten ab, danach lockert es vielerorts wieder auf.
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4: Kurz nach 18 Uhr am Dienstagabend. Wir starten gemeinsam in den Feierabend und natürlich jetzt in die Top 6 um 6. Das sind Ihre 6 meistgewünschten Hits, für die Sie täglich bei uns abstimmen können. Dafür ganz einfach reinklicken auf radiopaloma.de oder auch in unsere Radio Paloma App. Und dann spielen wir das Ergebnis hier immer von Montag bis Donnerstag um kurz nach 6. Und wir starten natürlich heute mit Platz 6. Und da haben wir heute einen Rückkehrersong von Norman Langen. Die Liebe schafft das schon.
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Von Ihnen heute zurückgewählt, Norman Langen mit Die Liebe schafft das schon hier bei den Radio Paloma Top 6 um 6 auf dem 6. Platz und ebenfalls ein Rückkehrersong. Jetzt auf Platz 5 von Ramon Roselli.

Ich lasse mich nicht mehr stoppen von Mara Kaiser, heute auf dem 4. Platz hier bei den Radio Paloma Top 6 um 6. Gestern war sie noch auf dem 6. Platz. So, und damit starten wir jetzt rein in die zweite Halbzeit und haben jetzt direkt auf dem 3. Platz einen Neueinstieg. Und zwar von Leonard. Hier ist ein letzter Blick zurück.

0: Was ist letzte Nacht passiert? Weiterhin auf dem zweiten Platz von Daniel Sommer hier bei den Radio Paloma Top 6 um 6. Das sind Ihre 6 meistgewünschten Hits. Für die können Sie ganz bequem abstimmen, entweder auf radiopaloma.de oder auch in unserer Radio Paloma App. Und dann spielen wir die hier immer von Montag bis Donnerstag. Das also war gerade Platz 2. Und wer es heute an die Spitze geschafft hat, das verrate ich gleich.
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1: Ihre 6 meistgewünschten Hits spielen wir hier immer von Montag bis Donnerstag immer um kurz nach 6. Und abstimmen dafür können Sie ganz bequem entweder auf radiopaloma.de oder auch in unserer Radio Paloma App. Für heute sind wir schon wieder fast durch. Wir gehen nochmal die ersten 3 Plätze gemeinsam durch. Wir hatten heute auf dem 3. Platz einen Neueinstieg und zwar von Leonard. Ein letzter Blick zurück. Auf dem 2. Platz heute wieder Daniel Sommer mit Was ist letzte Nacht passiert? Und jetzt auf dem 1. Platz wieder Vincent Groß und die Esteriore Brothers.
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Franz Signori auf Radio Paloma, 100% deutscher Schlager. Als Schweizerin drückt sie natürlich der Schweiz die Daumen in der Fußballweltmeisterschaft. Am kommenden Freitag spielt die Schweiz im 16. Finale gegen Algerien.

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0: Anni Perker auf Radio Paloma, 100% deutscher Schlager am Dienstagabend. Gleich in den Radio Paloma Nachrichten um 19 Uhr gibt es das Aktuelle aus Deutschland und der Welt. Und dann in der nächsten Stunde mit dabei dieser Kultschlager hier von Wolfgang Petri.
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0: Und auch die aktuelle Nummer von Melanie Sanders. 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
1: Ich bin Thomas Bleskin. Die Inflation in Deutschland hat sich im Juni abgeschwächt. Nach vorläufigen Angaben des Statistischen Bundesamts stiegen die Verbraucherpreise im Vergleich zum Vorjahresmonat um 2,3%. Im Mai hatte die Teuerungsrate noch bei 2,6% gelegen. Ausschlaggebend waren demnach vor allem gesunkene Ölpreise und der Tankrabatt. Dagegen verteuerten sich Lebensmittel und Dienstleistungen. Die Spritpreise ziehen bereits vor dem Ende des Tankrabatts spürbar an. Nach Angaben des ADAC kostete ein Liter Diesel am Mittag im bundesweiten Durchschnitt 3,5 Cent mehr als am Vortag. E10 verteuerte sich um 3,3 Cent.
2: Gerechtfertigt sind diese Preiserhöhungen nicht, sagt der ADAC. Und dennoch an vielen Zapfsäulen, da stehen die Autofahrer Schlange. Viele wollen einfach nochmal voll tanken, denn der Countdown läuft. Und gut möglich, dass es ab morgen Mittag noch einmal einen Preissprung nach oben gibt. Zwar haben die Mineralölkonzerne den Tankrabatt in den vergangenen 2 Monaten nicht immer komplett weitergegeben, aber vielen Autofahrern hat er geholfen. Claudia Wächter, Nachrichtenredaktion.
1: Der oberste Gerichtshof der USA hat Präsident Trump im Streit um das Geburtsrecht eine Niederlage zugefügt. Der Supreme Court entschied, dass in den Vereinigten Staaten geborene Kinder weiterhin automatisch die US-Staatsbürgerschaft erhalten, auch wenn ihre Eltern sich illegal oder nur vorübergehend im Land aufhalten.
3: Es war eine von Präsident Trumps wichtigsten Herzensangelegenheiten, das sogenannte Geburtsrecht abzuschaffen. Ein verfassungsmäßig verankertes Gesetz, das Babys, die in den USA geboren werden, automatisch die amerikanische Staatsbürgerschaft zuerkennt. Für Trump ist das eine herbe Niederlage, denn nach seiner Meinung wird diese Regelung von illegalen Einwanderern und Asylsuchenden ausgenutzt. Daher wollte Trump die Anordnung massiv einschränken und damit den sogenannten Geburtstourismus stoppen. Tina Eck, USA.
1: Und zum Sportfußball. Nach dem WM-Aus hat der Deutsche Fußballbund eine Entscheidung über die Zukunft von Bundestrainer Julian Nagelsmann vertagt. DFB-Präsident Bernd Neuendorf kündigte an, die Gründe für das Ausscheiden gemeinsam mit der sportlichen Leitung in Ruhe aufzuarbeiten. Das Abschneiden bei der Weltmeisterschaft genüge nicht den eigenen Ansprüchen. Nagelsmann hatte nach dem verlorenen Elfmeterschießen gegen Paraguay seine Bereitschaft erklärt, im Amt zu bleiben. Zum Wetter die aktuelle Vorhersage des Deutschen Wetterdienstes. Im Westen, Nordwesten und von Oberfranken bis in die Lausitz ziehen Schauer und Gewitter durch. Sonst oft sonnig, später können sich aber überall kräftige Gewitter entwickeln, örtlich auch mit Unwettergefahr. Die Temperaturen erreichen 20 bis 32 Grad. In der Nacht breiten sich Schauer und teils heftige Gewitter weiter aus. Morgen zieht das Unwetterrisiko nach Osten ab, danach lockert es vielerorts wieder auf.
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4: Kurz nach 19 Uhr, einen schönen Feierabend heute an diesem Dienstagabend. Ja, und Feierabend heißt es ja leider auch für unsere Fußballnationalmannschaft in der WM 2026. 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Bis dahin einen richtig schönen Feierabend. Jetzt mit Johnny Hamburg.

0: Wolfgang Petri auf Radio Paloma, 100% deutscher Schlager, ja weder Bronze, Silber oder Gold für unsere Fußballnationalmannschaft in der WM 2026. Für uns ist es jetzt vorbei. Wir wollten aber mal von Ihnen wissen, ob Sie trotzdem diese WM weiterverfolgen.
1: Nein, es wird weitergeguckt. Es bleibt ein spannendes Spiel. Wir hoffen auf sehr gute Spiele, ohne viele Fouls, ohne irgendwelche Schiedsrichterentscheidungen, die nicht ganz so richtig sein können.
2: Ich feuer eher andere Teams an. Diese ganzen Underdogs zum Beispiel, die so man vorher nie so auf dem Schirm hat. Zum Beispiel Ghana gefällt mir sehr gut. Die spielen einen sehr abwehrstarken Fußball.
1: Ich gucke nur Spiele, die mich interessieren von den Teams.

0: Melanie Sanders am Dienstagabend.
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0: Sie gehört seit 3 Jahrzehnten zu den beliebtesten Stimmen des deutschsprachigen Schlagers, Monika Martin. Mit ihrer unverwechselbar warmen Stimme, ihrer Natürlichkeit und ihren gefühlvollen Liedern hat sie sich schnell in die Herzen eines großen Publikums gesungen. Und in diesem Jahr feiert sie was ganz Besonderes, und zwar ihr 30-jähriges Bühnenjubiläum. Und dazu hat sie vor 2 Wochen ein neues Album rausgebracht. Sommerland heißt es, das musikalische Vielfalt, Lebensfreude und berührende Geschichten miteinander verbindet. Zwischen modernen Klängen, romantischen Balladen und klassischem Schlager zeigt Monika Martin eindrucksvoll, wie zeitlos ihre Musik ist. Und in dieses Album hören wir in dieser Woche immer um diese Uhrzeit rein. Heute mit einem ganz besonders stimmungsvollen Titel. Ein Lied, das von Hoffnung, Liebe und den kleinen Lichtern erzählt, die selbst in dunklen Momenten den Weg weisen. Er lädt zum Träumen ein und erinnert daran, dass jeder Stern für einen besonderen Augenblick steht oder auch für einen lieben Menschen. Hier ist 100.000 kleine Sterne.

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Neues von Gilbert. Alles bleibt anders hier auf Radio Paloma. 100% deutscher Schlager am Dienstagabend. Die neuen deutschen Schlager gibt's bei uns immer zuerst. Das Aktuelle aus Deutschland und der Welt gibt es gleich bei uns in unseren Radio Paloma Nachrichten um 20 Uhr. Und dann geht's in der nächsten Stunde weiter mit Musik nonstop, weiter an Ihren wohlverdienten Feierabend. Ich wünsche Ihnen jetzt noch einen schönen Dienstagabend. Wir hören uns dann morgen wieder.

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1: Ich bin Thomas Bleskin. Die Inflation in Deutschland hat im Juni weiter nachgelassen. Nach vorläufigen Zahlen des Statistischen Bundesamts stiegen die Verbraucherpreise im Vergleich zum Vorjahr um 2,3% nach 2,6% im Mai.
2: Vor allem an der Zapfsäule hat sich die Lage entspannt. Viele Autofahrerinnen und Autofahrer konnten deshalb zumindest etwas durchatmen. Energie hat im Juni zwar immer noch mehr gekostet als vor einem Jahr, der Anstieg fiel aber deutlich geringer aus als zuletzt. Lebensmittel und Dienstleistungen wie Restaurantbesuche oder Reisen sind dagegen noch mal teurer geworden. Experten rechnen damit, dass die Inflation schon jetzt im Juli wieder anzieht, unter anderem, weil der Tankrabatt dann ausläuft. Zoe Tassovali, Redaktion.
1: Die Spritpreise haben bereits vor dem Ende des Tankrabatts spürbar angezogen. Nach Angaben des ADAC kostete ein Liter Diesel am Mittag im bundesweiten Durchschnitt 3,5 Cent mehr als am Vortag. Super E10 verteuerte sich um 3,3%. Der Automobilclub hält den Anstieg angesichts sinkender Ölpreise für nicht gerechtfertigt und vermutet, dass Mineralölkonzerne die ab morgen geltende höhere Energiesteuer schon jetzt einpreisen. Auch das Bundeskartellamt kündigte eine genaue Prüfung möglicher Preisaufschläge an. Und zum Sport. Fußball. Manuel Neuer hat jetzt endgültig den Schlusspunkt gesetzt. Nach dem bitteren WM-Aus gegen Paraguay beendet der Nationaltorhüter seine Karriere im DFB-Trikot. Ob es nach dem frühen Aus auch für Bundestrainer Julian Nagelsmann weitergeht, ist dagegen weiter offen.
3: Es sei extrem bitter, so aufzuhören, erklärt Neuer bei Magenta und zieht damit endgültig einen Schlussstrich unter seine Karriere in der Nationalmannschaft. Das wünschen sich immer mehr Experten auch von Julian Nagelsmann. Nicht nur Lothar Matthäus, auch Mats Hummels und vor allem Didi Hamann, der Nagelsmann schon in der WM-Vorbereitung Fehler ankreidet. DFB-Sportdirektor Rudi Völler kündigte an, dass die DFB-Spitze in den nächsten ein, zwei Tagen beraten werde. Er selbst, so Völler, würde an Nagelsmann festhalten, aber er entscheide das nicht alleine. Thomas Thonfeld, Sportredaktion.
1: Nach dem WM-Austritt die deutsche Fußballnationalmannschaft die Heimreise an. Die Spieler verlassen das Teamquartier in Winston-Salem nach einem letzten gemeinsamen Treffen individuell. Das DFB-Team war bei der Weltmeisterschaft im Elfmeterschießen gegen Paraguay ausgeschieden und hatte den Einzug ins Achtelfinale verpasst. Zum Wetter die aktuelle Vorhersage des Deutschen Wetterdienstes. Im Westen, Nordwesten und von Oberfranken bis in die Lausitz ziehen Schauer und Gewitter durch. Sonst oft sonnig, später können sich aber überall kräftige Gewitter entwickeln, örtlich auch mit Unwettergefahr. Die Temperaturen erreichen 20 bis 32 Grad. In der Nacht breiten sich Schauer und teils heftige Gewitter weiter aus. Morgen zieht das Unwetterrisiko nach Osten ab, danach lockert es vielerorts wieder auf.
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1: Ich bin Thomas Bleskin. Die Inflation in Deutschland hat sich im Juni abgeschwächt. Nach vorläufigen Angaben des Statistischen Bundesamts stiegen die Verbraucherpreise im Vergleich zum Vorjahresmonat um 2,3%. Im Mai hatte die Teuerungsrate noch bei 2,6% gelegen. Ausschlaggebend waren demnach vor allem gesunkene Ölpreise und der Tankrabatt. Dagegen verteuerten sich Lebensmittel und Dienstleistungen. Die Spritpreise ziehen bereits vor dem Ende des Tankrabatts spürbar an. Nach Angaben des ADAC kostete ein Liter Diesel am Mittag im bundesweiten Durchschnitt 3,5 Cent mehr als am Vortag. E10 verteuerte sich um 3,3 Cent.
2: Gerechtfertigt sind diese Preiserhöhungen nicht, sagt der ADAC. Und dennoch an vielen Zapfsäulen, da stehen die Autofahrer Schlange. Viele wollen einfach nochmal voll tanken, denn der Countdown läuft. Und gut möglich, dass es ab morgen Mittag noch einmal einen Preissprung nach oben gibt. Zwar haben die Mineralölkonzerne den Tankrabatt in den vergangenen 2 Monaten nicht immer komplett weitergegeben, aber vielen Autofahrern hat er geholfen. Claudia Wächter, Nachrichtenredaktion.
1: Der oberste Gerichtshof der USA hat Präsident Trump im Streit um das Geburtsrecht eine Niederlage zugefügt. Der Supreme Court entschied, dass in den Vereinigten Staaten geborene Kinder weiterhin automatisch die US-Staatsbürgerschaft erhalten, auch wenn ihre Eltern sich illegal oder nur vorübergehend im Land aufhalten.
3: Es war eine von Präsident Trumps wichtigsten Herzensangelegenheiten, das sogenannte Geburtsrecht abzuschaffen. Ein verfassungsmäßig verankertes Gesetz, das Babys, die in den USA geboren werden, automatisch die amerikanische Staatsbürgerschaft zuerkennt. Für Trump ist das eine herbe Niederlage, denn nach seiner Meinung wird diese Regelung von illegalen Einwanderern und Asylsuchenden ausgenutzt. Daher wollte Trump die Anordnung massiv einschränken und damit den sogenannten Geburtstourismus stoppen. Tina Eck, USA.
1: Und zum Sportfußball. Nach dem WM aus hat der Deutsche Fußballbund eine Entscheidung über die Zukunft von Bundestrainer Julian Nagelsmann vertagt. DFB-Präsident Bernd Neuendorf kündigte an, die Gründe für das Ausscheiden gemeinsam mit der sportlichen Leitung in Ruhe aufzuarbeiten. Das Abschneiden bei der Weltmeisterschaft genüge nicht den eigenen Ansprüchen. Nagelsmann hatte nach dem verlorenen Elfmeterschießen gegen Paraguay seine Bereitschaft erklärt, im Amt zu bleiben. Zum Wetter die aktuelle Vorhersage des Deutschen Wetterdienstes. Im Westen, Nordwesten und von Oberfranken bis in die Lausitz ziehen Schauer und Gewitter durch. Sonst oft sonnig, später können sich aber überall kräftige Gewitter entwickeln, örtlich auch mit Unwettergefahr. Die Temperaturen erreichen 20 bis 32 Grad. In der Nacht breiten sich Schauer und teils heftige Gewitter weiter aus. Morgen zieht das Unwetterrisiko nach Osten ab, danach lockert es vielerorts wieder auf.
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1: Ich bin Katrin Müller. Wer noch günstig tanken will, sollte nicht mehr lange warten. Kurz vor dem Ende des Tankrabatts ziehen die Spritpreise bereits kräftig an. Nach Angaben des ADAC ist Super E10 zur Mittagszeit im Schnitt um mehr als 20% pro Liter nach oben gegangen. Diesel sogar um 24 Cent.
2: Gerechtfertigt sind diese Preiserhöhungen nicht, sagt der ADAC. Und dennoch an vielen Zapfsäulen, da stehen die Autofahrer Schlange. Viele wollen einfach nochmal voll tanken, denn der Countdown läuft. Zwar haben die Mineralölkonzerne den Tankrabatt in den vergangenen 2 Monaten nicht immer komplett weitergegeben, aber vielen Autofahrern hat er geholfen. Claudia Wächter, Nachrichtenredaktion.
1: Nach den tödlichen Schüssen in einer Jugendhilfeeinrichtung in Stade sitzt der mutmaßliche Täter jetzt in Untersuchungshaft. Das Amtsgericht hat Haftbefehl gegen den 45-Jährigen erlassen. Die Staatsanwaltschaft wirft ihm 6-fachen Mord vor.
3: Die Ermittler gehen davon aus, dass der Mann während eines Termins zum Sorgerecht plötzlich das Feuer eröffnete. Es ging um die 3 Monate alte Tochter. 3 Beschäftigte des Jugendamts und 3 Mitarbeitende der Jugendhilfeeinrichtung kamen dabei ums Leben. Die Staatsanwaltschaft sieht Anzeichen für Heimtücke und niedrige Beweggründe. Die Mutter des gemeinsamen Kindes und eine weitere Frau sind inzwischen wieder auf freiem Fuß. Auch sie wurden zunächst festgehalten. Gegen sie wird aber derzeit kein Haftbefehl beantragt. Zoe Tassovali, Nachrichtenredaktion.
1: Der oberste Gerichtshof der USA hat Präsident Trump im Streit um das Geburtsrecht eine Niederlage zugefügt. Der Supreme Court entschied, dass in den Vereinigten Staaten geborene Kinder weiterhin automatisch die US-Staatsbürgerschaft erhalten, auch wenn ihre Eltern sich illegal oder nur vorübergehend im Land aufhalten. Die Richter beriefen sich auf den 14. Verfassungszusatz sowie ein Grundsatzurteil aus dem Jahr 1898. Nach dem WM aus hat der Deutsche Fußballbund eine Entscheidung über die Zukunft von Bundestrainer Julian Nagelsmann vertagt. DFB-Präsident Bernd Neuendorf kündigte an, die Gründe für das Ausscheiden gemeinsam mit der sportlichen Leitung in Ruhe aufzuarbeiten. Das Abschneiden bei der Weltmeisterschaft genüge nicht den eigenen Ansprüchen. Nagelsmann hatte nach dem verlorenen Elfmeterschießen gegen Paraguay seine Bereitschaft erklärt, im Amt zu bleiben. Zum Wetter, die aktuelle Vorhersage des Deutschen Wetterdienstes. Die Nacht über vielerorts Schauer und Gewitter, vor allem in der Mitte und im Süden können die örtlich kräftiger ausfallen. Im Westen und Nordwesten beruhigt sich das Wetter später wieder. Die Temperaturen gehen auf 19 bis 12 Grad zurück. Tagsüber ziehen die kräftigen Regenfälle im Osten allmählich ab. Anschließend lockert es vielerorts wieder auf. Dazu gibt es einzelne Schauer oder Gewitter bei 20 bis 28 Grad maximal.
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1: Ich bin Katrin Müller. Wer noch günstig tanken will, sollte sich beeilen. Kurz vor dem Ende des Tankrabatts ziehen die Spritpreise bereits kräftig an. Nach Angaben des ADAC ist Super E10 zwischenzeitlich bereits im Schnitt um mehr als 20 Cent pro Liter nach oben gegangen. Diesel sogar um 24 Cent.
2: Viele Autofahrer haben die letzten Stunden des Tankrabatts noch genutzt. An manchen Tankstellen gab es teils riesige Schlangen. Der ADAC hält die aktuellen Preisaufschläge trotzdem für nicht gerechtfertigt. Die Ölpreise seien zuletzt gesunken. Trotzdem hätten die Mineralölkonzerne die höhere Steuer offenbar schon vor dem offiziellen Ende des Tankrabatts eingepreist. Für Mittwochmittag rechnen Experten damit, dass die Spritpreise noch stärker steigen. Das Bundeskartellamt hat angekündigt, überzogene Erhöhungen genau zu prüfen. Zoe Tassovali, Nachrichtenredaktion.
1: Nach den tödlichen Schüssen in einer Jugendhilfeeinrichtung in Stade sitzt der mutmaßliche Täter in Untersuchungshaft. Das Amtsgericht erließ Haftbefehl wegen des Verdachts des sechsfachen Mordes. Nach Angaben der Staatsanwaltschaft soll der 45-Jährige während eines Termins zum Sorgerecht für seine 3 Monate alte Tochter plötzlich das Feuer auf Mitarbeiter der Einrichtung und des Jugendamts eröffnet haben. US-Präsident Donald Trump wollte das automatische Geburtsrecht in den USA abschaffen. Jetzt hat ihn das oberste Gericht gestoppt. Kinder, die in den Vereinigten Staaten geboren werden, erhalten damit weiterhin automatisch die amerikanische Staatsbürgerschaft.
3: Es war eine von Präsident Trumps wichtigsten Herzensangelegenheiten, das sogenannte Geburtsrecht abzuschaffen. Ein verfassungsmäßig verankertes Gesetz, das Babys, die in den USA geboren werden, automatisch die amerikanische Staatsbürgerschaft zuerkennt. Für Trump ist das eine herbe Niederlage, denn nach seiner Meinung wird diese Regelung von illegalen Einwanderern und Asylsuchenden ausgenutzt. Aus den USA, Tina Eck.
1: Zum Fußball. Bei der Weltmeisterschaft hat Norwegen den ersten Einzug in ein WM-Achtelfinale seit 28 Jahren gefeiert. In der ersten K.O.-Runde gewannen die Norweger 2:1 gegen die Elfenbeinküste. Und nach dem WM-Aus für die deutsche Mannschaft hat der DFB eine Entscheidung über die Zukunft von Bundestrainer Nagelsmann vertagt. DFB-Präsident Neuendorf kündigte an, die Gründe für das Ausscheiden gemeinsam mit der sportlichen Leitung in Ruhe aufzuarbeiten. Zum Wetter. Die aktuelle Vorhersage des Deutschen Wetterdienstes. Die Nacht über vielerorts Schauer und Gewitter, vor allem in der Mitte und im Süden können die örtlich kräftiger ausfallen. Im Westen und Nordwesten beruhigt sich das Wetter später wieder. Die Temperaturen gehen auf 19 bis 12 Grad zurück. Tagsüber ziehen die kräftigen Regenfälle im Osten allmählich ab. Anschließend lockert es vielerorts wieder auf. Dazu gibt es einzelne Schauer oder Gewitter bei 20 bis 28 Grad maximal.
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1: Ich bin Katrin Müller. Wer noch günstig tanken will, sollte sich beeilen. Kurz vor dem Ende des Tankrabatts ziehen die Spritpreise bereits kräftig an. Nach Angaben des ADAC ist Super E10 zwischenzeitlich bereits im Schnitt um mehr als 20 Cent pro Liter nach oben gegangen. Diesel sogar um 24 Cent.
2: Gerechtfertigt sind diese Preiserhöhungen nicht, sagt der ADAC. Und dennoch an vielen Zapfsäulen, da stehen die Autofahrer Schlange. Viele wollen einfach nochmal voll tanken, denn der Countdown läuft. Zwar haben die Mineralölkonzerne den Tankrabatt in den vergangenen 2 Monaten nicht immer komplett weitergegeben, aber vielen Autofahrern hat er geholfen. Claudia Wächter, Nachrichtenredaktion.
1: Nach den tödlichen Schüssen in einer Jugendhilfeeinrichtung in Stade sitzt der mutmaßliche Täter jetzt in Untersuchungshaft. Das Amtsgericht hat Haftbefehl gegen den 45-Jährigen erlassen. Die Staatsanwaltschaft wirft ihm 6-fachen Mord vor.
3: Die Ermittler gehen davon aus, dass der Mann während eines Termins zum Sorgerecht plötzlich das Feuer eröffnete. Es ging um die 3 Monate alte Tochter. 3 Beschäftigte des Jugendamts und 3 Mitarbeitende der Jugendhilfeeinrichtung kamen dabei ums Leben. Die Staatsanwaltschaft sieht Anzeichen für Heimtücke und niedrige Beweggründe. Die Mutter des gemeinsamen Kindes und eine weitere Frau sind inzwischen wieder auf freiem Fuß. Auch sie wurden zunächst festgehalten. Gegen sie wird aber derzeit kein Haftbefehl beantragt. Zoe Tassovali, Nachrichtenredaktion.
1: Der oberste Gerichtshof der USA hat Präsident Trump im Streit um das Geburtsrecht eine Niederlage zugefügt. Der Supreme Court entschied, dass in den Vereinigten Staaten geborene Kinder weiterhin automatisch die US-Staatsbürgerschaft erhalten, auch wenn ihre Eltern sich illegal oder nur vorübergehend im Land aufhalten. Die Richter beriefen sich auf den 14. Verfassungszusatz sowie ein Grundsatzurteil aus dem Jahr 1898. Zum Fußball. Bei der Weltmeisterschaft hat Norwegen den ersten Einzug in ein WM-Achtelfinale seit 28 Jahren gefeiert. In der ersten K.O.-Runde gewannen die Norweger 2:1 gegen die Elfenbeinküste. Und nach dem WM-Aus für die deutsche Mannschaft hat der DFB eine Entscheidung über die Zukunft von Bundestrainer Nagelsmann vertagt. DFB-Präsident Neuendorf kündigte an, die Gründe für das Ausscheiden gemeinsam mit der sportlichen Leitung in Ruhe aufzuarbeiten. Zum Wetter. Die aktuelle Vorhersage des Deutschen Wetterdienstes. Die Nacht über vielerorts Schauer und Gewitter, vor allem in der Mitte und im Süden können die örtlich kräftiger ausfallen. Im Westen und Nordwesten beruhigt sich das Wetter später wieder. Die Temperaturen gehen auf 19 bis 12 Grad zurück. Tagsüber ziehen die kräftigen Regenfälle im Osten allmählich ab. Anschließend lockert es vielerorts wieder auf. Dazu gibt es einzelne Schauer oder Gewitter bei 20 bis 28 Grad maximal.
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1: Ich bin Katrin Müller. Wer noch günstig tanken will, sollte sich beeilen. Kurz vor dem Ende des Tankrabatts ziehen die Spritpreise bereits kräftig an. Nach Angaben des ADAC ist Super E10 zwischenzeitlich bereits im Schnitt um mehr als 20 Cent pro Liter nach oben gegangen. Diesel sogar um 24 Cent.
2: Viele Autofahrer haben die letzten Stunden des Tankrabatts noch genutzt. An manchen Tankstellen gab es teils riesige Schlangen. Der ADAC hält die aktuellen Preisaufschläge trotzdem für nicht gerechtfertigt. Die Ölpreise seien zuletzt gesunken. Trotzdem hätten die Mineralölkonzerne die höhere Steuer offenbar schon vor dem offiziellen Ende des Tankrabatts eingepreist. Für Mittwochmittag rechnen Experten damit, dass die Spritpreise noch stärker steigen. Das Bundeskartellamt hat angekündigt, überzogene Erhöhungen genau zu prüfen. Zoe Tassovali, Nachrichtenredaktion.
1: Nach den tödlichen Schüssen in einer Jugendhilfeeinrichtung in Stade sitzt der mutmaßliche Täter in Untersuchungshaft. Das Amtsgericht erließ Haftbefehl wegen des Verdachts des sechsfachen Mordes. Nach Angaben der Staatsanwaltschaft soll der 45-Jährige während eines Termins zum Sorgerecht für seine 3 Monate alte Tochter plötzlich das Feuer auf Mitarbeiter der Einrichtung und des Jugendamts eröffnet haben. US-Präsident Donald Trump wollte das automatische Geburtsrecht in den USA abschaffen. Jetzt hat ihn das oberste Gericht gestoppt. Kinder, die in den Vereinigten Staaten geboren werden, erhalten damit weiterhin automatisch die amerikanische Staatsbürgerschaft.
3: Es war eine von Präsident Trumps wichtigsten Herzensangelegenheiten, das sogenannte Geburtsrecht abzuschaffen. Ein verfassungsmäßig verankertes Gesetz, das Babys, die in den USA geboren werden, automatisch die amerikanische Staatsbürgerschaft zuerkennt. Für Trump ist das eine herbe Niederlage, denn nach seiner Meinung wird diese Regelung von illegalen Einwanderern und Asylsuchenden ausgenutzt. Aus den USA, Tina Eck.
1: Zum Fußball. Bei der Weltmeisterschaft hat Norwegen den ersten Einzug in ein WM-Achtelfinale seit 28 Jahren gefeiert. In der ersten K.O.-Runde gewannen die Norweger 2:1 gegen die Elfenbeinküste. Und nach dem WM-Aus für die deutsche Mannschaft hat der DFB eine Entscheidung über die Zukunft von Bundestrainer Nagelsmann vertagt. DFB-Präsident Neuendorf kündigte an, die Gründe für das Ausscheiden gemeinsam mit der sportlichen Leitung in Ruhe aufzuarbeiten. Zum Wetter. Die aktuelle Vorhersage des Deutschen Wetterdienstes. Die Nacht über vielerorts Schauer und Gewitter, vor allem in der Mitte und im Süden können die örtlich kräftiger ausfallen. Im Westen und Nordwesten beruhigt sich das Wetter später wieder. Die Temperaturen gehen auf 19 bis 12 Grad zurück. Tagsüber ziehen die kräftigen Regenfälle im Osten allmählich ab. Anschließend lockert es vielerorts wieder auf. Dazu gibt es einzelne Schauer oder Gewitter bei 20 bis 28 Grad maximal.
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1: Ich bin Katrin Müller. Rente, Steuern, Gesundheit, Pflege. Die schwarz-rote Bundesregierung will in dieser Woche ein großes Reformpaket schnüren. Dazu gibt es allerdings noch einige Streitthemen, die heute im Koalitionsausschuss Thema werden. Die Frage ist, ob die Kehrtwende am Ende gelingt.
2: Bei der Rente ist sich Schwarz-Rot weitgehend einig. Die Vorschläge der Rentenkommission sollen vollumfänglich umgesetzt werden. Und bei der Gesundheitsreform sollen die ersten Gesetze schon bis Jahresende fix sein. Streit gibt es dagegen noch bei den Themen Steuern und Arbeitszeit. Die SPD will kleinere Einkommen entlasten und dafür Gutverdiener ab 100.000 Euro und Erben stärker zur Kasse bitten, was die Union in der vorgeschlagenen Form ablehnt. CDU und CSU wollen den 8-Stunden-Arbeitstag dagegen mit einer Wochenarbeitszeit ablösen. Dagegen machen wiederum die Gewerkschaften mobil. Tanja Wagner, Nachrichtenredaktion.
1: Der Tankrabatt ist ausgelaufen, doch an den Zapfsäulen ist es schon eher teurer geworden. Der aktuelle Anstieg der Kraftstoffpreise ist aus Sicht des ADAC nicht gerechtfertigt, kritisierte der Verkehrsclub. Der Rohölpreis steige aktuell nicht. Daher bestätige sich die Vermutung des ADAC, dass die Mineralölkonzerne bereits vor dem Ende des Tankrabatts die bevorstehende Steuererhöhung eingepreist haben. Die Union gewinnt beim Thema politische Kompetenz leicht dazu. Die AfD bleibt in der Wählergunst aber weiter vorn. Das zeigt das aktuelle RTL-NTV-Trendbarometer. Demnach sehen 14% die Union bei der Lösung der Probleme im Land vorn. Die AfD kommt auf 12%.
3: Bei der Sonntagsfrage bleibt die AfD trotz leichter Verluste mit 26% klar vorne. Die Union kommt auf 22% und kann ihren kleinen Vorsprung beim Thema politische Kompetenz bisher also nicht in bessere Umfragewerte ummünzen. Auffällig ist außerdem das große Misstrauen vieler Menschen. Mehr als jeder Zweite traut aktuell keiner Partei zu, die Probleme im Land zu lösen. Zoe Tassovali, Nachrichtenredaktion.
1: Zum Fußball. Bei der WM hat sich Topfavorit Frankreich im 16. Finale hochverdient mit 3:0 gegen Schweden durchgesetzt und trifft am Samstag in Philadelphia nun auf Deutschland-Bezwinger Paraguay. Zuvor hatte Norwegen den ersten Einzug in ein WM-Achtelfinale seit 28 Jahren gefeiert. Die Norweger gewannen 2:1 gegen die Elfenbeinküste. Zum Wetter, die aktuelle Vorhersage des Deutschen Wetterdienstes. Es bleibt wechselhaft mit Schauern und Gewittern. Insbesondere in der Mitte und im Süden besteht Unwettergefahr durch Starkregen. In Oder-Neiße-Nähe noch meist trocken und auch im Westen und Nordwesten lockert es zunehmend auf. Den Tag über meist heiter bis wolkig. Vereinzelt kann es nass werden oder ein kurzes Gewitter geben. Vom Alpenrand bis in den Osten anfangs noch mehr Schauer und teils kräftige Gewitter. Die ziehen aber später ab. 20 bis 28 Grad werden es höchstens.
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